0: Nacht 14 bis 18 Grad. Nachher bleibt es bewölkt, zumindest am Vormittag und am Morgen. Da kann auch noch mal ein Schauer oder ein Gewitter dabei sein. Und stellenweise sind sogar starke Regenschauer nicht ausgeschlossen. Trotzdem wird es nachher wieder warm. 24 bis 29 Grad. Am Sonntag wechseln sich dann Wolken, Regenschauer, Gewitter und Sonne ab. Und das Ganze dann bei nicht mehr ganz so warm 25 Grad.
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2: A2 Dortmund-Hannover zwischen Hamm und Beckum. Dichter Verkehr, 7 Minuten Zeitverlust. Und A30 Osnabrück-Bad Oeynhausen zwischen Bad Oeynhausen-Ost und Kreuzbad Oeynhausen. 2 Kilometer stockender Verkehr. Wir wünschen allen unterwegs gute Fahrt.
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0: Wenn ihr noch nicht schlafen könnt oder vielleicht sogar nicht schlafen wollt, ja, dann hilft dieser Song euch. Ray, Where's My Husband? Schöne Nacht. Schönen Samstag. Viel Spaß beim Feiern.

0: Ich weiß nicht, wie es bei euch aussieht. Wollt ihr auch mal raus? Habt ihr den Sommerurlaub schon gebucht? Ah, doch wieder Malle, ja. Wir Deutschen sind ja immerhin in einer Disziplin Weltmeister, nämlich im Reisen. Ja? Insgesamt 68 Millionen Urlaubsreisen machen wir jedes Jahr. Ich übersetze, das ist viel. Stefan Rehe, Kollege, warum ist Verreisen abgesehen von Erholung eigentlich so wichtig?
1: Ja, die Wissenschaft teilt die Gründe dafür in zwei Kategorien ein. Einmal gibt es die sogenannten Push-Mechanismen, also das, was uns zu Hause stört und deshalb in die Ferne stößt. Ja, und dann gibt es noch das Gegenteil, die Pull-Mechanismen, das ist das, was uns an der Ferne reizt und uns eben wegzieht.
0: Ja, viele machen ja auch so ein Sabbatical, um mal rauszukommen, also ein Jahr mal Pause. Ist das so ein Grund, mal zu verreisen?
1: Ja, genau. Wir wollen weg von zu Hause, zum Beispiel, weil wir hier mit unserem Job nicht zufrieden sind und uns selbst im Sabbatical dann eben nochmal neu erfinden wollen. Ja, und indem wir uns so weit wie möglich von unserem Zuhause entfernen, gewinnen wir dann auch so einen mentalen Abstand und können dann auch so ein bisschen von außen auf unser Leben schauen.
0: Ja, und ein Grund, der uns in die Fremde zieht, sag ich mal, vielleicht sind wir ja auch ein bisschen neugierig und wollen fremde Kulturen kennenlernen oder so, ne?
1: Ja, genau, Neugier. Unser Gehirn sucht immer neue Reize und dafür ist so eine Reise natürlich perfekt. Reisen bedeutet eben auch im Hirn Bewegung und deswegen bleiben uns Urlaube ja auch so sehr in Erinnerung, vor allem im Vergleich zu so alltäglichen Situationen.
0: Ja, und wenn wir nochmal durch Social Media gehen auf unsere Konten, da sehen wir ja auch, oh, was haben wir da alles Tolles gemacht? Ich meine, super. Urlaub ist auf Insta und Co. auch ein Riesending, ne?
1: Ja, total. Und das Stichwort ist hier ganz einfach, Ansehen bzw. Prestige. Denn Urlaub bedeutet ja erstens, dass man sich so einen gewissen Luxus einfach leisten kann und zweitens hat das auch ja so einen intellektuellen Anstrich. Ja. Wer viel verreist, der hat eben auch viel zu erzählen.
0: Stefan Rehek, vielen Dank.
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0: Das Wetter.
1: Ungemütliche Nacht, würde ich mal sagen. Zumindest muss man immer mal wieder mit einem Regenschauer, teilweise auch mit einem Gewitter rechnen. 14 bis 18 Grad erreichen wir in dieser Nacht. Nachher wird es dann relativ bewölkt. Zumindest starten wir so in den Tag. Da kann auch noch mal ein Gewitter oder ein Schauer dabei sein. Nachher dann auf jeden Fall ein bisschen mehr Sonne bei bis zu 29 Grad. Also es bleibt warm. Und am Sonntag, da wird es dann bewölkt. Hier und da gibt es vielleicht nochmal einen Schauer, örtlich sogar nochmal ein Gewitter. Und dann aber auch noch Sonne und Temperaturen bis 25 Grad.
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2: A2 Dortmund-Hannover zwischen Hamm und Beckum, dichter Verkehr, 7 Minuten Zeitverlust. Und A30 Osnabrück-Bad Oeynhausen zwischen Bad Oeynhausen-Ost und Kreuzbad Oeynhausen, 2 Kilometer stockender Verkehr. Wir wünschen allen unterwegs gute Fahrt.
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1: Kommt gut durch die Nacht mit uns jetzt mit Musik von Lost Frequencies. Zusammen mit Basti, hier ist Head Down.

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0: Taylor Swift und Opalite. Etwa 73 Jahre ist es her, dass der Mount Everest, der höchste Berg der Welt, bestiegen worden ist. Das war damals eine Sensation, krasse Leistung. Aber heute...
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2: Was ist bitte noch bescheuerter, als heutzutage den Mount Everest zu besteigen? Weiß ich nicht, die Big Five in Afrika jagen oder so. Auf dem höchsten Berg der Welt ist ja mehr los als im Disneyland zum Ferienanfang. Freunde, wenn ihr in eurem Urlaub Grenzerfahrung machen wollt, ja, dann nehmt doch einfach mal im Robinson Club ein paar Handtücher von den Liegen. Am besten in der ersten Reihe am Pool. Und dann warten, was passiert. Das ist eine Grenzerfahrung. Oder für Adrenalin-Junkies, macht mal beim Finanzamt Klingelmännchen. Oder wenn ihr mal wirklich körperlich an euer Limit gehen wollt, ja, dann geht einfach mal am Rastplatz aufs Klo. Aber ohne extra Sauerstoff, das hat noch keiner geschafft. Wusstet ihr eigentlich, dass es auf dem Gipfel von Mount Everest Internetempfang gibt? Ey, wenn das geht, wer verkackt's bitte im Sauerland? Und immer dran denken, wie stehen eigentlich eure Haare zum Berge?
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1: Ich bin Diana Kramer. Die FDP steckt in einer tiefen Krise. Bei der letzten Bundestagswahl 2025 flog die Partei aus dem Bundestag und sitzt inzwischen auch nur noch in 6 von 16 Landesparlamenten. Mit einem neuen Vorsitzenden soll es nun wieder aufwärts gehen. Beim Parteitag in Berlin soll heute der bisherige Vize Wolfgang Kubicki zum neuen Vorsitzenden gewählt werden.
2: Die FDP setzt jetzt auf Erfahrung und Einigkeit, denn einen Gegenkandidaten hat der 74-jährige Kubicki nicht. Sowohl noch Parteichef Dürr als auch der FDP-Vorsitzende in NRW Höhne wollten keine Kampfkandidatur gegen den erfahrenen Politprofi. Zwar scheint die FDP in Umfragen schon ein bisschen von Kubickis Bekanntheit zu profitieren, trotzdem 66% glauben in einer Forsa-Umfrage nicht daran, dass er die Liberalen zurück in den Bundestag führt. Thomas Thonfeld, Berlin.
1: Nach dem Regierungswechsel in Ungarn will die EU-Kommission bis zu 16,4 Milliarden Euro an eingefrorenen EU-Mitteln aus der Orbán-Zeit freigeben. EU-Kommissionspräsidentin Ursula von der Leyen sagte in Brüssel, der Großteil des Geldes soll fließen, wenn beschlossene Reformen umgesetzt sind. Sie lobte die neue Regierung von Ministerpräsident Peter Modjo für ihr schnelles und entschlossenes Vorgehen gegen Korruption und zur Wiederherstellung der Rechtsstaatlichkeit. Zum Fußball. Der FC Arsenal will sich zum ersten Mal den Titel in der Champions League holen. Im Finale der Königsklasse treffen die Londoner heute Abend in Budapest auf Paris Saint-Germain.
3: Nur einmal standen die Londoner im Finale. Vor genau 20 Jahren verloren sie gegen den FC Barcelona. Arsenal-Profi Kai Havertz weiß, wie es sich anfühlt, die Champions League zu gewinnen. 2021 schoss er im Finale das Siegtor für den FC Chelsea. Gegen den formstarken Titelverteidiger Paris Saint-Germain, der den FC Bayern ausgeschaltet hat, ist Arsenal allerdings nicht in der Favoritenrolle. Philipp Detlefs, London.
1: Anstoß in Budapest ist heute um 18 Uhr. Und noch zum Tennis. Alexander Zverev steht im Achtelfinale der French Open. Der 29-jährige Hamburger gewann sein Drittrundenmatch gegen den Franzosen Quentin Alice in 4 Sätzen. Zverev steht zum 9. Mal in Serie in der Runde der besten 16 und ist der heißeste Anwärter auf den Titel in diesem Jahr, nachdem auch Grand Slam-Rekordchampion Novak Djokovic ausgeschieden war.
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4: Ja, jetzt in der Nacht wechselnd bewölkt und immer wieder nass, das bei noch 18 bis 14 Grad. Dann heute am Samstag wechselnd bewölkt und meist niederschlagsfrei. Nur in der Südhälfte sind auch mal einzelne Schauer oder auch Gewitter mit dabei.
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5: Hier die aktuelle Verkehrslage. A30 Osnabrück Bad Oeynhausen. Zwischen Bad Oeynhausen Ost und Kreuz Bad Oeynhausen 2 Kilometer Stau. Weiterhin auf der A40 Essen-Dortmund zwischen Dortmund-Barob und Dortmund-Hombruch 1 Kilometer stockender Verkehr. Zusätzlich auf der A43 Wuppertal-Münster zwischen Kreuz-Recklinghausen und Recklinghausen-Herten 1 Kilometer zähfließender Verkehr, 6 Minuten längere Fahrzeit. Und darüber hinaus auf der A44 Mönchengladbach-Aachen zwischen Kreuz-Holz und Dreieck-Jackerath 1 Kilometer Stau, 47 Minuten Zeitverlust. Wir wünschen allen unterwegs gute Fahrt.
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4: Ja, und wir schieben uns mal schön weiter durch die Nacht jetzt mit Musik. Und zwar von Michael Schulte mit 5 AM. Ich bin Andreas Grunwald. Angenehme Nacht zusammen.

0: das die Musik von Roxette, Joyride. Wir bleiben auch direkt mal bei der Spritztour. Muss so ein Sommerurlaub für euch eigentlich immer direkt hier der klassische Strandurlaub sein mit 35 Grad, Sonne, Sand und Meer? Immer mehr Leute, die verzichten ja, wenn auch unfreiwillig, auf den klassischen Sommerurlaub, weil sie, ich sag mal, sich so eine Woche im Ausland einfach nicht mehr so eben mal leisten können und verbringen ihre Urlaubstage dann einfach zu Hause. Staycation nennt sich das jetzt ganz modern. Kollege Stefan Rejek, man kann sich die freie Zeit zu Hause ja eigentlich auch, ich sag mal, urlaubshaft gestalten.
1: Ja genau, also der ehrliche Urlaub auf Balkonien tut's auch. Klar, wer weit reist, der lässt auch die Arbeit und anderen privaten Stress wortwörtlich hinter sich. Aber es gibt eben auch Strategien, mit denen wir unser Gehirn so ein bisschen austricksen können und dann geht Urlaubsfeeling eben auch zu Hause. Zum Beispiel, indem wir unsere freie Zeit genau planen, eben so wie wir auch unsere Ausflüge im Urlaub genau planen würden. Dadurch bekommen wir erstmal eine gewisse Vorfreude.
0: Ja, also Hauptsache was planen und nicht zu Hause auf der Couch sitzen.
1: Ja, total. Und auch wenn's paradox klingt, Struktur hilft uns bei der Erholung. Wenn wir nämlich so gar nichts tun, dann kreisen die Gedanken schon nach kurzer Zeit wieder um die Arbeit, um Verpflichtungen und um den Alltagsstress eben. Ja, und dann gibt's vor dem Urlaub noch immer so kleine Urlaubsrituale, die uns in Stimmung bringen und die kann man auch ganz leicht ersetzen.
0: Wie sehen die aus? Du meinst jetzt also, wenn ihr euch da zum Beispiel immer so ein Urlaubsoutfit kauft, müsst ihr da gar nicht drauf verzichten. Damit seht ihr ja hier auch zu Hause gut aus und so ein Stück Urlaubsfeeling kriegt ihr dabei auch.
1: Ja, genau so ist es. Dann Geheimtipp von mir. Ich habe ein Parfüm, das ich nur im Sommer trage und auch irgendwie total mit dem Urlaub verbinde. Ja, und gerade Gerüche triggern Assoziationen ja extrem. Ich muss nur diesen Duft riechen und bin direkt in Spanien am Strand. Ja, und dann noch mein letzter Ratschlag. Trefft neue Leute. Die Begegnungen mit Fremden sind ja irgendwie auch das, was den Urlaub ausmacht und was uns auch nach dem Urlaub am meisten im Kopf bleibt.
0: Ja, ihr habt's gehört. Na, eigentlich müsst ihr nur das machen, was ihr im Urlaub sonst auch immer macht. Nur eben günstiger.
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0: Das Wetter.
1: Ja, und da geht es weiter wechselnd bewölkt und mit etwas Regen durch diese Nacht. Dazu noch 14 bis 18 Grad. Dann heute der restliche Tag geht wechselnd bewölkt und trocken über die Bühne. Nur im Südwesten ist mal etwas Regen möglich und das dann alles bei 24 bis 29 Grad.
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2: Hier die aktuelle Verkehrslage. A30 Osnabrück Bad Oeynhausen. Zwischen Bad Oeynhausen Ost und Kreuz Bad Oeynhausen 2 Kilometer Stau. Weiterhin auf der A40 Essen-Dortmund zwischen Dortmund-Barob und Dortmund-Hombruch 1 Kilometer stockender Verkehr. Zusätzlich auf der A42 Dortmund-Kamp-Lindfort zwischen Oberhausen-Zentrum und Oberhausen-Buschhausen 1 Kilometer zähfließender Verkehr. Und darüber hinaus auf der A43 Recklinghausen-Münster zwischen Recklinghausen-Hertin und Marl-Sinsen 1 Kilometer Stau, 5 Minuten Zeitverlust. Wir wünschen allen unterwegs gute Fahrt.
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1: Ja, und wir machen weiter mit Musik von Dasha jetzt. Hier ist sie mit Austin. Ich bin Andreas Grunwald. Angenehme Nacht zusammen.

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1: Ich bin Diana Kramer. Rund um den Brenner sind heute alle auf Ausnahmezustand eingestellt. Für eine Demonstration gegen die Verkehrsflut dort wird die wichtige Nord-Süd-Strecke komplett gesperrt. Reisende und Anwohner müssen ausweichen.
2: Verkehrsverbände warnen vor einem Verkehrskollaps. Die Polizei erklärt jegliche Prognosen für unseriös. Normalerweise passieren jedenfalls Zehntausende Autos tagsüber den Alpenpass. Ausweichstrecken scheinen für Reisende unattraktiv, denn auch die dürften überlastet sein. Polizei und Hilfsorganisationen haben sich auf einen möglichen Großeinsatz vorbereitet. Um 19 Uhr soll die Strecke in Österreich wieder freigegeben werden. Aus Matrei, Matthias Röder.
1: Das Warten auf eine Entscheidung bei den Verhandlungen zu einem Abkommen für ein Ende des Irankriegs geht weiter. US-Präsident Donald Trump hatte diese zwar zeitnah angekündigt, bei einer Lagebesprechung im Weißen Haus gab es nach US-Medienberichten aber keinen Durchbruch. Trump habe das Treffen nach 2 Stunden verlassen, berichtet unter anderem die New York Times unter Berufung auf einen US-Beamten. Seit Tagen wird zwischen den USA und dem Iran intensiv über ein Abkommen verhandelt. Bis zur Sommerpause hat die Politik noch viel vor. Vor allem will die Regierung noch ein großes Reformpaket schnüren. Durch viele hitzige Wortmeldungen zuletzt, auch von Gewerkschaften und Arbeitgebern, wird das allerdings nicht gerade leicht. Helfen soll dagegen ein Reformgipfel mit Spitzenvertretern aller Seiten. Gestern gab es dazu bereits Vorgespräche im Kanzleramt.
3: Die Erwartungen sind riesig bei Verbrauchern, aber auch Unternehmen, denn die wirtschaftliche Lage in Deutschland ist nicht zufriedenstellend. Mehrere Faktoren belasten die Wettbewerbsfähigkeit und die Wachstumsaussichten. Gefordert werden deshalb mutige und entschlossene Reformen und die Bundesregierung muss liefern. Die Liste der abzuarbeitenden Themen ist aber lang. Es geht etwa um Rente, Steuern, Arbeitsmarkt und Bürokratieabbau. All das will Schwarz-Rot vor der Sommerpause lösen. Es gibt allerdings erhebliche inhaltliche Differenzen. Vor allem beim Steuerrecht liegen Union und SPD noch weit auseinander. David Riemer, Berlin.
1: Nach einer Serie von Wahlniederlagen vollzieht die FDP einen personellen Neuanfang. Ein Bundesparteitag in Berlin wählt an diesem Wochenende die komplette Führung neu. Einziger Bewerber für den Parteivorsitz ist Vizeparteichef Wolfgang Kubicki.
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4: Ja, und da geht's weiter wechselnd bewölkt und mit etwas Regen durch diese Nacht. Dazu noch 14 bis 18 Grad. Dann heute der restliche Tag geht wechselnd bewölkt und trocken über die Bühne. Nur im Südwesten ist mal etwas Regen möglich und das dann alles bei 24 bis 29 Grad.
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5: A40 Essen-Dortmund. Zwischen Dortmund-Barob und Dortmund-Hombruch 1 Kilometer Stau und A42 Dortmund-Kamp-Lindfort zwischen Oberhausen-Zentrum und Oberhausen-Buschhausen. 1 Kilometer stockender Verkehr. Wir wünschen allen unterwegs gute Fahrt.
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4: Ja, starten wir rein in diese Stunde jetzt mit Musik von Mark Ember. Ich bin Andreas Grunwald. Euch einen schönen Samstag.

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0: 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Das Wetter.
1: Ja, jetzt in der Nacht wechselnd bewölkt und immer wieder nass, das bei noch 18 bis 14 Grad. Dann heute am Samstag wechselnd bewölkt und meist niederschlagsfrei. Nur in der Südhälfte sind auch mal einzelne Schauer oder auch Gewitter mit dabei.
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2: A2 Dortmund-Hannover zwischen Hamm und Beckum. 1 Kilometer Stau, 7 Minuten Zeitverlust. Und A40 Essen-Dortmund zwischen Dortmund-Barob und Dortmund-Hombruch. 1 Kilometer stockender Verkehr. Wir wünschen allen unterwegs gute Fahrt.
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1: Und das mit Andreas Grunwald und mit Musik jetzt von Alex Warren spielen wir jetzt mit Ordinary. Euch ein schönes Wochenende.

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1: Ich bin Diana Kramer. Die FDP steckt in einer tiefen Krise. Bei der letzten Bundestagswahl 2025 flog die Partei aus dem Bundestag und sitzt inzwischen auch nur noch in 6 von 16 Landesparlamenten. Mit einem neuen Vorsitzenden soll es nun wieder aufwärts gehen. Beim Parteitag in Berlin soll heute der bisherige Vize Wolfgang Kubicki zum neuen Vorsitzenden gewählt werden.
2: Die FDP setzt jetzt auf Erfahrung und Einigkeit, denn einen Gegenkandidaten hat der 74-jährige Kubicki nicht. Sowohl noch Parteichef Dürr als auch der FDP-Vorsitzende in NRW Höhne wollten keine Kampfkandidatur gegen den erfahrenen Politprofi. Zwar scheint die FDP in Umfragen schon ein bisschen von Kubickis Bekanntheit zu profitieren, trotzdem 66% glauben in einer Forsa-Umfrage nicht daran, dass er die Liberalen zurück in den Bundestag führt. Thomas Thonfeld, Berlin.
1: Das Warten auf eine Entscheidung bei den Verhandlungen zu einem Abkommen für ein Ende des Irankriegs geht weiter. US-Präsident Donald Trump hatte diese zwar zeitnah angekündigt, bei einer Lagebesprechung im Weißen Haus gab es nach US-Medienberichten aber keinen Durchbruch. Trump habe das Treffen nach 2 Stunden verlassen, berichtet unter anderem die New York Times unter Berufung auf einen US-Beamten. Seit Tagen wird zwischen den USA und dem Iran intensiv über ein Abkommen verhandelt. Zum Fußball. Der FC Arsenal will sich zum ersten Mal den Titel in der Champions League holen. Im Finale der Königsklasse treffen die Londoner heute Abend in Budapest auf Paris Saint-Germain.
3: Nur einmal standen die Londoner im Finale. Vor genau 20 Jahren verloren sie gegen den FC Barcelona. Arsenal-Profi Kai Havertz weiß, wie es sich anfühlt, die Champions League zu gewinnen. 2021 schoss er im Finale das Siegtor für den FC Chelsea. Gegen den formstarken Titelverteidiger Paris Saint-Germain, der den FC Bayern ausgeschaltet hat, ist Arsenal allerdings nicht in der Favoritenrolle. Philipp Detlefs, London.
1: Anstoß in Budapest ist heute um 18 Uhr. Und noch zum Tennis. Alexander Zverev steht im Achtelfinale der French Open. Der 29-jährige Hamburger gewann sein Drittrundenmatch gegen den Franzosen Quentin Alice in 4 Sätzen. Zverev steht zum 9. Mal in Serie in der Runde der besten 16 und ist der heißeste Anwärter auf den Titel in diesem Jahr, nachdem auch Grand Slam-Rekordchampion Novak Djokovic ausgeschieden war.
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4: Heute am Samstag geht's oft wechselnd bewölkt und meist trocken durch den Tag. Der Südwesten, der kommt nicht ganz so trocken weg. Da ist auch mal Regen mit dabei oder ein Gewitter. Werte wieder sommerlich, die liegen bei 24 bis 29 Grad. Und am Sonntag ist es wechselnd, teils stark bewölkt mit Schauern und örtlichen Gewittern.
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5: Zurzeit liegen uns keine Meldungen vor. Wir wünschen allen unterwegs gute Fahrt.
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4: Tja, und rein geht's in den Samstag jetzt mal mit einem 90er von Janet Jackson, Together Again. Ich bin Andreas Grunwald. Euch einen schönen Samstagmorgen.

0: Ja, hier bin ich, hat mich jemand gerufen. Ja, es gibt sie tatsächlich, ne? Also wirklich, die Menschen, die mit einem Grinsen zur Arbeit fahren.
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0: Mann, hattet ihr da viele Vorschläge für uns. Hier ist sie jetzt unsere Top 10. Und da hat's auch der Sozialdienst Katholische Frauen aus Arnsberg im Sauerland reingeschafft. Johanna hat sich hier für das Team der Verwaltung beworben.
3: Ja, wir sind so, ich will jetzt nicht Herzstück sagen, aber hier läuft irgendwie so alles auch irgendwie zusammen. Wir haben die Fachdienste, die verwalten wir hier. Ja, hier oben bei uns ist auch das Kinder- und Jugendhaus. Die sind hier direkt bei uns mitten im Leben. Wir bekommen viel mit. Es ist immer ganz schön, wenn wir im Büro sitzen. Und gerade im Sommer, wenn wir dann die Kinder draußen spielen hören, das ist echt auch erfrischend und schön.
0: Ja, und für die Kinder gibt es zum Beispiel auch so eine Pferdekoppel. Und da trinken Johanna und die Kolleginnen und Kollegen auch gerne mal in der Pause dann ihren Kaffee. Man sieht sich aber jetzt nicht nur bei der Arbeit, sondern letztes Jahr waren alle zusammen auch im polnischen Danzig.
3: Eine Arbeitskollegin von uns kommt daher und die hat uns ihre Heimat gezeigt. Und das war beeindruckend, schön, witzig. Und man hat sich ja noch mal ein bisschen anders kennengelernt. Und das war echt cool. Nächstes Jahr geht's nach Hamburg.
0: Ja, und auch wenn es privat dann mal nicht so läuft, halten die Kollegen einem dann den Rücken frei. Und wichtig, um 12.30 Uhr ist dann gemeinsame Mittagspause. Melanie Sander ist die stellvertretende Geschäftsführerin und sie hebt den Zusammenhalt noch mal hervor.
4: Nee, wir kämpfen alle für die gleiche Sache. Und in dem Moment, wenn wir die Krisen und das Leid der Familien und Kinder sehen, agieren wir dann einfach und da arbeiten wir Hand in Hand. Da braucht es keine großen Erklärungen oder sonst irgendwie was. Und in dem Sinne macht es das dann schon leichter, ja.
0: Ja, und die gute Stimmung und der Zusammenhalt halten dann natürlich dann auch. Der Sozialdienst Katholische Frauen aus Arnsberg ist einer unserer Top-Jobs hier bei uns in Nordrhein-Westfalen.
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0: Das Wetter.
1: Heute am Samstag geht's oft wechselnd bewölkt und meist trocken durch den Tag. Der Südwesten, der kommt nicht ganz so trocken weg. Da ist auch mal Regen mit dabei oder ein Gewitter. Werte wieder sommerlich, die liegen bei 24 bis 29 Grad. Und am Sonntag ist es wechselnd, teils stark bewölkt mit Schauern und örtlichen Gewittern.
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2: Zurzeit liegen uns keine Meldungen vor. Wir wünschen allen unterwegs gute Fahrt.
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1: Und das am Samstag mit Andreas Grunwald und mit Musik jetzt von Marc Forster. Hier ist er mit Ein Lied.

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1: Ich bin Uli Reitinger. US-Präsident Trump hat angekündigt, dass das Abkommen mit dem Iran zum Ende des Krieges kurz vor dem Abschluss steht. Bei einer Lagebesprechung im Weißen Haus gab es laut US-Medien jetzt aber noch keinen Durchbruch.
2: Die endgültige Entscheidung hätte heute fallen sollen, so hat Trump es selbst angekündigt. Gebannt hat man hier in Washington darauf gewartet, doch vom Präsidenten gab es dazu nichts mehr. Die Hängepartie um ein Ende des Krieges, sie geht also weiter, das schadet Trump selbst am meisten, denn er hatte ein schnelles Kriegsende versprochen und steht jetzt mit leeren Händen da. Die meisten Amerikaner sind vom Krieg im Iran nicht überzeugt und je länger er sich zieht, desto tiefer sinken Trumps Beliebtheitswerte in den Keller. Aus Washington, Jan-Christoph Freibott.
1: Eine Unwetterfront mit Gewittern und kräftigem Regen ist am Abend und in der Nacht über Teile Nordrhein-Westfalens gezogen. Vielerorts stürzten Bäume um, Keller liefen voll und Straßen wurden überflutet. Auch der Bahnverkehr war betroffen.
3: Weil umgestürzte Bäume und Äste auf Gleisen oder Oberleitungen lagen, mussten einige Bahnstrecken zeitweise gesperrt werden. Mehrere ICE- und Regionalzüge mussten in Bahnhöfen warten, bis die Strecken wieder geräumt waren. In den Einsatzzentralen gingen im Sekundentakt Notrufe ein. Von der Feuerwehr in Münster hieß es am Abend, wir haben Vollalarm. Ein Open-Air-Konzert musste abgebrochen werden und aus einem Nebenfluss der Ems wurden zwei Ruderer gerettet. Sie hatten sich mit letzter Kraft an einen Baum in Ufernähe geklammert. Diana Kramer, Nachrichtenredaktion.
1: Nach einer Serie von Wahlniederlagen vollzieht die FDP einen personellen Neuanfang. Ein Bundesparteitag in Berlin wählt an diesem Wochenende die komplette Führung neu. Einziger Bewerber um den FDP-Vorsitz ist Wolfgang Kubicki. Bei der letzten Bundestagswahl flog die Partei aus dem Bundestag und sitzt inzwischen auch nur noch in 6 der 16 Landtagsparlamente. Mit Kubicki an der Spitze soll es nun wieder aufwärts gehen. Der Brennerpass wird heute wegen einer Demonstration für den Verkehr gesperrt. Das gilt für die Brenner Autobahn und alle Nebenstrecken. Um ein Verkehrschaos auf der vielbefahrenen Alpenstrecke zu verhindern, haben Behörden dazu aufgerufen, das österreichische Bundesland Tirol großräumig zu umfahren. Auf der österreichischen Seite des Brennerpasses ist von 11 bis 19 Uhr für Autos und Motorräder kein Durchkommen. Auf italienischer Seite gilt die Sperre von 10.30 Uhr bis 20 Uhr. Das waren die Nachrichten mit Uli Reitinger.
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4: So heiß und drückend wie noch am Freitag wird's heute nicht. Sonne und Wolken gibt's im Süden von NRW, allerdings auch mal Regen, örtlich Schauer bzw. auch Gewitter, die da mal runterkommen können. Temperaturen, die pendeln sich heute zwischen 24 und 29 Grad ein. Morgen dann überall im Land ein hohes Unwetterpotenzial, viele Wolken, etwas Sonne und der Regen, der lässt im Laufe des Tages dann bei maximal 25 Grad nach.
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4: Das sieht gut aus, es ist alles frei, jetzt um kurz nach 6. Für euch eine gute und vor allem sichere Fahrt rein in den Samstag.
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4: So, draußen ist es hell, der Samstag kann starten. Das klingt doch sehr gut. Sven Sandbote ist hier. Schönen guten Morgen, willkommen im Wochenende. Gleich mit 90er Musik von Ace of Base. Und auch wenn der Tag gerade erstartet, alle Farben meint singen zu müssen. Baby Goodbye mit dem Besten von heute. Ach komm, es ist noch so früh. Wir lassen ihn einfach.

0: Genauso heißt er, der Song von Ace of Base aus den 90ern. Und gleich neuer Sound für euch von Harry Styles im besten Mix. So geht's rein in den Samstag. Guten Morgen. Ja, und die Unwetter vom Nachmittag und vom Abend, die haben euch hoffentlich nicht allzu doll getroffen. Im besten Fall ist es ohne irgendwelche Spuren an euch und eurem Haus vorbeigegangen. Jetzt ist das Wochenende da. Der Samstag ist da. Heute mit schönem Wetter, zumindest in weiten Teilen von NRW. Das heißt also heute wieder bei diesen sommerlichen Temperaturen volle Freibäder. Oder aber ihr habt mit Freibad nichts am Hut und wollt eher wandern, dann seid ihr im Münsterland richtig. 44 Kilometer durch die Baumberge. Puh, bei dem Wetter, da brauchst du schon ordentlich Kondition. Oder ihr genießt das Wochenende einfach nur. Geht natürlich auch. Schön auf dem Balkon oder im Garten.
1: Augenblick mal. In ein paar Tagen, am 3. Juni, da jährt sich das Zugunglück von Eschede in Niedersachsen. Es war das weltweit größte Hochgeschwindigkeitsunglück der Geschichte. Gewaltiges technisches Versagen. Die Folge? Etwa 100 Tote. Beiträge in den sozialen Medien erinnern mich an die Ursachen für das Unglück. Damals, 1998, ist ein Rad in einem ICE gebrochen. Da gab es wohl schon vorher Risse, aber die wurden nicht erkannt oder unterschätzt. Später hat sich das kaputte Teil gelöst und ist durch den Wagenboden geschlagen. Das führte dazu, dass der Zug bei voller Geschwindigkeit entgleist und gegen eine Brücke geknallt ist. Schnell bin ich wieder voll drin in der alten Geschichte. 98 als Jugendlicher war ich mit den Nachrichten rund um das Zugunglück überfordert. Heute nehme ich die Ereignisse ganz anders wahr. Weniger ängstlich. Ich denke eher an die Opfer und an die Hinterbliebenen. Das Unglück von Eschede steht für mich nicht nur für technisches Versagen, sondern auch für Verantwortung. Wer kontrolliert Systeme? Wer hört auf Warnzeichen? Und was passiert, wenn wirtschaftlicher Druck wichtiger wird als Sicherheit? Und was lernen wir eigentlich aus diesem Unglück? Wenn ich mir ansehe, wie schwer wir uns tun, Klimaschutz ernst zu nehmen oder die Infrastruktur in Schuss zu halten, dann sehe ich kaum Fortschritt. In meinem Ehrenamt bei der evangelischen Kirche helfe ich manchmal Menschen, die jemanden verloren haben. Ich versuche mit ihnen zusammen Abschied und Trauer zu gestalten. Auch und gerade, wenn etwas Schlimmes passiert. Aber noch lieber wäre mir, wenn es gar nicht erst zu Katastrophen käme. Daher nehme ich mir vor, wo ich es kann, sorgsam und umsichtig zu sein. Denn jedes einzelne Leben zählt. Sebastian Richter von der Evangelischen Kirche für Augenblick mal.
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1: Bei 24 bis 29 Grad gibt es heute eine Menge Sonne. Ein paar Wolken sind auch unterwegs und es bleibt zum größten Teil trocken. Nur der Süden des Landes, der bekommt auch mal eine Rutsche Regen ab. Vielleicht auch einen stärkeren Schauer bzw. das ein oder andere Gewitter, das dabei sein kann. Morgen gibt es dann maximal 25 Grad, aber im ganzen Land kann es stark Regen und Gewitter geben. Ansonsten viele Wolken und etwas Sonnenschein.
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1: Es ist soweit alles frei. Für euch weiterhin eine gute und sichere Fahrt am frühen Samstagmorgen.
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1: Für euren Samstagstart gleich was Ruhiges und Entspanntes aus den 90ern. Joshua Caddison ruft seine Jessie. Och, dazu den ersten Kaffee des Morgens genießen. Es kommt auf jeden Fall sehr gut. Jetzt wollen wir erstmal den Schlaf aus den Augen pusten. Und das geht hiermit sehr gut. Das Beste von heute. Hier ist Bebe Rexha und New Religion. Sven Sandbote bin ich. Guten Morgen.

0: Guten Morgen, hier ist Sven Sandbote, ist euer Start in den Samstag am 30. Mai. Guten Morgen zusammen. Ja, Poldi und Schweini, ihr erinnert euch noch, das war unser Dreamteam bei der Heimfußball-Weltmeisterschaft 2006. 2014 wurden sie Weltmeister in Brasilien. Und in dieser Woche, da haben wir Lukas Podolski nicht auf dem grünen Rasen, sondern auf dem roten Teppich gesehen. In Köln bei der Premiere seiner Netflix-Doku. Er hat ja große Anteile seines polnischen Heimatclubs gekauft und will da richtig Geld reinstecken die nächsten Jahre. Ich meine, hat er auch genug von, soll er machen. In zwei Wochen sitzt er aber erstmal vorm Fernseher und dann heißt es WM gucken. Aber was erwartet eigentlich so ein Lukas Podolski, jetzt 26, von der deutschen Mannschaft?
1: Ich hoffe einfach, dass die Deutschen den Pokal holen. Wird schwer, es ist nicht ganz einfach, aber das ist klar. Es gibt genug andere starke Mannschaften und lass uns erstmal Schritt für Schritt die Vorrunde angehen. Und dann gucken, dass wir die Gegner peu à peu abschießen mit dem Achtelfinale und dann geht's weiter. Und da muss man einfach bereit sein, mental bereit. Da muss man mit einem gewissen Humor Spaß dabei haben, guten Teamgeist, gute Atmosphäre. Und dann kann man auch, glaube ich, weit gehen.
0: Ja, so geht also Fußball-Weltmeisterschaft. Poldi sollte es wissen, war ja oft genug dabei. Am 14. Juni das erste Spiel der Deutschen gegen Curaçao.
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0: Schönen guten Morgen. Ich hoffe, jetzt seid ihr wach, nachdem Linkin Park mal so richtig Gas gegeben haben für euren Samstagsstart. Guten Morgen zusammen. So, wer heute, 2026, immer noch behauptet, Kreuzfahrten sind ja nur was für Rentner, der war definitiv noch nie auf einem Kreuzfahrtschiff. Im vergangenen Jahr haben knapp 1,5 Millionen Menschen ihre Kreuzfahrt von einem deutschen Hafen aus gestartet. Das sind nochmal gut 4% mehr als noch im Jahr davor. Meine erste und bislang einzige Kreuzfahrt war 2023 auf der AIDA Cosma. Da war das Ding gerade ganz neu. Und der Kapitän hat bei unserer Woche auf dem Kreuzfahrtschiff noch durchgesagt, so voll wie in der Woche war das Schiff seit seiner Jungfernfahrt noch nie über 6000 Menschen. Es war schon wirklich ein Abenteuer. Jan Brücker vom Kreuzfahrtreiseveranstalter Phoenix Reisen. Dieser Hype rund um die Kreuzfahrt, er bricht ja einfach nicht ab. Wie kommt das?
1: Also die sind immer noch sehr beliebt, weil man innerhalb kurzer Zeit sehr viele Ziele sehen und erleben kann. Gleichzeitig muss man einmal Koffer packen, es ist rundum organisiert, man muss sich um nichts kümmern. Das ist einfach eine attraktive Urlaubsform.
0: Ja, und vor allem, du kommst natürlich auf so einem Schiff relativ schnell mit anderen Menschen in Kontakt und das Entertainment ist ja auch nicht zu vernachlässigen.
1: Also für jüngere Leute ist es interessant, dass sie an Bord der Schiffe auch sehr viel geboten bekommen, viele Bars, viel Unterhaltungsprogramm, viele Sachen sich zu beschäftigen, auch mit Gleichaltrigen halt in Kontakt zu kommen. Da gerade an Bord ist man natürlich in so einer Community auch unterwegs und da fällt es einem leichter, Leute kennenzulernen. Und da kann ich mir schon vorstellen, dass es für die junge Generation eben sehr attraktiv ist, darüber auch zu connecten.
0: Ja, die Kreuzfahrten boomen auf jeden Fall. Vor allem bei der jüngeren Generation geht der Trend weiter deutlich nach oben. Profi-Tipp an dieser Stelle. Macht nicht direkt am ersten Tag das ganze Buffet kahl. Am zweiten Tag habt ihr nämlich keinen Hunger mehr.
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1: Das Blumengießen bleibt heute in den meisten Fällen an euch hängen. Mal abgesehen vom Süden NRWs ist Regen nämlich kein Thema. Stattdessen viel Sonne und mal so ein paar harmlose Wolken bei 24 bis 29 Grad. Aber im Süden, da kann es auch mal kräftiger schütten bzw. blitzen und donnern. Morgen beschränken sich Starkregen und Gewitter dann nicht nur auf den Süden, sondern aufs ganze Land. Da kann immer wieder mal was runterkommen und das bei 25 Grad mit vielen Wolken und ein bisschen Sonnenschein.
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1: Mit der guten Nachricht, keine Staus, keine Störung. Gute Fahrt für euch.
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1: Für euren Samstagmorgen gleich neue Musik von Clock Clock am Start, um das Wochenende zu genießen. Und hier ist 90er Sound von Charles and Eddie. Would I Lie to You? Ich bin Sven Sandbote. Guten Morgen.

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0: Guten Morgen, das ist es, euer Wochenende mit Sven Sandbote im Lieblingsradio. Und fast jeden Tag sind ja irgendwelche merkwürdigen Gedenktage. Aber manchmal sind da eben auch wichtige und vor allem auch gute dabei. Zum Beispiel war in dieser Woche sowohl Internationaler Tag der Frauengesundheit als auch Internationaler Tag der Menstruationshygiene. Naja, ihr merkt schon, das sind so Themen, die uns Männer hier und da doch mal schnell verunsichern. Aber das kann auch wichtige Fragen aufwerfen.
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2: Mal eine Frage an die Männer. Habt ihr eine Ahnung, was Tampons und Binden kosten? Oh, ich weiß, das Thema mögen wir Kerle nicht, ne? Es ist wie Beine rasieren. Unangenehm. Ja, die meisten Männer zucken beim Wort Binde ja schon zusammen. Aber klar, normal. Viele Männer haben eben Bindungsängste. Sorry, den konnte ich nicht liegen lassen. Aber jederzeit können wir über Fettauffangschalen beim Gasgrill diskutieren. Aber Hygiene? Pah! Frauensache. Trotzdem, gar nicht so billig die Dinger. Ich sollte die letzten Mal kaufen und ich bin fast hinten rübergekippt. Das ist ja kein Luxusartikel, sondern die braucht man einfach. Also, Frau brauchst. Naja. Und dann habe ich mal ChatGPT gefragt, was das kosten würde, wenn Tampons und Binden in Deutschland umsonst wären. Soll ich euch was sagen? Es wäre weniger als der Tankrabatt. Aber die einzige Periode, die die Regierung interessiert, ist die Wahlperiode. Zum Schluss aber nochmal eine ganz wichtige Frage. Meine Fettauffangschale bei meinem Weber, ist die spülmaschinenfest eigentlich?
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1: Mit Daniel Dähling. Guten Morgen. Er ist eine der wichtigsten Transitrouten durch die Alpen, der Brennerpass. Für Urlauber und den Warentransport beliebt, bei Anwohnern teils gehasst, denn sie leiden unter Lärm, Feinstaub und vielen Beeinträchtigungen durch häufige Staus auf allen Strecken. Die österreichische Gemeinde Gries hat deshalb heute zu einer Demo aufgerufen. 8 Stunden soll auf Autobahn, Bundesstraße und Nebenstrecken nichts mehr gehen. In Matrei am Brenner ist für uns Matthias Röder. Matthias, was sind die Argumente der Demonstranten?
2: Die Menschen in der Region empfinden mittlerweile die tägliche Verkehrsflut, die sich auf der Autobahn, aber eben auch auf der Bundesstraße und den Nebenstrecken über den Brenner quält, als nicht mehr erträglich. Da geht es um Lärm, aber auch um Feinstaub und auch die Sorge, dass selbst Rettungsdienste an manchen Tagen angesichts der Staus kaum mehr durchkommen. Die Demonstration und die dadurch von den Behörden verhängte Blockade sollen ein Signal sein, dass es so nicht mehr weitergehen kann.
1: Danke, Matthias. Um 19 Uhr endet die Sperre in Österreich, um 20 Uhr in Italien. Die Polizei rechnet aber auch morgen noch mit einem hohen Verkehrsaufkommen. Und jetzt weitere Meldungen im Überblick. In Hamm steht am Mittag eine große Demo gegen den Bau neuer Gaskraftwerke an. Die Veranstalter erwarten mehrere tausend Menschen. Ein Klimabündnis aus Fridays for Future, Greenpeace, BUND und Campact hat zu der Kundgebung eingeladen. Das Motto lautet: Zukunft statt Gas, Energiewende verteidigen. Die FDP steckt in einer tiefen Krise. Vergangenes Jahr ist sie aus dem Bundestag geflogen und auch in vielen Landesparlamenten ist die Partei nicht mehr vertreten. Mit einem neuen Vorsitzenden soll es jetzt wieder aufwärts gehen. Beim Parteitag in Berlin will sich der bisherige Vize Wolfgang Kubicki zum neuen Vorsitzenden wählen lassen. Das Filmdrama In die Sonne schauen hat am Abend den Deutschen Filmpreis als bester Spielfilm gewonnen. Der Film von Regisseurin Mascha Schelinski erhielt bei der Gala in Berlin die begehrte Lola. Sie gilt als die wichtigste deutsche Ehrung in der Filmbranche. Senta Berger wurde für ihre Rolle in Ach, diese Lücke, diese entsetzliche Lücke als beste weibliche Hauptrolle ausgezeichnet. Und den Preis für die beste männliche Hauptrolle hat Schauspieler August Diehl im Film Das Verschwinden des Josef Mengele gewonnen. Schwere Gewitter haben in weiten Teilen von NRW am Abend das schwülheiße Wetter beendet. Eine Unwetterfront hat Bäume umstürzen, Keller volllaufen und Straßen überfluten lassen. Auch der Bahnverkehr war betroffen. Vor allem im Münsterland, Teilen von Ostwestfalen und rund um Soest berichtet die Feuerwehr von vielen Einsätzen. Diana Kramer hat den Überblick.
3: In den Einsatzzentralen gingen im Sekundentakt Notrufe ein. Von der Feuerwehr in Münster hieß es am Abend: Wir haben Vollalarm. Ein Open-Air-Konzert musste abgebrochen werden und aus einem Nebenfluss der Ems wurden 2 Ruderer gerettet. Sie hatten sich mit letzter Kraft an einen Baum in Ufernähe geklammert.
1: Und das waren die Nachrichten mit Daniel Dähling.
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4: So heiß und drückend wie noch am Freitag wird's heute nicht. Sonne und Wolken gibt's im Süden von NRW, allerdings auch mal Regen, örtlich Schauer bzw. auch Gewitter, die da mal runterkommen können. Temperaturen, die pendeln sich heute zwischen 24 und 29 Grad ein. Morgen dann überall im Land ein hohes Unwetterpotenzial, viele Wolken, etwas Sonne und der Regen, der lässt im Laufe des Tages dann bei maximal 25 Grad nach.
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4: Und das für euch mit einer Meldung heute Morgen um 7:45 kommt von der Autobahn 4 Aachen-Köln. Zwischen dem Kreuz Köln-West und dem Kreuz Köln-Süd aktuell 4 Kilometer Stau mit dem Plus von 7 Minuten seid ihr unterwegs. Ansonsten eine gute Fahrt.
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4: Und hier kommen die nächsten 3 Hits am Stück für euren perfekten Samstagmorgen. Gleich unter anderem die 80er mit Michael Jackson. Man in the Mirror für euch am Start. Das Beste von heute gibt's von Shawn Mendes. Und passend jetzt schon bei diesen Temperaturen um 7:45 am Samstagmorgen so ein richtig cooler Sommersound von ihm hier. Das ist Burak Yeter und Tuesday. Alleine dieser Beat, der macht doch schon Spaß auf den Samstag. Sven Sandbote hier. Beat, der macht doch schon Spaß auf

0: Ja, Shawn Mendes hat viele Fragezeichen im Kopf. Why an diesem Samstag? Guten Morgen.
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0: 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Was erwartet uns da?
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1: 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Und hier ist er schon, vom Kamrat haben wir gerade schon gesprochen. Dann soll er doch auch direkt mal singen für euren Samstag.
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0: das Wetter.
1: Bei 24 bis 29 Grad gibt's heute eine Menge Sonne. Ein paar Wolken sind auch unterwegs und es bleibt zum größten Teil trocken. Nur der Süden des Landes, der bekommt auch mal eine Rutsche Regen ab. Vielleicht auch einen stärkeren Schauer bzw. das ein oder andere Gewitter, das dabei sein kann. Morgen gibt's dann maximal 25 Grad, aber im ganzen Land kann's stark Regen und Gewitter geben. Ansonsten viele Wolken und etwas Sonnenschein.
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1: Und das aktuell mit diesen drei Staus. Die Autobahn 1 Dortmund-Köln zwischen Remscheid-Lennep und Remscheid. 2 Kilometer, 8 Minuten dauert's länger. Rüber auf die A4 Aachen-Köln zwischen dem Kreuz Köln-West und dem Kreuz Köln-Süd. 3 Kilometer mit 12 Minuten plus. Und nochmal die 4 Olpe-Köln jetzt zwischen Reichshof-Berg-Neustadt und Gummersbach. 2 Kilometer Stau. Ansonsten eine gute Fahrt.
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1: Mit den 80ern und Mary Had machen wir gleich weiter im Best Mix, damit ihr einen perfekten Samstag habt. Jetzt erstmal die total beliebte Ray mit dem Besten von heute. Where's my husband, fragt sie. Ich bin Sven Sandbote und sage, hier bin ich, du hast mich noch nicht gefunden.
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0: Guten Morgen. Sommer, Sonne, Urlaub. Einfach mal so ein paar Tage raus und abschalten. Ja, wie gut, dass im Juli schon die nächsten Sommerferien anstehen. Bleibt halt nur die Frage, wer kümmert sich eigentlich um alles, was dann zu Hause bleibt? Zum Beispiel um den Sauerteig. Ja, in der Bäckerei in Kiel, da gibt's jetzt tatsächlich ein Sauerteig-Hotel. Kim Klages aus dem Wochenendteam. Gibt's dann da auch Cocktailbar und Pool für den Teig?
1: Naja, fast. Im Hotel The Grand Doe ist Platz für 15 Gläser Sauerteig. Die werden dort alle 2 bis 3 Tage gefüttert. Und während die Besitzer dann entspannt Urlaub machen, kann der Sauerteig quasi auch mal abschalten und ist nach dem Urlaub direkt wieder startklar zum Backen.
0: Ja, und wahrscheinlich ist der Aufenthalt sogar günstiger als ein echter Sommerurlaub.
1: Definitiv. Eine Woche kostet 20 Euro, jede weitere dann nochmal 10. Das ist echt ein Schnapper. Dafür wird der Sauerteig dann auch gut versorgt und bekommt genau das, was er braucht. Also regelmäßig Mehl und Wasser, dazu die richtigen Temperaturen und genug Zeit zum Reifen.
0: Naja, und wir müssen uns mal eins verdeutlichen. Für viele ist der ja nicht irgendein Teig, sondern ja fast schon Familienmitglied.
1: Ja, total. Sauerteigbrot selber backen ist ja gerade wieder voll im Trend. Eigentlich ist das auch gar nicht so kompliziert, aber gerade am Anfang muss man sich echt gut darum kümmern. Und manche Sauerteige sind sogar inzwischen so 50 oder 60 Jahre alt.
0: Boah.
1: Die sollen natürlich auch während eines längeren Urlaubs dann gut versorgt werden.
0: Ja, wie gut, dass es jetzt also das erste Sauerteighotel in Deutschland gibt. Okay, mit Kiel ist es ein bisschen weit weg von NRW, aber wer weiß. Vielleicht haben wir euch an diesem Samstagmorgen einfach mal auf eine richtig gute Geschäftsidee gebracht. Dann macht was draus. Svensson Bote ist hier.
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1: Mit Daniel Dähling. Guten Morgen. Das Klimacamp in Hamm geht heute mit seinem Höhepunkt zu Ende. Kundgebungen und eine Großdemo sind geplant. Es werden mehrere tausend Teilnehmer erwartet. Die Aktionen richten sich vor allem gegen den geplanten Bau neuer Gaskraftwerke. Aufgerufen dazu haben Greenpeace, Fridays for Future, der BUND und Campact. Infos von Marc Weiß.
2: In den vergangenen Tagen hatten sich immer wieder auch Aktivisten der Gruppe Ende Gelände unter die Klimacamper gemischt und zu verschiedenen Aktionen aufgerufen, zum Beispiel Blockaden des Gaskraftwerks oder einiger anderer Firmen in der Nähe. Ende Gelände war vor allem durch die Proteste gegen den Braunkohletagebau bekannt geworden. Was genau nun heute alles passiert, ist noch nicht ganz klar. Die Veranstalter planen eine Kundgebung und eine Großdemo. Man will gemeinsam vor das Gersteinwerk ziehen und dort symbolisch das größte menschliche Windrad der Welt bilden. Ein klares Zeichen. Also gegen Gaskraftwerke und für erneuerbare Energien. Inwieweit es dazu noch andere Aktionen, vor allem von Ende Gelände, geben wird, ist nicht klar, auch weil diese Aktionen oft nur kurzfristig bekannt gegeben werden.
1: Und das ist für euren Morgen ansonsten auch noch wichtig. Im Irankrieg gibt es weiter noch keine Friedenslösung. US-Präsident Trump hatte eine endgültige Entscheidung angekündigt. Die Lagebesprechung im Weißen Haus hat er aber, US-Medienberichten zufolge, nach 2 Stunden ohne Entscheidung verlassen. Auf dem Tisch liegen demnach eine längere Waffenruhe und neue Gespräche über das iranische Atomprogramm. Rund um den Brenner wird es heute ein Verkehrschaos geben. Wegen eines Anwohnerprotestes wird die auch von deutschen Urlaubern genutzte Brenner-Autobahn ganztägig gesperrt. Der ADAC rechnet auf den Ausweichstrecken bis morgen mit Staus. Anlass der Sperrung ist eine Protestkundgebung. Die Anwohner fühlen sich durch den massiven Verkehr am Brenner belastet. Der vor einer dänischen Insel gestrandete tote Buckelwal Timmy soll jetzt am Wochenende an Land gezogen werden. Seit mehr als 2 Wochen treibt der Kadaver vor der Urlaubsinsel im flachen Wasser. Die Forscher wollen wissen, ob die umstrittene Rettungsaktion an der deutschen Ostseeküste das Leben des Wals überhaupt hätte retten können. Die hohen Spritpreise seit dem Irankrieg sorgen für deutlich mehr Interesse an Elektroautos. Die Autobauer haben im Mai weniger Rabatte auf E-Fahrzeuge gegeben. Vor allem Kleinwagen sind betroffen. Der Neuwagenmarktbericht des Center Automotive Research in Bochum führt den Rückgang auf die staatliche Förderung zurück. Die lässt sich seit kurzem rückwirkend für Autoanmeldungen im laufenden Jahr beantragen. Wie hoch der Zuschuss ist, liegt an vielen Faktoren, wie etwa Familiengröße und Einkommen. Bei den meistverkauften Elektroautos liegt der Preisnachlass im Schnitt noch bei fast 19%. Damit sind E-Autos fast 2000 Euro teurer als vergleichbare Verbrenner. Und das waren die Nachrichten mit Daniel Dähling.
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3: Boah, lasst euch nicht lumpen, es ist verdammt schwül draußen. Es stehen zwar schon 20 Grad auf dem Thermometer, aber die haben sich ehrlicherweise, finde ich, eher angefühlt wie so 25 oder so. Also ich kam schon ins Schwitzen auf dem Weg hierhin und tatsächlich soll es auch noch ordentlich ansteigen auf bis zu 27 Grad wieder heute. Und das Gewitter, das verschiebt sich irgendwie so immer weiter nach hinten. So richtig runtergekommen ist es ja bisher nicht. Heute Abend um 18 Uhr könnte es nochmal knallen und dann nochmal in der Nacht. Mal schauen, wann es dann wirklich kommt.
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3: Und da haben wir aktuell keine gemeldet, dafür aber ein paar Sachen in der Stadt. In Chorweiler ist auf dem Athener Ring auf Höhe der Kulturbrücke aktuell gesperrt. Die Stadt, die arbeitet da an der Brücke. Und in Ehrenfeld, da gibt es auch Verkehrseinschränkungen im Bereich des Herkules-Tunnels. Die Stadt führt dann in den nächsten Nächten von heute bis Montagmorgen eine turnusmäßige Bauwerksprüfung am Herkules-Tunnel durch, also in Fahrtrichtung Stadt einwärts, jeweils von 22 bis 5 Uhr. Da muss die Ausfahrt Richtung Zentrum hinter dem Herkules-Tunnel gesperrt werden. Eine Umleitung ist ausgeschildert. Dann ein Blick auf die Autobahn A4 aus Aachen kommt, Richtung Köln, zwischen dem Kreuz West und Kreuz Süd. Da gibt es 4 Kilometer Stau. Ihr braucht 16 Minuten mehr. Und das wäre es von den Autobahnen. Wenn ihr noch was gesehen habt, Staustörungen oder Blitzer, dann meldet es mir sehr, sehr gerne an die 0221 951 99 99. Kommt gut durch.
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3: Und ich bin Svenja Hein. Hallo ihr Lieben, guten Morgen. Wir starten direkt rein mit Glockenbach und Ella Henderson, Lifeline im besten Mix.

0: Taylor Swift, Oh Polite im besten Mix. Und wir machen mit euch eine kleine Zeitreise in die kölsche Vergangenheit. 9.15 Uhr haben wir es jetzt, ihr hört Radio Köln. Und dieses Jahr wäre Willi Ostermann 150 Jahre alt geworden. Einer der größten Komponisten, Liedermacher und Sänger bei uns in der Stadt. Unangestritten. Geboren in Mülheim am 1. Oktober 1876. Ja, das feiert nicht nur die Willi-Ostermann-Gesellschaft dieses Jahr ganz groß, sondern auch der Kölsch-Musiker Torben Klein. Und zwar mit einer kleinen Tour durchs Rheinland. Torben hat die großen Ostermann-Hits mit einer Big Band neu aufgenommen und präsentiert euch das musikalische Erbe jetzt mit ganzem Herzen.
1: Ach, was war das früher schön, doch in Colonia.
2: Wenn die alten Lieder heute noch laufen, singen ja irgendwie doch alle mit, egal ob alt, ob jung. Und es gibt ja so viele, gerade von ihm, ich glaube, der hat über 400 Lieder geschrieben und ich glaube, die Top 50, die kennen wir alle.
1: Dem Schmitzingfrau ist durchgebrannt.
2: Für uns Musiker ist das natürlich ein Riesenfundus, der halt auch immer gerne mal hinschielen lässt, um was Neues zu entwickeln. Das ist das Schöne.
1: Jetzt hätt das Schmitzenvilla in Poppelsdorf in Villa.
2: Wir spielen 10 Termine und für nächstes Jahr stehen auch schon die ersten, glaube 12 Termine fest. Es gibt eine riesen LED-Wand, es wird alles schön modernisiert mit alten Bildern, mit alten Filmen, also ganz im Geiste von Willi Ostermann und so eine kleine Zeitreise, die da stattfindet.
0: Tja, und irgendwie passt es ja auch wie die Faust aufs Auge, ne? Torben ist nämlich 1976 geboren, also exakt 100 Jahre nach Willi Ostermann. Premiere feiert die Willi Ostermann-Revue morgen im Bruno-Saal in Klettenberg. Und dann geht's auf Tour durchs Rheinland.
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1: Mit Inga Schneider, guten Morgen. Köln bleibt gestern von Unwetter weitgehend verschont. Neue Regelung für FC-Dauerkartenbesitzer und das Wetter ist aktuell etwas bedeckt bei 20 Grad. Köln ist beim schweren Unwetter gestern Abend weitgehend verschont geblieben. Während in der Stadt selbst größere Schäden ausblieben, traf es das Umland deutlich härter. Besonders in Wesseling sorgten Sturm, Hagel und Starkregen für zahlreiche Feuerwehreinsätze. Keller liefen voll, Straßen wurden überflutet und umgestürzte Bäume sowie herabfallende Äste beschädigten Autos. Die Feuerwehr rückte dort zu rund 30 Einsätzen aus. Verletzt wurde nach bisherigen Angaben niemand. Auch die Löschgruppe Warnheide-Lind der Freiwilligen Feuerwehr musste laut Facebook-Post 6-mal ausrücken. Für den Raum Köln hatte der Deutsche Wetterdienst zuvor vor schweren Gewittern mit Sturmböen und Hagel gewarnt. Der erste FC Köln hat rund 5000 Fans die Dauerkarte gekündigt. Diese können das begehrte Ticket zwar zurückbekommen, allerdings nur unter einer entscheidenden Bedingung. FC-Reporter Guido Ostrowski hat die wichtigsten Infos für euch.
2: Vereine stellen sich vor, bieten Schnuppertrainings an und zeigen verschiedene Sportarten. Auch Wettbewerbe gibt es, bei denen die Kinder mitmachen können. Wer lieber zugucken möchte, heute und morgen findet im Sportpark Müngersdorf ein internationales Ultimate-Frisbee-Turnier statt. Und im Südstadion gibt es Europas größtes Fußball-Inklusionsturnier mit rund 50 Mannschaften aus 10 Ländern. Drumherum gibt es viele Angebote und Mitmachaktionen.
1: Das war nicht Guido Ostrowski, sondern Jana Richter mit anderen wichtigen Infos für euch. Dazu kommen wir in der nächsten Ausgabe. Kinder sollen sich nach dem Willen der Union früher an den Pflegekosten ihrer Eltern beteiligen. Bislang gilt das erst ab einem Jahreseinkommen von mehr als 100.000 Euro. Der CDU-Politiker Albert Stegemann möchte diese Grenze senken. Das sagte der stellvertretende Vorsitzende der Unionsfraktion der Neuen Osnabrücker Zeitung. Katrin Müller berichtet für euch.
3: Für einen Heimplatz müssen Senioren immer mehr aus eigener Tasche zahlen. Reichen Einkommen und Vermögen nicht aus, springt das Sozialamt ein. Kinder von Pflegebedürftigen müssen sich ab einem Jahresbruttoeinkommen von mehr als 100.000 Euro beteiligen. CDU-Politiker Stegemann spricht von Willkür und will auch Menschen, die weniger verdienen, zur Kasse bitten. Zuvor hatte er schon mit der Forderung für Wirbel gesorgt, Heimbewohner sollten gegebenenfalls erst ihr Haus oder ihre Wohnung verkaufen müssen, bevor die Gemeinschaft zahlt.
1: Dankeschön, Katrin. In der Nacht zum 1. Mai werden sie schön geschmückt, aufgestellt und gelten als besonderes Ritual für Verliebte. Die Maibäume. Zur Tradition gehört aber auch, dass die Birkenstämme nach einem Monat auch wieder abgeholt und entsorgt werden müssen. Die AWB weist darauf hin, dass die abgeschmückten Maibäume kostenfrei in den Wertstoffcentern Ossendorf oder Grembeckhofen abgegeben werden können. Kleine Äste können auch einfach über die Biotonne entsorgt werden. 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
4: Also es ist auf jeden Fall viel heißer draußen, als es aussieht. Da sind zwar viele Wolken am Himmel, aber es ist wahnsinnig schwül. Laut Thermometer aktuell 20 Grad und es steigt heute noch auf bis zu 27 Grad an. Und wie gesagt, sehr, sehr schwül. Gerade da denkt auch ans Wasser trinken. Der Blick in die Stadt auf die Straßen.
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4: Und zwar haben wir aktuell keine gemeldet, deswegen schauen wir direkt mal, was so in der Innenstadt los ist. Wir haben aktuell keine Staus, aber in Chorweiler auf dem Athena-Ring, der ist in Höhe der Kulturbrücke aktuell gesperrt. Die Stadt arbeitet da ja an der Brücke. Und in Ehrenfeld gibt es auch Verkehrseinschränkungen. Die Stadt ist dann in den nächsten Nächten von heute bis Montagmorgen an Bauwerksprüfungen dran. Vom Herkulestunnel, und zwar in Fahrtrichtung stadteinwärts, jeweils von 22 bis 5 Uhr, muss da die Ausfahrt Richtung Zentrum hinter dem Herkulestunnel gesperrt werden. Eine Umleitung ist ausgeschildert. Damit der Blick auf die Autobahn. Die A4 aus Aachen kommt Richtung Köln zwischen dem Kreuz West und Kreuz Süd. Da gibt es aktuell 5 Kilometer Stau wegen einer Baustelle. Ihr braucht 18 Minuten länger. Und noch der Hinweis auch von den Autobahnen. Da gibt es eine Sperrung von Freitag, also seit gestern Abend 20 Uhr bis Montagmorgen gibt es auf der A3 zwischen dem Kreuz Leverkusen und Leverkusen Zentrum auch Sperrungen. Im Kreuz Leverkusen ist die Verbindung von der A1 aus Dortmund auf die A3 in Richtung Frankfurt gesperrt und eine Umleitung ist natürlich ausgeschildert. Die A3 ist auf eine von 3 Fahrspuren verengt. Die Auf- und Abfahrt Leverkusen-Zentrum ist in beide Fahrtrichtungen nacheinander gesperrt. Umleitungen in beide Richtungen sind auch hier ausgeschildert. Heißt, macht am besten das Navi an, das weiß, wo ihr am besten langkommt mit allen Umfahrungen und Co. So, und damit kann ich eigentlich nichts mehr sagen, als kommt gut durch und habt eine gute Fahrt.
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4: Rings haben gestern Geburtstag gefeiert. 35 Jahre Kölschrock. Ihr hört Radio Köln mit Svenja Hein und wir haben natürlich gestern hier ordentlich Geburtstag gefeiert. Den ganzen Tag mit Rückblinken auf 35 Jahre Rings und vor allem eure schönsten Erinnerungen. Und am Abend haben Rings dann gestern ein Konzert im Elzhof gespielt und da hat der Peter wohl gesagt, dass er gestern Morgen das Radio angemacht hat. Radio Köln natürlich. Und von unserer Sondersendung zum Jubiläumstag gehört hat und sich richtig gefreut hat. Also lieber Peter, falls du gerade wieder zuhörst, gern geschehen, haben wir doch gerne gemacht. Wir haben uns gefreut, mit euch allen zurückzuschauen auf 35 Jahre Brings und Geburtstag zu feiern. Mehr dazu, wie es war, hört ihr gleich. Das hier ist Michael Schulte mit 5 AM im besten Mix.

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1: Michael Patrick Kelly mit Roundabout um 9.46 Uhr. Hallihallo nach Kölle. Danach habt ihr gestern auch mit uns gefeiert.
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1: Ja, den ganzen Tag gab es hier bei Radio Köln Mucke von Brings. Denn die legendäre Kölsch-Rocker-Band, die ist ja 35 Jahre alt geworden. Und da gab es auch eure schönsten Geschichten aus 35 Jahren Brings. Wie zum Beispiel die hier von Radio Köln-Hörer Peter. Der hat mal Peter Brings abgeschleppt. Kein Scheiß.
4: Ich arbeitete in einem großen, renommierten Kölner Abschleppunternehmen. Ploppte auf einmal ein Auftrag auf. Und da denkt man sich schon bei dem Namen, naja, das ist ja nicht alltäglich. Und tatsächlich, was soll ich euch sagen? Da hat der gute Mann ein Problem mit seinem Fahrzeug. Ja, und dann sagt man, okay, hier, komm, Namensvetter, wir müssen sowieso zusammenhalten. Und die kölsche Prominenz, die darf man auch nicht längere Zeit da auf der Autobahn stehen lassen. Und dann habe ich mich schnellstmöglich drum gekümmert, den guten Mann da von der Autobahn zu holen. Ja. Das war ganz lustig, erlebt man nicht alle Tage.
1: So sieht's aus. Und für eure Geschichten haben wir euch dann je 2 Tickets für das große Jubiläumskonzert von Brings am 3. Juli am Bonner Kunstrasen geschenkt. Eine der Gewinnerinnen war am Ende die Alexandra. Die hat Daniel Weyroth aus der Radio Köln Morning Show am Telefon ihre Brings-Geschichte erzählt.
5: Und zwar sind wir schon Brings-Fan von erster Stunde, also von ganz früher schon. Und im Kreißsaal war es in Zeit irgendwie zu langweilig. Und dann kam mein Mann auf die Idee, die CD zu, aus dem Auto zu holen von Brings. Und dann haben wir tatsächlich während der Geburt und der ganze Zeit, die wir im Kreißsaal waren, Brings gehört.
6: Hey.
5: So haben wir dann, ich weiß nicht, knapp 13 Stunden im Kreißsaal mit Brings verbracht.
6: Also wenn ihr so Kölsch-Ultras seid und Brings-Ultras seid, dann würde ich mal sagen, seid ihr mit dabei beim Brings-Konzert 35 Jahre am Kunstrasen in Bonn.
5: Ja, super, boah, da cool, da freue ich mich. Vielen Dank.
1: Ja, herzlichen Glückwunsch an Alexandra. Und ich hoffe ja wohl, das Kind, das 13 Stunden mit die Brings gehört hat, kommt mit. Herzlichen Glückwunsch an euch und viel Spaß beim Bonner Kunstrasen. Falls es bei euch nicht geklappt hat, es gibt tatsächlich auch noch so ein paar Tickets zu kaufen. Ab 43 Euro.

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2: Mit Daniel Dähling. Guten Tag. Diejenigen, die heute Richtung Italien unterwegs sind oder von dort zurückkommen, haben ein Problem. Wegen einer Demonstration wird die Brenner-Autobahn zwischen 11 und 19 Uhr komplett dicht gemacht. Auch alle Nebenstraßen sind in der Zeit gesperrt. Die Stauexperten des österreichischen Automobilclubs sagen, heute Morgen sei es auf den Straßen ruhiger als sonst gewesen. Thorsten Adolfs aus dem News-Team hat die Einzelheiten zum Brenner-Protest.
3: Die rund 15.000 Anwohner des Tals, durch das die Brenner-Autobahn führt, sind massiv genervt vom Verkehr. Sie ärgern sich vor allem über den Lkw-Lärm, den sie jeden Tag ertragen müssen, und über die hohe Feinstaubbelastung. Und sie sagen, in den vergangenen Jahren habe der Verkehr massiv zugenommen. Nach Angaben der Tiroler Landesregierung kann es im ganzen Bundesland erhebliche Verzögerungen geben. Weil es vor Ort keine lokalen Ausweichmöglichkeiten gibt, sollten Autofahrer, wenn möglich, die Gegend am besten komplett weiträumig umfahren. Ausweichrouten sind zum Beispiel der Reschenpass, das Timmelsjoch in Österreich, der Gotthardtunnel und der San Bernardino-Tunnel in der Schweiz. Schon gestern hatte sich laut ADAC der Verkehr am Brenner massiv gestaut, weil viele Reisende wohl noch vor der Sperrung über die wichtige Nord-Süd-Transitroute wollten. Und weil gerade Pfingstferien in Bayern und Baden-Württemberg sind, sind auch die Ausweichstrecken extrem staugefährdet.
2: Weitere Meldungen jetzt kurz und kompakt. Im Lippepark in Hamm endet heute das Klimacamp gegen den Ausbau von Gaskraftwerken. Die Aktivisten setzen sich für eine klimafreundliche Energiewende ein. Am Mittag ist unter dem Motto Zukunft statt Gas eine große Kundgebung mit mehreren tausend Teilnehmern geplant. In der Dortmunder Innenstadt sind zwei Menschen bei einer Schießerei verletzt worden. Es hatte gestern Abend einen größeren Polizeieinsatz dort gegeben. Zu den Hintergründen hat sich die Polizei aber bisher nicht geäußert. Das Filmdrama In die Sonne schauen hat am Abend den Deutschen Filmpreis als bester Spielfilm gewonnen. Der Film von Regisseurin Mascha Schelinski erhielt bei der Gala in Berlin die begehrte Lola. Senta Berger wurde als beste weibliche Hauptrolle ausgezeichnet und für die beste männliche Hauptrolle August Diehl. Schwere Gewitter haben in weiten Teilen von NRW am Abend das schwülheiße Wetter beendet. Eine Unwetterfront hat Bäume umstürzen, Keller volllaufen und Straßen überfluten lassen. Auch der Bahnverkehr war betroffen. Vor allem im Münsterland, Teilen von Ostwestfalen und rund um Soest berichtet die Feuerwehr von vielen Einsätzen, aber auch im Süden von NRW. Diana Kramer hat den Überblick.
4: Weil umgestürzte Bäume und Äste auf Gleisen oder Oberleitungen lagen, mussten einige Bahnstrecken zeitweise gesperrt werden. Mehrere ICE- und Regionalzüge mussten in Bahnhöfen warten, bis die Strecken wieder geräumt waren. In den Einsatzzentralen gingen im Sekundentakt Notrufe ein. Von der Feuerwehr in Münster hieß es am Abend, wir haben Vollalarm. Ein Open-Air-Konzert musste abgebrochen werden und aus einem Nebenfluss der Ems wurden zwei Ruderer gerettet. Sie hatten sich mit letzter Kraft an einen Baum in Ufernähe geklammert.
2: Und das waren die Nachrichten mit Daniel Dähling.
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5: Und es ist gefühlt irgendwie 5 Grad wärmer, als das Thermometer sagt, weil es super schwül draußen ist. Also lasst euch von den Wolken am Himmel nicht lumpen. Aktuell messen wir 21 Grad bei euch im Veedel und es werden bis zu 27 Grad. Gegen 18 Uhr kann dann irgendwie nochmal so ein bisschen Gewitter runterkommen, wenn es sich nicht noch weiter nach hinten verschiebt. Und genauso nochmal in der Nacht so ab 1-2 Uhr.
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5: Oh, da sind aktuell keine gemeldet. Wenn ihr aber doch welche gesehen habt, meldet sie mir doch gerne an die 0221 951 99 99. Dann schauen wir direkt auf die Straßen. In Chorweiler ist aktuell der Athena-Ring auf Höhe der Kulturbrücke gesperrt. Die Stadt arbeitet da ja an der Brücke. Und auch am Herkules-Tunnel wird gewerkelt, beziehungsweise das Bauwerk wird standardmäßig überprüft. Deshalb ist da noch heute und morgen Nacht von 22 bis 5 Uhr morgens die Ausfahrt Richtung Zentrum hinter dem Herkules-Tunnel gesperrt. Ab Montag läuft dann alles wieder auch in der Nacht. Der Blick auf die Autobahn. Die A4 aus Aachen kommt nach Köln zwischen dem Kreuz West und Kreuz Süd. Da gibt es 5 Kilometer Stau aktuell wegen einer Baustelle. Ihr braucht aktuell knapp 21 Minuten mehr. Und das wär's von den Autobahnen. Ansonsten wünsche ich allen unterwegs eine gute und vor allem, das ist viel wichtiger, eine sichere Fahrt.
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5: Mit mir Svenja Hein. Hallo ihr Lieben. Und passend zum Wetter gestern Abend, Teddy Swims mit Mr. Know-It-All.

0: Whitney Houston mit How Will I Know? 10:15 und wir starten mit einer absoluten Super-Duper-Rubrik hier bei Radio Köln rein. Meine persönliche Lieblingsrubrik mit Guido Ostrowski. Die gute Minute.
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2: Hey, und lasst uns nicht lange fackeln. Linke Klebe und rein damit.
3: Ich denke, 80% von euch und ich kauen sich auch mal an den Eiern. Und daher ist alles gut.
2: Nicht nur vor dem Tor extrem treffsicher und auch dafür lieben wir ihn. Lukas Poldi, Podolski und guck, sein außergewöhnliches Leben als Fußballprofi gibt's jetzt in einer Doku.
4: Auf was freuen Sie sich am meisten heute bei dieser Filmvorstellung?
3: Auf den Film.
2: Was denn sonst? Premiere war im Rhein-Energiestadion und ab dem 4. Juni läuft die Doku bei Netflix mit sehr persönlichen Einblicken.
3: Wenn man die Hosen runterlässt, dann muss man die runterlassen.
2: So, und während Poldi am Karriereende angekommen ist, wollen Sie hier endlich loslegen.
5: Wir wollen an die Spur.
2: Ja, aber dafür musste erstmal den Eignungstest überstehen. Über 1000 Sporthochschulwillige haben die Herausforderung angenommen und alles gegeben.
6: Die Leute kommen hier wirklich hin, um ihren Traum zu verwirklichen.
2: Kann ich aus eigener Erfahrung bestätigen. Und hey, die Sporthochschule soll bald in neuem Glanz erstrahlen. Vom Land NRW gibt's für die Modernisierung 86 Millionen Euro.
7: Das ist für uns quasi überlebenswichtig, wenn wir Top-Forschung und Top-Lehre weiterhin abbringen wollen.
2: Und euch wünsche ich jetzt ein Top-Wochenende!
8: Feuchtfröhlich.
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1: Mit Inga Schneider, guten Morgen. Erster FC Köln kündigt Nichtmitgliedern die Dauerkarten. Köln bleibt in größten Teilen verschont von gestrigem Unwetter. Und jetzt ist das Wetter noch etwas bedeckt, mit ein bisschen Sonne und schon 21 Grad. Der erste FC Köln hat rund 5000 Fans die Dauerkarte gekündigt. Diese können das begehrte Ticket zwar zurückbekommen, allerdings nur unter einer entscheidenden Bedingung. FC-Reporter Guido Ostrowski hat die wichtigsten Infos für euch.
2: Der FC hat insgesamt rund 25.000 Dauerkarten an seine Fans vergeben. Bislang sind aber längst nicht alle Besitzer auch Mitglied im Verein. Das will der FC zur kommenden Saison ändern. Rund 5.000 Dauerkarteninhabern ist deshalb gekündigt worden. Diese müssen jetzt bis Ende Juli eine Mitgliedschaft abschließen, um die Dauerkarte wiederzubekommen. Andernfalls wird diese an ein Vereinsmitglied vergeben, das auf der Warteliste steht. Die Liste umfasst mittlerweile 45.000 Namen.
1: Danke dir, Guido. Köln ist beim schweren Unwetter gestern Abend weitestgehend verschont geblieben. Während in der Stadt selbst größere Schäden ausblieben, traf es das Umland aber deutlich härter. Besonders in Wesseling sorgten Sturm, Hagel und Starkregen für zahlreiche Feuerwehreinsätze. Keller liefen voll, Straßen wurden überflutet und umgestürzte Bäume sowie herabfallende Äste beschädigten Autos. Die Feuerwehr rückte dort zu rund 30 Einsätzen aus. Verletzt wurde nach bisherigen Angaben aber niemand. Für den Raum Köln hatte der Deutsche Wetterdienst zuvor vor schweren Gewittern mit Sturmböen und Hagel gewarnt. Der FC Arsenal steht vor dem größten Erfolg seiner Vereinsgeschichte. Im Finale der Champions League trifft die Mannschaft mit Nationalspieler Kai Havertz heute Abend in Budapest auf Titelverteidiger Paris Saint-Germain. Uli Reitinger berichtet für euch.
3: Im wichtigsten Spiel des Jahres auf Vereinsebene fordert der englische Meister den französischen Meister. Das hört sich eigentlich nach Augenhöhe an, aber Paris Saint-Germain mit seinem Ausnahmefußballer Ousmane Dembélé geht hier schon als Favorit ins Endspiel von Budapest. Wie PSG in diesem epischen Halbfinale die Bayern rausgeworfen hat, das sollte Arsenal eine Warnung sein. Die deutsche Nationalmannschaft guckt heute Abend zusammen in Herzogenaurach und drückt Kai Havertz die Daumen. Die Spieler hoffen, dass Havertz am Dienstag als frisch gebackener Champions-League-Sieger in Chicago zur Mannschaft stößt und positive Energie mitbringt.
1: Und wir bleiben beim Sport. Wenn ihr sportbegeisterte Kinder habt, dann kommt doch heute einfach in Müngersdorf voll auf eure Kosten. Seit 10 Uhr und noch bis 16 Uhr läuft dort im Sportpark das Kölner Kindersportfest. Jana Richter hat einen Überblick für euch.
4: Vereine stellen sich vor, bieten Schnuppertrainings an und zeigen verschiedene Sportarten. Auch Wettbewerbe gibt es, bei denen die Kinder mitmachen können. Wer lieber zugucken möchte, heute und morgen findet im Sportpark Müngersdorf ein internationales Ultimate Frisbee-Turnier statt. Und im Südstadion gibt es Europas größtes Fußball-Inklusionsturnier mit rund 50 Mannschaften aus 10 Ländern. Drumherum gibt es viele Angebote und Mitmachaktionen.
1: Radio Köln, Nachrichten für Köln mit mir, Inga Schneider. Und mehr Meldungen findet ihr natürlich auch online auf radioköln.de.
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5: Ihr habt es gerade bei Inga gehört. Noch bedeckt mit ein bisschen Sonne und es wird knackig warm und richtig schwül. 27 Grad mit viel Luftfeuchtigkeit, also das Schwitzen vorprogrammiert. Ab 18 Uhr natürlich, kann es dann auch wieder ein bisschen Unwetter geben. Und in der Nacht nochmal, wie, wo, wann das dann genau kommt, das kann sich noch so ein bisschen verschieben.
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5: Blitzer haben wir gerade keine, aber Sperrungen haben wir. Und zwar in Chorweiler auf dem Athener Ring. Da auf Höhe der Kulturbrücke ist aktuell gesperrt. Die Stadt arbeitet da an der Brücke. Und auch am Herkules-Tunnel wird gewerkelt, beziehungsweise da wird überprüft standardmäßig das Bauwerk. Deshalb ist da heute und morgen Nacht von 22 bis 5 Uhr morgens die Ausfahrt Richtung Zentrum hinter dem Herkules-Tunnel gesperrt. Ab Montagmorgen läuft dann wieder alles flüssig. Damit der Blick auf die Autobahn A4 Herlen-Aachen. Aus Köln kommen in Richtung Herlen-Aachen zwischen dem Kreuz Kerpen und Elsdorf. Da liegen Gegenstände auf der Fahrbahn. Und die A4 ebenfalls aus Aachen kommen diesmal zwischen dem Kreuz West und Kreuz Süd. Da gibt es 5 Kilometer Stau wegen einer Baustelle. Und da ist nur eine Spur befahrbar. Ihr braucht aktuell fast eine halbe Stunde länger. A57 Krefeld-Köln zwischen Worringen und Chorweiler. Hier sind 3 Kilometer stockender Verkehr. Ihr braucht 6 Minuten mehr. Allen unterwegs wünsche ich eine gute und vor allem sichere Fahrt.
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5: Und ich bin Svenja Hein. Hallo ihr Lieben. Ich habe Kato featuring John dabei mit einem TikTok-Song, der gerade wieder hochgekommen ist. Turn the lights off.

0: Klassiker mit Mark Ronson und Amy Winehouse hier im besten Nix. 10.44 Uhr haben wir es jetzt. Hallo Köln! Vor 95 Jahren hat alles eigentlich ganz klein angefangen, ne? Mit einer kleinen Zeltwiese und einer kleinen Imbissbude. Der perfekte Zwischenstopp für Menschen, die mit dem Kanu den Rhein lang gepaddelt sind. Und heute ist der Campingplatz Berger in Rodenkirchen tatsächlich der älteste Campingplatz Deutschlands. Richtig krass. Benedikt Berger, der ist auf dem Campingplatz groß geworden und für ihn ist es was ganz, ganz Besonderes, sein Familienunternehmen weiterzuführen.
1: Es ist ein Gefühl von ja, Gemeinsamkeit, Freiheit, gerade hier bei uns am Campingplatz Berger mit der Nähe zu Köln. Und dann, glaube ich, tragen wir als Team und Familie auch irgendwie unseren Teil mit dazu bei. Uns gibt es jetzt seit 95 Jahren. Das ist unser Job, aber natürlich auch irgendwo Leidenschaft und auch Berufung. Ja, hab mir noch nie was anderes vorstellen können zu machen. Also wir machen das auch hier mit Herz und ich hoffe, das merken die Gäste dann auch so ein bisschen.
0: Ja, der Campingplatz liegt malerisch direkt am Rheinufer, bietet Platz für 250 Stellplätze, richtig groß mittlerweile. Und Besucher aus aller Welt und Deutschland, die genießen da ihren Aufenthalt. Mit ein paar Happy Campern haben wir gesprochen.
2: Kann man schöner stehen als mit dem Blick auf den Rhein, mit netten Menschen. Es ist Ruhe, es ist einfach ein Runterkommen aus dem Alltag. Da wünschen wir uns einfach, macht so weiter wie bisher.
3: Super hier, also soweit ja, ganz gut.
4: Die Ruhe, Schiffe gucken, schöner Platz, alles super.
3: Also die machen das prima hier, die ganzen sanitären Anlagen sind super und wir kommen auf jeden Fall wieder, klar.
0: Also ich war tatsächlich auch schon mal da und zwar sogar mit Radio Köln. Wir haben Urlaub zu Hus gemacht und ich sag euch, bei Camping Berger, das fühlt sich tatsächlich ein bisschen an wie Urlaub zu Hus. Ihr habt es gerade gehört, richtig, richtig schöner Ausblick. Und falls ihr auch mal wieder Lust auf Camping habt, das geht auch in der eigenen Stadt. Wir haben es getestet und fanden es super. Dieses Wochenende feiern sie sogar Jubiläum mit Live-Musik, historischen Campinggespannen, Filmen, Essen und Familienprogramm. Also auch zum einfach so mal vorbeischauen. Vielleicht ein gutes Wochenende erwischt.

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1: Mit Daniel Dähling. Guten Tag. Die FDP bekommt heute aller Voraussicht nach einen prominenten neuen Chef. Der 74-jährige frühere Vizepräsident des Bundestags, Wolfgang Kubicki, stellt sich auf dem Parteitag in Berlin zur Wahl. Kubicki will die Liberalen zurück in den Bundestag bringen. Der erst vor einem Jahr zum Parteichef gewählte Christian Dürr tritt ab. Er zieht damit die Konsequenzen aus den Niederlagen seiner Partei bei den Landtagswahlen in Baden-Württemberg und Rheinland-Pfalz. Infos von Marc Weiß.
2: Die FDP setzt vor allem auf Bekanntheit. Man kennt Kubicki aus etlichen TV-Talkshows, in denen er gerne auch mal stark polarisiert. Kubicki will seinen Erfolg als Vorsitzender an einer klaren Marke messen. Sollte die FDP in einem Jahr in Umfragen immer noch unter 5% liegen, dann sei er gescheitert, sagte Kubicki im Fokus. In diesem Fall werde er auch wieder zurücktreten. Ganz oben auf seiner Agenda steht die Wirtschaftspolitik, also genau das Feld, wofür die FDP mal stand. In Kubickis Energiemix würde es voraussichtlich ein Comeback der Kernkraft geben. Streit gibt es allerdings auch, und zwar schon vor Kubickis Wahl. Der mögliche neue Chef will sich nicht an die sogenannte Brandmauer zur AfD halten. Bedeutet, dass man bei Abstimmungen in Parlamenten auch gemeinsam mit der AfD die Ziele erreichen dürfte. Der designierte Parteivize, also Kubickis möglicher Stellvertreter Höhne, lehnt diesen Kurs komplett ab.
1: Und jetzt weitere Meldungen in der Übersicht. Auf einem der wichtigsten Alpenpässe geht heute über Stunden gar nichts. Wegen eines Anwohnerprotestes sind die Brenner Autobahn sowie die Nebenstraßen von 11 bis 19 Uhr für den Straßenverkehr gesperrt. Die österreichische Gemeinde Gries hat zu der Demo aufgerufen. Die Anwohner beklagen Lärm, Feinstaub und viele Beeinträchtigungen durch häufige Staus auf allen Strecken. Deutschland und Frankreich sprechen über eine gemeinsame atomare Abschreckung. Wie der Spiegel schreibt, ist der Sicherheitsberater von Kanzler Merz für ein erstes Gespräch nach Paris gereist. Die Bundeswehr darf künftig an französischen Nuklearübungen teilnehmen. Frankreich will auch mit Großbritannien, Polen, den Niederlanden, Belgien und Griechenland bei der nuklearen Abschreckung enger zusammenarbeiten. Die Erdbeersaison hat in Deutschland ihren Höhepunkt erreicht. Die Agrarmarktinformationsgesellschaft sagt, die Preise seien wohl auf dem Tiefpunkt der Saison angekommen. Vergangene Woche lag der durchschnittliche Preis für ein Kilo deutsche Erdbeeren bei 6,15 Euro. Wegen höherer Energie- und Lohnkosten sind die Preise etwa 4% höher als vor einem Jahr. Nach der Gewitterfront gestern Abend ist der Zugverkehr in Teilen von NRW immer noch gestört. Die Bahn spricht im nördlichen Ruhrgebiet und im Münsterland von Problemen. Hier seien noch Strecken blockiert und Oberleitungen zu reparieren. Die Folge seien Ausfälle und Verspätungen, sagt die Bahn. Im Fernverkehr fallen demnach Züge zwischen Dortmund und Leipzig aus. Auf der Linie zwischen dem Ruhrgebiet und Nordfriesland gäbe es Verspätungen und Umleitungen. Im Regionalverkehr sind derzeit rund 30 Linien noch betroffen, meldet das Infoportal Zuginfo NRW. Und das waren die Nachrichten mit Daniel Dähling.
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3: Und das ist zugegebenermaßen irgendwie super komisch heute. Es fühlt sich super warm an, weil es ganz unfassbar schwül ist. Laut Thermometer sind es aber nur 22 Grad. Dazu kämpft sich dann die Sonne immer mehr durch die Wolkendecke am späten Nachmittag. So gegen 18 Uhr kann dann aber trotzdem nochmal ein Unwetter aufkommen. Aber immerhin bis zu 27 Grad heute. Ne? Also es bleibt unbeständig, einigen wir uns darauf.
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3: Und Blitzer sind keine gemeldet, dafür aber ganz schön was los auf den Straßen. In Chorweiler ist aktuell der Athena-Ring auf Höhe der Kulturbrücke gesperrt. Denkt daran, die Stadt arbeitet da an der Brücke. Und auch am Herkules-Tunnel, da wird standardmäßig das Bauwerk überprüft. Deshalb ist noch heute Abend und morgen Nacht von 22 Uhr bis 5 Uhr morgens jeweils die Ausfahrt Richtung Zentrum hinter dem Herkules-Tunnel gesperrt. Dann der Blick auf die Autobahn und da ist echt einiges los. A1 Euskirchen-Köln zwischen Bocklemünd und dem Kreuz Nord. Da ist eine ungesicherte Unfallstelle auf dem rechten Fahrstreifen und der mittleren Spur. Deswegen ist die Richtungsfahrbahn vorübergehend gesperrt. 4 Kilometer Stau habt ihr hier. Ihr braucht fast eine Stunde länger. 52 Minuten messen wir aktuell. A4 aus Aachen kommend Richtung Köln auf der Einfahrt Poll. Da liegt ein totes Tier auf der Straße. Bitte Augen auf und Fuß vom Gas. Und die A4 aus Aachen zwischen dem Kreuz West und Kreuz Süd. Da gibt es aktuell 5 Kilometer Stau wegen der Baustelle. Da ist ja nur eine Spur befahrbar. Ihr braucht knapp 26 Minuten länger. Dann noch zu guter Letzt die A57 Krefeld-Köln zwischen dem Dreieck Neuss-Süd und dem Kreuz Nord. Da sind 9 Kilometer Stau, 19 Minuten plus aktuell. Das waren so die 3 längsten Staus. Alle weiteren lest ihr wie immer auch auf radioköln.de.
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3: Mit mir Svenja Hein und wir haben kurz nach 11, 11.04 Uhr ganz genau, gleich 11.05 Uhr. Das heißt kurz vor 11.11 Uhr. Wir hören vorher noch Stay the Kid Laroi mit Justin Bieber und Michael Jackson, The Way You Make Me Feel. Und dann gibt's kölsche Töne bei Radio Köln.

0: Samstag, hallo Köln. Ich habe wie immer einen kölschen Song für euch dabei.
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0: So, und ich musste gerade schmunzeln, als ich den Titel

toll diesen kölschen Hits gesehen habe. Ich habe mich so an so eine Karte erinnert, die mir meine Mama mal geschenkt hat. Sagen wir es mal so, ich war jetzt nicht unbedingt das ordentlichste Kind. Und meine Mama, die hat es zumindest, als ich dann ausgezogen bin, mit Humor genommen. Und dann habe ich so eine kleine Postkarte für die Wohnung bekommen. Da stand drauf, im Duden kommt Leben vorputzen. Ja, also wenn ihr mal eine Ausrede braucht, gern geschehen. Der kölsche Hit des Tages kommt von Fiasko, klingt ähnlich, aber anders und meint vielleicht auch so ein bisschen das Gleiche. It leve küt fürm dud. Ja, das ist doch so ein bisschen das kölsche YOLO, oder? Kann man so sehen. Also Mama, ich hatte damals halt Besseres zu tun, als aufzuräumen oder zu putzen. 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
1: Mit Inga Schneider. Einen wunderschönen guten Tag. Neue Regelung für FC-Dauerkartenbesitzer, verstärkte Waffenkontrollen am Hauptbahnhof und das Wetter braucht noch ein bisschen mit der Sonne, aber immerhin schon 23 Grad. Der erste FC Köln hat rund 5000 Fans die Dauerkarte gekündigt. Diese können das begehrte Ticket zwar zurückbekommen, allerdings nur unter einer entscheidenden Bedingung. Insgesamt hat der FC rund 25.000 Dauerkarten an seine Fans vergeben. Bislang sind allerdings längst nicht alle Besitzer auch Mitglied im Verein. Das will der FC zur kommenden Saison ändern. Rund 5000 Dauerkarteninhaber ist deshalb gekündigt worden. Diese müssen jetzt bis Ende Juli eine Mitgliedschaft abschließen, um die Dauerkarte wiederzubekommen. Andernfalls wird diese an ein Vereinsmitglied gegeben, das auf der Warteliste steht. Die Liste umfasst mittlerweile nämlich 45.000 Namen. Kinder sollen sich nach dem Willen der Union früher an den Pflegekosten ihrer Eltern beteiligen. Bislang gilt das erst ab einem Jahreseinkommen von mehr als 100.000 Euro. Der CDU-Politiker Albert Stegemann möchte diese Grenze senken. Das sagte der stellvertretende Vorsitzende der Unionsfraktion der Neuen Osnabrücker Zeitung. Katrin Müller berichtet für euch.
2: Für einen Heimplatz müssen Senioren immer mehr aus eigener Tasche zahlen. Reichen Einkommen und Vermögen nicht aus, springt das Sozialamt ein. Kinder von Pflegebedürftigen müssen sich ab einem Jahresbruttoeinkommen von mehr als 100.000 Euro beteiligen. CDU-Politiker Stegemann spricht von Willkür und will auch Menschen, die weniger verdienen, zur Kasse bitten. Zuvor hatte er schon mit der Forderung für Wirbel gesorgt, Heimbewohner sollten gegebenenfalls erst ihr Haus oder ihre Wohnung verkaufen müssen, bevor die Gemeinschaft zahlt.
1: Dankeschön, Katrin. Wenn ihr an diesem Wochenende mit der Bahn unterwegs seid, dann wundert euch nicht, dass deutlich mehr Bundespolizei im Einsatz ist. Seit gestern Abend laufen Schwerpunktkontrollen am Kölner Hauptbahnhof, am Deutzer Bahnhof und auch auf der Strecke zwischen Deutz und Porzwan. Es geht darum, für mehr Sicherheit zu sorgen. Das ganze Wochenende über gilt auch ein temporäres Waffenverbot. Das heißt, gefährliche Gegenstände, mit denen man jemanden verletzen kann, werden sofort einkassiert. Am 30. Mai, also heute, könnt ihr im Tanzbrunnen mal so richtig feiern. Das Dart-Event Köllepelli geht nämlich in die dritte Runde. Darts-Promis wie Eko Fresh und Ex-Haie-Spieler Mirko Lüdemann treten gegeneinander in Teams an und bringen ordentlich Stimmung auf die Bühne. Der deutsche Darts-Profi Florian Hempel ist dieses Jahr als Botschafter des Events auch vor Ort und will besonders den Nicht-Fans den Sport etwas näher bringen. Na gut, er möchte nicht, dann machen wir ohne weiter. Nach dem Turnier geht's jedenfalls direkt weiter mit einer Aftershow-Party. Diese Tickets können dann auch für die Aftershow-Party übertragen werden. Und es gibt auch noch Tickets, und zwar über Köln-Ticket und eventim.de. Radio Köln, Nachrichten für Köln mit mir, Inga Schneider. Und mehr Meldungen gibt's natürlich auch online auf radioköln.de.
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3: So ist das manchmal. Manchmal möchte die Technik nicht. Aber das waren die Nachrichten mit Inga Schneider. Und wir haben auch so alle wichtigen Infos bekommen. 22 Grad haben wir aktuell auf dem Thermometer. Da will auch nicht alles so ganz, wie wir wollen. Ne? Also es fühlt sich deutlich wärmer an, weil es super schwül draußen ist. Lasst euch davon nicht beirren. 27 Grad kriegen wir. Also heute Mittag wird richtig schwitziges, schwüles Wetter. Und es kann zum Nachmittag oder späten Nachmittagabend dann auch doch noch mal gewittern. In der Nacht das Gleiche, so ab 1, 2 Uhr kann dann nochmal ordentlich Schauer und Gewitter aufziehen.
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3: Und Blitzer sind aktuell keine gemeldet, aber Julia hat sich gemeldet und uns auf WhatsApp geschrieben, auf der Kreuzung Suberater Straße, Herkulesstraße, auf Höhe vom Grüngürtel, da sind in beide Richtungen alle Ampeln ausgefallen. Also bitte ganz besonders vorsichtig, auch die Fußgängerampeln laufen da nicht. Also sowohl als Fußgänger als auch als Autofahrer bitte aufeinander achten. Die Polizei sollte da gleich kommen und dann den Verkehr regeln. In Chorweiler ist außerdem auf dem Athener Ring auf Höhe der Kulturbrücke aktuell gesperrt. Arbeitet die Stadt an der Brücke und auch im Herkulestunnel wird gewerkelt, beziehungsweise da wird das Bauwerk überprüft. Deshalb ist da heute Nacht und morgen Nacht noch von 22 bis 5 Uhr morgens jeweils die Ausfahrt Richtung Zentrum hinter dem Herkulestunnel gesperrt. Dann der Blick auf die Autobahnen und da hat sich der Carsten gemeldet. Hallo Carsten.
4: Guten Morgen, liebes Radio Köln-Team. Auf der A1 in Fahrtrichtung Leverkusen ist die Fahrspur von Bocklemünd Richtung Leverkusen komplett gesperrt. Ein schwerer Unfall, komplett die Fahrbahn gesperrt, kein Durchkommen mehr.
3: Danke dir, Carsten, fürs Bescheid geben. Und ich habe mal nachgesehen, 6 Kilometer Stau habt ihr da mittlerweile. Ihr braucht knapp 52 Minuten länger. Haltet gut durch oder umfahrt das Ganze am besten, wenn ihr denn noch könnt und noch zu Hause seid. Dann die A4 aus Aachen Richtung Köln zwischen dem Kreuz West und Kreuz Süd. Da gibt es 5 Kilometer Stau. Wegen einer Baustelle ist da ja nur eine Spur befahrbar. Ihr braucht aktuell knapp eine halbe Stunde länger. Dann die A57 Krefeld-Köln zwischen Dormagen und Chorweiler. Hier sind es 9 Kilometer stockender Verkehr und passen dazu 9 Minuten plus für euch. Ich wünsche allen unterwegs eine gute und vor allem sichere Fahrt.
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3: Mit mir Svenja Hallen, hallo Köln. 11:35 Uhr haben wir es jetzt ganz genau. Und in Müngersdorf, im Sportpark Müngersdorf, da geht das Kindersportfest ab. Unser Reporter Frank Weitel ist vor Ort. Wir schalten uns gleich mal rüber, hören mal nach, was da so abgeht. Bis dahin spiele ich euch noch Melissa Etheridge mit The Like the Way I Do.

0: Holly Humberstone mit To Love Somebody im besten Mix. Und in Müngersdorf, da ist heute so richtig was los. Der Sportpark Müngersdorf, der macht seinem Namen mal wieder aller Ehre. Ganz, ganz viele Veranstaltungen sind da vor Ort. Ein Kindersportfest und vor allem ein riesen Frisbee-Turnier. Das größte Frisbee-Turnier Europas. Und Frank Weitel, unser Reporter, ist vor Ort und hat sich für uns unter die jubelnde Menge gemischt. Hallo Frank, was ist denn da bei dir los?
1: Ach, eine ganze Menge, Svenja. Also du hast recht, der Sportpark hat heute seinen Namen mal richtig verdient. Überall ist es wuselig, trubelig, an allen Ecken wird ein bisschen gejubelt, sich angefeuert. American Football wird gespielt, die Cologne Falcons, Tennis, Hockey, das Schwimmbad füllt sich langsam. Dann eben halt das Kindersportfest. Und hier, da bin ich gerade beim Ultimate Frisbee-Turnier, wird ganz schön viel gelaufen, kann ich sagen.
0: Fangen wir ganz kurz beim Kindersportfest bei den Kleinen an. Was kann man denn da so alles machen?
1: Ich konnte gar nicht alles angucken. Also da sind verschiedene Sportarten, Vereine, die sich vorstellen. Eine Station fand ich richtig cool. Da geht es um Triathlon für die Kleinen. Da ist so ein kleiner Parcours aufgebaut. Und die Kleinen dürfen sich dann auf so ein Rollbrett legen. Mama, Papa dürfen dann mal so ein bisschen schieben. Dann geht es rauf auf so ein kleines Mini-Rennrad. Und zum Schluss gibt es noch einen kleinen Hindernislauf. Schöne Sache. Viele lachende Kinder habe ich gesehen.
0: Richtig cool. Vor allem, also ich sage ehrlich, ich würde das sogar auch mit meinen 26 Jahren noch ausprobieren. Finde ich eine coole Sache. Ultimate Frisbee, das habe ich oft in meinem Leben gespielt, aber irgendwie immer nur so ein bisschen hier so eine Scheibe hin und her geworfen. Mal kam sie in der anderen Hand an, in der Regel eher nicht. Wer es nicht kennt, wie läuft denn das tatsächlich in so einem Wettkampfmodus ab? Was passiert da?
1: Ja, hier sind verschiedene Felder aufgebaut und da spielen Mannschaften aus ganz Deutschland, aus dem Ausland gegeneinander. Und ich sag mal so, nicht zum Spaß. Das ist hier wirklich guter Hochleistungssport. Die deutsche U17-Nationalmannschaft der Damen ist zum Beispiel hier, um sich auf die Europameisterschaft vorzubereiten. Und im Grunde genommen geht es darum, die Scheibe quasi mit Passen und Laufen in die gegnerische oder hinter die gegnerische Grundlinie zu bringen, da zu fangen. Dann kriegst du einen Punkt und alle jubeln.
0: Also fett was los da im Sportpark Müngersdorf. Egal, ob ihr anfeuern wollt oder die Kiddies mal im Triathlon schon mal kleine neue Stars heranzüchten wollt. Das war Frank Weitel aus dem Sportpark Müngersdorf für euch. Bis morgen könnt ihr da noch vorbeischauen, ihr habt's gehört. Danke dir, Frank, für die Infos. Und das sind Clean Bandit und Demi Lovato für euch mit Solo.

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1: Mit Daniel Dähling. Guten Tag. In Hamm startet in diesen Minuten eine große Demo gegen den Bau neuer Gaskraftwerke. Die Veranstalter erwarten mehrere tausend Menschen. Ein Klimabündnis aus Fridays for Future, Greenpeace, BUND und Campact hat zu der Kundgebung eingeladen. Das Motto lautet Zukunft statt Gas, Energiewende verteidigen. Infos dazu von Marc Weiß.
2: In den vergangenen Tagen hatten sich immer wieder auch Aktivisten der Gruppe Ende Gelände unter die Klimacamper gemischt und zu verschiedenen Aktionen aufgerufen, zum Beispiel Blockaden des Gaskraftwerks oder einige andere Firmen in der Nähe. Ende Gelände war vor allem durch die Proteste gegen den Braunkohletagebau bekannt geworden. Was genau nun heute alles passiert, ist noch nicht ganz klar. Die Veranstalter planen eine Kundgebung und eine Großdemo. Man will gemeinsam vor das Gersteinwerk ziehen und dort symbolisch das größte menschliche Windrad der Welt bilden. Ein klares Zeichen also gegen Gaskraftwerke und für erneuerbare Energien. Inwieweit es dazu noch andere Aktionen, vor allem von Ende Gelände, geben wird, ist nicht klar. Auch weil diese Aktionen oft nur kurzfristig bekannt gegeben werden.
1: Und das ist für euren Samstag ansonsten auch noch wichtig. In Berlin hat die FDP ihren Bundesparteitag gestartet. Die Delegierten werden dabei eine neue Spitze wählen. Einziger Kandidat für den Parteivorsitz ist Wolfgang Kubicki. Der 74-Jährige ist der bisherige FDP-Vize. Kubicki will die Partei zurück in den Bundestag und mehrere Landesparlamente bringen. Beim Höhlendrama in Laos sind auch die 4 verbliebenen Goldsucher in Sicherheit. Sie waren 10 Tage lang in der überfluteten Höhle eingeschlossen. Sie hätten es allein geschafft, sich aus dem Berg zu befreien, sagte einer der Höhlentaucher. Nach heftigen Monsunregen hatten Hochwasser und ein Erdrutsch die Goldsucher in der Höhle überrascht. Ein 5. Mann konnte gestern gerettet werden. Der Flughafen München hat am Vormittag den Betrieb für eine Stunde eingestellt. Piloten wollen Drohnen gesehen haben. Die Bundespolizei hat das Gelände um den Airport abgesucht, aber nichts Verdächtiges gefunden. Um kurz nach 10 Uhr konnte der Flugbetrieb weitergehen und die verzögerten Starts nachgeholt werden. Die Bayern wären gerne dabei gewesen, dürfen am Abend aber nur zuschauen beim Champions-League-Finale in Budapest. Stattdessen treffen dort Titelverteidiger Paris Saint-Germain und der FC Arsenal aufeinander. Danny Hopp hat den Ausblick aufs Spiel.
3: Für den FC Arsenal wäre es ein historischer Titel. Erst einmal stand der Club im Finale der Königsklasse. 2006 gab es gegen Barcelona eine 1:2-Pleite. Das soll heute besser laufen. Einer, der weiß, wie man die Champions League gewinnt, ist Kai Havertz. Vor 5 Jahren hatte der deutsche Nationalspieler schon den FC Chelsea mit seinem Treffer zum Triumph geschossen. Heute will er das am liebsten auch für den FC Arsenal tun. Danach geht's für ihn dann ja auch direkt ins WM-Camp der Nationalelf. Vorher muss im Finale aber erst einmal Titelverteidiger Paris Saint-Germain geschlagen werden. Das wird extrem schwer, denn im Halbfinale gegen die Bayern hat PSG gezeigt, dass es aktuell die wohl beste Mannschaft in Europa ist.
1: Und das waren die Nachrichten mit Daniel Dähling.
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4: 23 Grad sind es aktuell ganz genau, dafür aber ordentlich schwül, was es wärmer wirken lässt. Am Mittag bis zu 27 Grad und am Abend dann auch wieder Gewitter möglich, genauso in der Nacht.
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4: Und da sind aktuell keine gemeldet, aber Julia hat uns bei WhatsApp geschrieben, auf der Kreuzung Soberater Straße, Herkulesstraße auf Höhe vom Grüngürtel, da sind in beide Richtungen alle Ampeln ausgefallen, also auch die Fußgängerampeln, bitte ganz, ganz besonders vorsichtig. Außerdem staut sich es aktuell auf dem Militärring auf Höhe der Kreuzung Aachener Straße Richtung Zollstock. 5 Minuten plus müsst ihr hier einrechnen. Und in Chorweiler ist der Athenerring auf Höhe der Kulturbrücke aktuell gesperrt. Die Stadt arbeitet da an der Brücke. Dann der Blick auf die Autobahnen. Ordentlich was los. Auf der A1 Euskirchen-Köln zwischen Bocklemünd und dem Kreuz Nord. Da ist eine ungesicherte Unfallstelle auf der rechten und der mittleren Spur. Deswegen ist die Richtungsfahrbahn vorübergehend gesperrt. 6 Kilometer Stau sind es hier. Ihr braucht aktuell 48 Minuten länger. Dann die A4 aus Aachen. Zwischen dem Kreuz West und Kreuz Süd hier gibt es 5 Kilometer Stau. Wegen einer Baustelle ist da nur eine Spur befahrbar. Ihr braucht 46 Minuten extra. Und die A59 Bonn-Köln zwischen Spich und dem Flughafen. Hier sind es 4 Kilometer Stau mit 14 Minuten Stauzeit. Allen unterwegs wünsche ich eine gute und sichere Fahrt. Haltet gut durch. Und alle weiteren Staus, abgesehen von den 3 längsten, lest ihr wie immer auf radioköln.de.
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4: Und ich bin Svenja Hein. Hallo Köln. Kölsche Elli Perli, kennt ihr das? Gleich schon, wir sprechen gleich drüber. Nach 2 Songs.

0: It's Like I'm Falling in Love. Im besten Mix um Viertel nach 12. Und ganz so ruhig geht's heute Abend im Tanzboden, glaube ich, nicht einher. Im Tanzboden wird heute wieder Darts gespielt und Kölsch getrunken. So klingt es dann, wenn die Profis die höchste Punktzahl beim Darts werfen, beim Köllepelli, heute Abend im Tanzboden. Der dann eben zum Köllepelli wird, in Anlehnung an den Ellipelli in London, wo ja dieses Jahr die Darts-WM stattfindet. Da geht es aber vor allem um Spaß und gute Stimmung. Denn bei dem Darts-Turnier treten Teams mit jeweils einem Promi gegeneinander an und bringen ordentlich Stimmung in die Bude. Und dieses Jahr gibt es sogar noch was obendrauf. Der deutsche Darts-Profi und Kölsche Jung Florian Hempel, der ist auch im Start. Und zwar mit seinem eigenen Hempel-Tempel direkt auf der Bühne.
1: Wir wollen einfach mal dem Zuschauer in der Halle die Möglichkeit geben, zu sehen, was die Promis eigentlich hinter der Bühne machen. Und das haben wir jetzt auf der Bühne platziert, sodass es auch jeder sehen kann und das Geschehen mal aus 1-2 Meter Entfernung erleben zu dürfen.
0: Coole Idee. In seinem Hempel-Tempel empfängt Florian also die Promis wie Rapper Echo Fresh oder Heil Legende Mirko Lüdemann. Und die Fans sind live dabei. DJs legen auf und danach geht's dann auch noch weiter auf die Aftershow-Party. Das Köllepelli heute Abend im Tanzbrunnen.

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1: Mit Inga Schneider, guten Tag. Erster FC Köln kündigt nicht Mitgliedern die Dauerkarten. Einschränkungen im Bahnverkehr wegen Unwetterschäden und das Wetter ist immer noch bewölkt bei aktuell 22 Grad. Der erste FC Köln hat rund 5000 Fans die Dauerkarte gekündigt. Diese können das begehrte Ticket zwar zurückbekommen, allerdings nur unter einer entscheidenden Bedingung. FC-Reporter Guido Ostrowski hat die wichtigsten Infos für euch.
2: Der FC hat insgesamt rund 25.000 Dauerkarten an seine Fans vergeben. Bislang sind aber längst nicht alle Besitzer auch Mitglied im Verein. Das will der FC zur kommenden Saison ändern. Rund 5000 Dauerkarteninhabern ist deshalb gekündigt worden. Diese müssen jetzt bis Ende Juli eine Mitgliedschaft abschließen, um die Dauerkarte wiederzubekommen. Andernfalls wird diese an ein Vereinsmitglied vergeben, das auf der Warteliste steht. Die Liste umfasst mittlerweile 45.000 Namen.
1: Dankeschön, Guido. Nach schweren Gewittern in Teilen von NRW gestern ist der Bahnverkehr im Westen weiter eingeschränkt. Im nördlichen Ruhrgebiet und im Münsterland sind noch Strecken blockiert. Außerdem müssen Oberleitungen repariert werden. Es kommt weiterhin zu Ausfällen und Verspätungen im Fern- und Regionalverkehr, auch auf wichtigen Strecken Richtung Köln und Aachen. Die Deutsche Bahn rechnet damit, dass die Störungen teilweise noch bis in den Sonntagnachmittag andauern. Reisende sollen sich vor Fahrtantritt über ihre Verbindung informieren. Wenn ihr sportbegeisterte Kinder habt, dann kommt ihr heute in Müngersdorf voll auf eure Kosten. Von 10 bis 16 Uhr läuft dort im Sportpark das Kölner Kindersportfest und Jana Richter hat einen Überblick für euch.
3: Vereine stellen sich vor, bieten Schnuppertrainings an und zeigen verschiedene Sportarten. Auch Wettbewerbe gibt es, bei denen die Kinder mitmachen können. Wer lieber zugucken möchte, heute und morgen findet im Sportpark Müngersdorf ein internationales Ultimate Frisbee-Turnier statt und im Südstadion gibt es Europas größtes Fußball-Inklusionsturnier mit rund 50 Mannschaften aus 10 Ländern. Drumherum gibt es viele Angebote und Mitmachaktionen.
1: Dankeschön, Jana. Karnevalsstimmung schon Ende Mai. Das gibt es heute beim Darts-Event Kölle Pelli im Tanzbrunnen. Bei dem Turnier treten 8 Promis im Team gegeneinander an und zum ersten Mal ist auch der deutsche Darts-Profi Florian Hempel mit dabei. Aber nicht als Spieler, sondern in seinem eigenen Hempel-Tempel auf der Bühne. Anstatt hinter der Bühne könnt ihr also die Promis und Spieler während den Pausen live auf der Bühne sehen. Und genau dieses Live-Dabei-Sein ist für Ex-Comedian Knacki Deuser ganz schön wichtig. Und da hat die Technik auch in der letzten Nacht wieder ein Problem. Wir machen einfach weiter. Mit am Start sind heute außerdem Rapper Eko Fresh und Ex-Haie-Spieler Mirko Lüdemann. Die Tickets sind noch available und zwar über Köln-Ticket und Eventim. 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Und mehr Meldungen findet ihr natürlich auch online auf radioköln.de.
4: Danke dir, Inga.
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4: Ja, und selbst das Wetter macht gerade ein bisschen mehr Spaß als die Technik hier im Studio. 23 Grad messen wir. Jetzt ist es aber ordentlich schwül, was es wärmer wirken lässt. Am Mittag dann bis zu 27 Grad drin. Da wird es dann ordentlich geschwitzt und am Abend auch wieder Gewitter möglich. In der Nacht das Gleiche.
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4: Und Blitzer haben wir gerade keine gemeldet, aber auf der Richard-Wagner-Straße sagt ihr, ist es gerade vom Aachener Weiher statt einwärts ganz schön was los. Da staut es sich, solltet ungefähr 6 Minuten mehr einplanen. Und rund um die Längstess-Arena ist einiges los, plant da auch ein bisschen mehr Zeit ein. Außerdem hat sich Julia bei uns gemeldet und auf WhatsApp geschrieben auf der Kreuzung Suberaterstraße, Herkulesstraße auf Höhe vom Grüngürtel. Da sind in beide Richtungen alle Ampeln ausgefallen, also hier bitte besonders vorsichtig. Auch die Fußgängerampel geht nicht mehr. Also sowohl als Fußgänger als auch und vor allem als Autofahrer bitte, bitte da Augen auf und Fuß vom Gas. In Chorweiler ist außerdem der Athener Ring auf Höhe der Kulturbrücke aktuell gesperrt. Die Stadt arbeitet da an der Brücke. Und damit schauen wir auf die Autobahn. Da ist immer noch einiges los. A4 aus Aachen zwischen dem Kreuz West und dem Kreuz Süd. Da gibt es 5 Kilometer Stau. Wegen einer Baustelle ist da also nur eine Spur aktuell befahrbar. Heißt für euch, ihr braucht knapp 50 Minuten mehr. A59 Bonn-Köln zwischen Spich und dem Flughafen. Da sind 5 Kilometer Stau mit 12 Minuten Stauzeit. Also auch da braucht ihr länger. Ansonsten solltet ihr aber ganz gut durchkommen auf den Autobahnen. Ich wünsche allen unterwegs eine gute und vor allem sichere Fahrt.
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4: Ich bin Svenja Hein für euren Samstag.

0: Sasha Bedingfield, Soulmate. Im besten Mix, 12.44 Uhr haben wir jetzt ganz genau. Und sagt mal, wart ihr eigentlich gestern hier bei uns dabei? Habt ihr mit uns gefeiert?
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0: Ja, den ganzen Tag gab es hier bei uns bei Radio Köln Mucke von den Brings. Denn die legendären Kölschrocker, die sind ja 35 Jahre alt geworden. Und da gab es auch eure schönsten Geschichten aus 35 Jahren Brings. Wie zum Beispiel die hier von Radio Köln-Hörer Peter. Der hat einfach mal Peter Brings abgeschleppt. Kein Scheiß.
3: Ich arbeitete in einem großen, renommierten Kölner Abschleppunternehmen. Ploppte auf einmal ein Auftrag auf. Und da denkt man sich schon bei dem Namen, naja, das ist ja nicht alltäglich. Und tatsächlich, was soll ich euch sagen? Da hat der gute Mann ein Problem mit seinem Fahrzeug. Ja, und dann sagt man, okay, hier, komm, Namensvetter, wir müssen sowieso zusammenhalten. Und die Kölsche Prominenz, die darf man auch nicht längere Zeit da auf der Autobahn stehen lassen. Dann habe ich mich schnellstmöglichst drum gekümmert, den guten Mann da von der Autobahn zu holen. Ja. Ja. Das war ganz lustig, erlebt man nicht alle Tage.
0: Ja, wir hatten Spaß an euren Geschichten und ihr hattet Spaß an zwei Tickets, die wir euch dann dafür geschenkt haben, für das große Jubiläumskonzert von Brings am 3. Juli am Bonner Kunstrasen. Eine der Gewinnerinnen war am Ende die Alexandra. Die hat Daniel Weyroth aus der Radio Köln Morning Show am Telefon ihre ganz persönliche Brings-Geschichte erzählt.
4: Und zwar sind wir schon Brings-Fan von erster Stunde, also von ganz früher schon. Und Kreisall war es uns halt irgendwie zu langweilig und dann kam mein Mann auf die Idee, die CD aus dem Auto zu holen von Brings. Und dann haben wir tatsächlich während der Geburt und der ganze Zeit, die wir im Kreißsaal waren, Brings gehört.
5: Hey.
4: So haben wir dann, ich weiß nicht, knapp 13 Stunden im Kreißsaal mit Brings verbracht.
5: Also wenn ihr so Kölsch-Ultras seid und Brings-Ultras seid, dann würde ich mal sagen, seid ihr mit dabei beim Brings-Konzert 35 Jahre am Kunstrasen in Bonn.
4: Ja, super, boah, da cool, da freue ich mich. Vielen Dank.
0: Herzlichen Glückwunsch an Alexandra. Und falls es bei euch jetzt nicht geklappt hat gestern, so ein paar Resttickets gibt es tatsächlich noch. Könnt ihr kaufen ab 43 Euro. So, und ich mache mich jetzt auch vom Acker. Ich feiere jetzt auch Geburtstag, aber nicht mehr Brings. Die waren gestern, sondern mein Papa, der feiert heute im Garten. Drückt mir die Daumen, dass das Wetter sich hält. Tschö, mein Idiot.
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1: Mit Daniel Dähling. Guten Tag. Die beliebteste Verbindung in den Süden, der Brennerpass, ist aktuell gesperrt. Wegen einer Demonstration sind die Brenner Autobahnen zwischen Österreich und Italien sowie die Nebenstraßen noch bis 19 Uhr komplett dicht. Die Folgen der Sperrung sind bisher aber sehr überschaubar. Ein dpa-Reporter vor Ort berichtet, es gebe derzeit keine Staus in Tirol. Thorsten Adolfs aus dem News-Team hat die Einzelheiten zum Brennerprotest.
2: Die rund 15.000 Anwohner des Tals, durch das die Brenner Autobahn führt, sind massiv genervt vom Verkehr. Sie ärgern sich vor allem über den Lkw-Lärm, den sie jeden Tag ertragen müssen, und über die hohe Feinstaubbelastung. Und sie sagen, in den vergangenen Jahren habe der Verkehr massiv zugenommen. Weil es vor Ort keine lokalen Ausweichmöglichkeiten gibt, sollten Autofahrer, wenn möglich, die Gegend am besten komplett weiträumig umfahren. Ausweichrouten sind zum Beispiel der Reschenpass, das Timmelsjoch in Österreich, der Gotthardtunnel und der San Bernardino-Tunnel in der Schweiz. Der Nachteil, fast alle diese Routen sind deutlich mühsamer und zeitaufwendiger. Schon gestern hatte sich laut ADAC der Verkehr am Brenner massiv gestaut, weil viele Reisende wohl noch vor der Sperrung über die wichtige Nord-Süd-Transitroute wollten. Und weil gerade Pfingstferien in Bayern und Baden-Württemberg sind, sind auch die Ausweichstrecken extrem staugefährdet.
1: Und jetzt weitere Meldungen, kurz und kompakt. Im Lippepark in Hamm endet heute das Klimacamp gegen den Ausbau von Gaskraftwerken. Die Aktivisten setzen sich für eine klimafreundliche Energiewende ein. Aktuell läuft dazu eine große Kundgebung unter dem Motto Zukunft statt Gas. Machtwechsel bei der FDP. Der scheidende Parteichef Dürr hat beim Bundesparteitag in Berlin scharfe Kritik an der Regierung geübt. Er warf Union und SPD maßlose Schuldenpolitik und fehlenden Reformwillen vor. Am Nachmittag wählen die Delegierten eine neue Spitze. Einziger Kandidat für den Parteivorsitz ist der 74 Jahre alte Vize Wolfgang Kubicki. Das kleinste EU-Land wählt heute ein neues Parlament. 300.000 Menschen sind in Malta aufgerufen, über die neue Regierung abzustimmen. Umfragen erwarten keine Veränderung und sehen die sozialdemokratische Labour-Partei vorne. Ministerpräsident Abela hatte die Wahl vorgezogen. Er begründet das damit, seine Regierung brauche ein Mandat, um Malta durch eine drohende Energiekrise zu führen. Die hohen Spritpreise seit dem Iran-Krieg sorgen für deutlich mehr Interesse an Elektroautos. Gleichzeitig senken die Autobauer aber ihre Rabatte auf E-Fahrzeuge. Vor allem Kleinwagen sind betroffen. Der Neuwagenmarktbericht des Center Automotive Research in Bochum führt den Rückgang auf die staatliche Förderung zurück. Die lässt sich seit kurzem rückwirkend für Autoanmeldungen im laufenden Jahr beantragen. Wie hoch der Zuschuss ist, liegt an vielen Faktoren, wie etwa Familiengröße und Einkommen. Bei den meistverkauften Elektroautos liegt der Preisnachlass im Schnitt bei fast 19% noch. Damit sind E-Autos knapp 2.000 Euro teurer als vergleichbare Verbrenner. Und das waren die Nachrichten mit Daniel Dähling.
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3: Ja, wird nochmal schön sommerlich bei uns. So verabschiedet sich dann der Mai. Heute mit Sonne und Wolken im Mix und mit Werten um 28 Grad. Nur im Süden des Landes kommt auch mal Regen runter, vielleicht sogar Starkregen und Gewitter mit dabei. Und das Programm verteilt sich dann morgen über ganz NRW. Also morgen eventuell Unwetter mit dabei. Bedeutet also Starkregen und Gewitter. Und das alles bei maximal 25 Grad.
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3: Eben noch der Blick auf die Autobahnen. Hier dauert es mindestens 22 Minuten länger. Die A1 Dortmund nach Köln zwischen Wuppertal-Langerfeld und Remscheid 7 Kilometer Stau plus 57 Minuten. A3 Oberhausen nach Köln zwischen Kreuzhilden und Dreieck-Langenfeld 5 Kilometer Stau plus 22 Minuten. A4 Aachen-Köln zwischen Kreuz-Köln-West und Köln-Eiffeltor 5 Kilometer Stau plus eine Dreiviertelstunde. Die 43 Wuppertal nach Recklinghausen zwischen Bochum-Witten und Kreuz-Bochum 2 Kilometer Stau, 24 Minuten plus. A45 Hagen-Gießen zwischen Drolshagen und Olpe 3 Kilometer Stau plus 22 und die 61 Koblenz nach Mönchengladbach zwischen Miel und Weilerswist 4 Kilometer Stau und plus eine halbe Stunde.
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4: Danke fürs wieder dabei sein. Hallo an alle, hier ist die Freizeitshow. Und wir haben später in der Sendung noch Bastian Kampmann von Casala im Interview. Casala geben heute ein Konzert in Siegburg. Außerdem feiern wir Leverkusens größtes Volksfest. Was euch da erwartet, das hört ihr gleich.

0: finden wir Breakdancers cool.
1: Man darf nicht vergessen, das größte Leverkusener Volksfest. Finde ich wirklich toll, dass die Tradition wieder aufgelebt hat vor vielen Jahren.
2: Jawohl, am Donnerstag geht's los, 4. Juni, Feiertag, Fronleichnam. Da wird es auch noch ein Oldtimer-Treffen geben in der Schlebuscher Fußgängerzone. Und abends Live-Musik, unter anderem mit Elton and the Joels. Das ist eine richtig gute Coverband. Ich habe die vor kurzem erlebt bei Rhein in Flammen in Bonn. Frontmann Bastian hat mir erzählt, dass Billy Joel und Elton John in den 90ern gemeinsam auf Tour waren.
3: Ich hatte auch eine Karte für Düsseldorf. Da ist dann Billy Joel ausgefallen, weil er erkrankt ist. Aber die hatten eine richtig große Welttournee gemacht. Und ich fand die Idee immer spitze, weil die haben die Song auch getauscht. Also Elton John hat Songs von Billy Joel gesungen und andersrum. Und ich fand die Idee großartig, weil die haben natürlich viele Gemeinsamkeiten, auch viele Unterschiede, aber das passt.
2: Er ist ein toller Sänger, eine geile Band und eine gute Show. Das ist am Donnerstagabend. Oder dann am Freitag und Samstag in der Fußgängerzone die Jecke Meile. Da machen Karnevalsvereine Programm. Am Samstagabend Köbese Underground. Am Sonntagabend noch die Black Furs. Und dazwischen nicht vergessen, ne? Immer eine Runde Breakdancer. Viel Spaß euch allen auf dem Schlebuscher Volks- und Schützenfest vom 4. bis zum 7. Juni.

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1: Hallo am Samstag, willkommen in der Freizeitshow und gleich für euch viele Tipps für dieses Wochenende.

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1: Nach der kurzen Arbeitswoche sind wir schon wieder drin im nächsten Wochenende. Das ging wieder schnell und das hier könnt ihr unternehmen. Wenn ich sage Super Trooper, Dancing Queen, wisst ihr natürlich, der Mann da im Radio spricht von ABBA. Es gibt heute Abend eine Mamma Mia ABBA Party im Bonner Brückenforum. Start 20 Uhr, Karten ab 40 Euro. In Bad Godesberg gibt es heute und morgen eine Lego-Börse. Eintritt 3 Euro, jeweils von 11 bis 17 Uhr in der Stadthalle. In Swisttal im Rhein-Sieg-Kreis ist heute Apfelroutentag. Da könnt ihr zu Fuß oder besser noch per Fahrrad durch Swisttal-Touren unterwegs Halt machen an verschiedenen Stationen. Was sehen, was essen, was trinken. 11 bis 17 Uhr geht das. Mehr Infos findet ihr auch auf apfelroute.nrw. Theater unter freiem Himmel gibt es morgen Nachmittag um 15 Uhr. Da wird Robin Hood aufgeführt. Das ist Familientheater im Johannesgarten auf dem Michaelsberg in Siegburg. In Köln steigt heute das Kindersportfest. Da gibt es ganz viele sportliche Mitmachstationen für Kinder zwischen 4 und 12. Treffpunkt ist der Sportpark Müngersdorf. Auf dem Spargelhof Wermes in Zündorf gibt es morgen von 11 bis 18 Uhr ein Hoffest mit Kindererlebnis-Rallye. Auf dem Bauernhof werden dann verschiedene Mitmachstationen aufgebaut. Die kleinen Küken schlüpfen gerade, da könnt ihr zugucken, selbst kleine Experimente machen. Also das ist ein toller Familientipp. In Brühl spielen heute um 20 Uhr und morgen um 18 Uhr Köbis Underground, die kölschen Coverversion bekannter Hits. Treffpunkt ist der Rathaus Innenhof in Brühl. Und dann noch in die Eifel nach Mechernich, da gibt es heute Rock am Rathaus. Das ist ein Open-Air-Musikfestival. Und in Simmerath ist morgen Frühlingsmarkt mit über 180 Händlern. Kirmes gibt es auch, geht bis einschließlich Montag. Das ist ein kleiner Auszug. Viel Spaß bei allem, was ihr anstellt.
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1: Escape Rooms kennt ihr ja. Meistens sind das so enge, dunkle Räume, aus denen man irgendwie raus muss. Das Deutsche Museum in Bonn hat einen eigenen Escape Room jetzt. Der ist ein bisschen anders. Da wird quasi das ganze Museum zum Escape-Abenteuer. Und passend zur KI-Thematik im Museum arbeitet ihr dabei sowohl analog mit den Ausstellungsstücken als auch digital. Rheinland-Reporter Benedikt Schockenhoff.
2: Und das ist das Besondere hier. Man bekommt nämlich ein iPad und da ist das Museum dann in der App digital abgebildet. Und das muss man dann mit den richtigen Ausstellungsstücken verbinden und Rätsel lösen. Simon Schob hat den Escape Room mitdesignt und sagt, dabei soll man auch was lernen.
3: Die Lernziele sind hier verpackt in die Stationen, die im Deutschen Museum verbaut sind. Also beispielsweise ein neuronales Netz. Und dann musst du zum Thema neuronales Netz nachher, ich bin mal gespannt, wie du die schlägst.
2: Ich auch.
3: Musst du dann einfach ein Rätsel lösen und hast dadurch einen Lerneffekt, weil du verstehst, wie ein neuronales Netz beispielsweise funktioniert.
2: So, ich kann euch jetzt zwar erzählen, was ein neuronales Netz ist, aber die Rätsel, die sind teilweise schon ganz schön knifflig. Oh, du hast ja gerade schon was gefunden, ne?
4: Ein Zettel, wo drauf steht, ein jeder Künstler weiß, Eulen lieben Geheimniskrämerei.
2: Vielleicht muss man als nächstes einen Künstler und Eulen finden? Ah, ich glaube, ich habe da eine Eule gefunden. Schaut mal. Eine ganze Galerie an unterschiedlichen Eulenzeichnungen. Ja, wie das Rätsel genau ausgeht, will ich natürlich nicht verraten. Meine Gruppe schlägt sich aber ziemlich gut und wird jetzt zum Schluss sogar mit einer Schatztruhe belohnt, inklusive jeder Menge Süßigkeiten. Das kommt gerade bei den jüngeren Teilnehmern echt gut an.
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1: Mit Daniel Dähling. Guten Tag. Das Klimacamp in Hamm geht heute mit seinem Höhepunkt zu Ende. Die Aktivisten protestieren gegen den Ausbau von Gaskraftwerken. Sie setzen sich für eine klimafreundliche Energiewende ein. Am Mittag ist unter dem Motto Zukunft statt Gas eine große Kundgebung mit mehreren tausend Teilnehmern gestartet. Im Anschluss soll jetzt gleich an der Halde Nordost ein Weltrekordversuch für das größte menschliche Windrad starten. Für uns bei der Klimademo in Hamm dabei ist Shirin Brinkmann.
2: Bei der großen Klimademo am Lausbach geht es jetzt quasi in die heiße Phase. Vielleicht hört man es im Hintergrund, es ist schon ganz gut Stimmung. Es sind wirklich viele Leute. Hier ist ein beeindruckendes Bild, wie alle sollten wir vorbeiziehen mit selbstgebastelten Plakaten, mit Bannern. Es ist aktuell auch nach wie vor alles friedlich. Es gab zwar so ein paar kleinere Gegenproteste auch, aber das sind wirklich ganz vereinzelte Personen. Die Polizei hat alles auch weiterhin gut im Blick und beobachtet vor allem die Klimaorganisation Ende Gelände, die ja in den vergangenen Tagen schon einige Störaktionen gestartet haben.
1: Danke an Shirin Brinkmann für uns in Hamm. Und jetzt weitere Meldungen in der Übersicht. Die FDP steckt in einer tiefen Krise. Vergangenes Jahr ist sie aus dem Bundestag geflogen und auch in vielen Landesparlamenten ist die Partei nicht mehr vertreten. Mit einem neuen Vorsitzenden soll es jetzt aber wieder aufwärts gehen. Beim Parteitag in Berlin will sich der bisherige Vize Wolfgang Kubicki am Nachmittag zum neuen Vorsitzenden wählen lassen. Der vor einer dänischen Insel gestrandete tote Buckelwal Timmy ist geborgen. Ein Fahrzeug hat das Tier aus dem flachen Wasser auf den Strand gezogen. Der Kadaver ist mehr als 2 Wochen vor der Urlaubsinsel getrieben. Eine Obduktion soll am Donnerstag zeigen, ob die umstrittene Rettungsaktion an der deutschen Ostseeküste das Leben des Wals überhaupt hätte retten können. In der Dortmunder Innenstadt sind gestern Abend Schüsse gefallen. 2 Menschen seien dabei im Kneipenviertel verletzt worden, sagt die Polizei. Zu den Hintergründen und möglichen Festnahmen hat sie sich bisher nicht geäußert. Im Irankrieg gibt es weiter noch keine Friedenslösung. US-Präsident Trump hatte eine endgültige Entscheidung angekündigt. Die Lagebesprechung im Weißen Haus hat er aber, US-Medienberichten zufolge, nach 2 Stunden ohne Entscheidung verlassen. Auf dem Tisch liegen demnach eine längere Waffenruhe und neue Gespräche über das iranische Atomprogramm. Auch der Nahostkonflikt zwischen Israel und der Terrororganisation Hisbollah im Libanon schwelt weiter. Die israelische Armee hat die Bewohner mehrerer Dörfer aufgerufen, sich in Sicherheit zu bringen. In dem Land gilt eigentlich eine Waffenruhe. Die Hisbollah und Israel greifen sich aber inzwischen wieder täglich an. Ein Sprecher der Armee hat entschiedene Maßnahmen gegen die Miliz angekündigt. Die vom Iran unterstützte Hisbollah lehnt Verhandlungen mit Israel ab. Und das waren die Nachrichten mit Daniel Dähling.
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3: Die Temperaturen sehen ganz gut aus, 22 bis 27 Grad. Ganz, ganz viel Sonne. Allerdings müssen wir auch im weiteren Tagesverlauf hier und da mit dem Gewitter und Regen rechnen. Morgen machen wir das Ganze dann im Grunde genommen nochmal so. Da sind dann sogar Unwetter mit dabei und die Temperaturen gehen ein bisschen runter, 19 bis 25 Grad.
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3: Es ist viel los auf den Straßen. Hier braucht ihr mindestens eine Viertelstunde länger. A1 Dortmund Richtung Köln zwischen Wuppertal-Langerfeld und Remscheid, 7 Kilometer, eine Stunde. A3 Oberhausen Richtung Köln zwischen dem Kreuz Hilden und dem Dreieck Langenfeld, 5 Kilometer, 22 Minuten. A4 Aachen Richtung Köln zwischen dem Kreuz Köln-West und dem Kreuz Köln-Süd, 8 Kilometer, 48 Minuten plus. Die A4 Olpe Richtung Köln zwischen Reishofberg-Neustadt und Bielstein, 3 Kilometer, eine Viertelstunde obendrauf. Und zum Schluss noch die A46 Wuppertal Richtung Heinsberg zwischen Düsseldorf-Wersten und Neuss-Üdesheim. 2 Kilometer und 20 Minuten plus. Da, wo es geht, gute Fahrt.
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4: Ich freue mich gleich auf Basti Kampmann, Sänger der Band Casala, vor deren Konzert heute Abend in Siegburg, wofür es übrigens auch noch Karten gibt, wird er sich ein bisschen Zeit nehmen für uns, für die Freizeitshow. Unter anderem steht ja dieses Jahr noch der 15. Geburtstag an. Casala werden zum Teenager.

0: Die Eifelschleife Kaller Sagen. Der Weg ist, und wir haben es ganz genau gemessen, 7,3 Kilometer lang. Gilt als leichter Weg, könnt ihr also die Kinder mitnehmen. Und dann könnt ihr da losziehen zusammen. Insgesamt seht ihr entlang der Strecke 7 Tafeln mit Geschichten drauf. Eine davon zum Beispiel ist die Geschichte vom Tanzberg. Was dahinter steckt, erzählt der Vorsitzende des Eifelvereins Kall, Karl-Heinz Linde von Berg.
1: In Keldenich wurde Blei abgebaut. Die Bewohner, die wurden zeitweise dann etwas übermütig, weil sie zu viel Geld verdient haben, haben Nächte durchgezecht. Und dann gab es ja dieses Unglück, wo also tatsächlich das Bergwerk eingestürzt ist. Und ein paar von diesen Bergbauhäusern stehen da noch. Und da steht auch eine Tafel, die an das Unglück 1547 erinnert.
0: In Kall sind alle happy über den Wanderweg des Jahres. Das sagt auch, und es freut ihn, Bürgermeister Emanuel Kunz.
2: Ja, uns freut das natürlich sehr, weil wir verstehen uns hier als Tor zum Nationalpark und als Ausgangspunkt, um die wunderschöne Eifel zu erkunden. Und dass wir in diesem Jahr den Wanderweg des Jahres stellen dürfen, das ist für uns eine große Auszeichnung.
0: Und das wollen wir am Ende auch nicht vergessen, ohne das Anpacken der Ehrenamtlichen im Eifelverein und die ganzen Wegepaten, die es gibt, wäre das alles nicht möglich gewesen. Ne? Die Freizeitshow gratuliert, Grüße nach Kall, die Eifelschleife Kaller Sagen, der Wanderweg des Jahres. Endlich mal ein Preisträger, dem es nichts ausmacht, mit Füßen getreten zu werden.
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0: Hallihallo, die Freizeitshow. Ich spiele mal kurz was ein. Ich wette, nach 3 Sekunden erkennt ihr alle sofort diesen Song. So, nach 1,5 Sekunden gehen schon die ersten Hände hoch. Na klar, das ist Pirate von Casala. Dieser Song hat die Kölner Band sozusagen in unser Leben geschossen. 2012 kam der Song raus und er ist immer noch ein Muss auf Live-Konzerten. Und heute Abend gibt es den nächsten Auftritt in Siegburg im Rhein-Sieg-Forum. Und ich freue mich, dass Casala-Frontmann Basti Kampmann Zeit für uns hat. Vorher noch, willkommen in der Freizeitshow. Ich grüße dich.
1: Hallo, einen wunderschönen guten Tag. Freue mich, hier zu sein.
0: Du bist zugeschaltet über Videocall und ich sehe dich nicht draußen irgendwo in der Sonne, sondern drin.
1: Gerade rufe ich dich aus dem Proberaum an, im Nebenraum. Wenn ich näher rangehen würde, könnte man hören, wie die anderen gerade noch fleißig weiter Musik machen. Und ich habe mich kurz rausgezogen. Wir sind also schon wieder fleißig.
0: Und macht was genau? Etwa neue Songs ausprobieren oder was?
1: Tatsächlich arbeiten wir gerade justamente an neuen Songs, weil wir ja im Oktober zu unseren Konzerten in der Lanxess Arena ein neues Album auch rausbringen wollen. Und da gibt es noch ein bisschen was zu tun. Deshalb gerade entsteht da neue Mucke.
0: Basti Kampmann noch im Studio heute Abend mit Casala im Rhein-Sieg-Forum in Siegburg. Und wenn ihr spontan seid, Karten bekommt ihr noch ab 40 Euro. Und wir sprechen gleich noch weiter über ihren mittlerweile 11. Besuch in Siegburg und über 15 Jahre Casala.

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1: Tipp für euch: In Nümbrecht treffen sich an diesem Wochenende Champions League-Sieger, Weltmeister, Europameister und zwar im Minigolf. Es gibt die Minigolfanlage im Kurpark, die ist niegelnagelneu, alles frisch renoviert und da richtet der MGC Nümbrecht am Wochenende einen Wettkampf aus. Also heute ist Trainingstag, morgen dann von morgens bis abends gibt es die Wettkämpfe. Also wer die deutsche Minigolf-Elite am Abschlag sehen will, morgen und übermorgen bitte im Kurpark Nümbrecht einfinden.

0: jetzt gerade im Studio, neue Songs ausprobieren für das neue Album. Heute Abend das Konzert in Siegburg im Rhein-Sieg-Forum und irgendwie dazwischen, und ich freue mich drüber, hier über Videocall in der Freizeitshow Basti Kampmann, Sänger der Band Casala. Und wir haben ja gerade ganz kurz mal Pirate gehört. Das mag ich ja an Konzerten, da hört man die bekannten Klassiker auch mal in einer ganz anderen Version. Das macht euch als Band doch wahrscheinlich auch Laune, sowas mal auszuprobieren, oder?
1: Ja, genau, dass man einfach mal guckt, okay, wie können wir den ein bisschen auffrischen, oder wir haben auch von Pirate, glaube ich, mittlerweile 3 oder 4 verschiedene Versionen in verschiedenen unterschiedlichen Tempi, und das hält dann auch selber frisch.
0: Jetzt seid ihr heute in Siegburg zum 11. Mal. Ich hätte jetzt fast gesagt, ihr seid öfter da als ich und ich wohne nicht weit weg. Was zieht euch da immer wieder hin?
1: Also A, ist es immer eine schöne Stimmung und Atmosphäre. Wir haben ja angefangen, früher haben wir häufiger da Tanz in den Mai gespielt. Aber es ist immer eine schöne Atmosphäre da. Wir kennen das natürlich mittlerweile dann auch in- und auswendig. Heimat ist jetzt vielleicht ein bisschen übertrieben, aber auf jeden Fall, man ist schon Stammgast, so kann man es sich dann doch schon erklären.
0: Ihr habt öfter auf euren Konzerten eine Gebärdendolmetscherin auf der Bühne, heute Abend auch. Wie ist diese Idee entstanden?
1: Also das ist die Aline Ackers, die dann auch auf der Bühne meistens auf der rechten Seite beim Flo steht und das Ganze in Gebärdensprache übersetzt für Gehörlose oder Menschen mit eingeschränktem Hörvermögen. Und die Aline ist schon seit bestimmt, also ich glaube fast 10 Jahren bei uns. Das hat sich irgendwann mal so ergeben. Die Aline macht ja auch ganz viel im kölschen Kosmos und war dann irgendwann auch mal bei uns auf der Bühne. Und wir fanden die Idee halt gut, dass da auch eine weitere Barriere wegzunehmen für Menschen, die unsere Musik dann vielleicht nur so wirklich wahrnehmen können. Und daraus ist dann auch so eine etwas engere Verbindung entstanden, dass wir sie jetzt schon immer auch häufiger im Jahr mit dabei haben.
0: Ich finde das nochmal einen ganz wichtigen Hinweis, ne? Also, wenn ihr Hörprobleme habt, Casala heute Abend in Siegburg mit Gebärdendolmetscherin.

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1: Nochmal für alle zum Hingehen. Heute Abend Casala im Rhein-Sieg-Forum in Siegburg. Es gibt noch Karten ab 40 Euro. Und dann lass uns, lieber Basti Kampmann, noch über euer 15-jähriges Bandjubiläum sprechen. Die Party steigt am 16. und 17. Oktober. In der Arena in Köln werdet ihr Überraschungsgäste einladen. Ich gehe davon aus. Kannst du was andeuten?
2: Ja, das wird es geben. Wir haben das ein oder andere da im Köcher und hoffen zu überraschen.
1: Und dann natürlich neues Album. Das heißt, ihr spielt auch neue Songs.
2: Absolut. Auch an dem Abend wird es neue Songs geben. Natürlich werden wir das schön einpflegen in die Rückschau auf die 15 Jahre. Das wird schon natürlich eine Zeitreise durch 15 Jahre sein. Aber es wird neue Songs vom neuen Album definitiv auch geben.
1: Dann freuen wir uns auf ganz viel Casala live noch in diesem Jahr. Zum Beispiel, ich habe die Termine rausgesucht, 6. Juni Dernau, ich bin ja vorbereitet, 13. Juni Solingen, 28. August Leverkusen. Und Mitte Oktober, 15 Jahre Casala, die große Geburtstagsparty in der Arena in Köln. Danke, Basti. Und viel Spaß heute Abend beim Konzert in Siegburg.
2: Ich danke dir, macht's gut. Liebe Grüße an alle Hörerinnen und Hörer. Tschüss. Ciao, ciao.
1: Und nicht nur Basti sagt Tschüss, sondern Sven Javorek auch. Die nächste Freizeitshow gibt's zur gleichen Zeit, am kommenden Samstag. Bis dahin viel Spaß bei allem, was ihr anstellt.
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1: Mit Daniel Dähling. Guten Tag. In Hamm läuft ein großer Protest gegen den Bau neuer Gaskraftwerke. Ein Klimabündnis aus Fridays for Future, Greenpeace, BUND und Campact hat zu der Kundgebung eingeladen. Das Motto lautet: Zukunft statt Gas, Energiewende verteidigen. Abschluss des heutigen Tages ist ein Weltrekordversuch. Die Aktivisten wollen symbolisch das größte menschliche Windrad der Welt bilden. Aus Hamm berichtet für uns Sharin Brinkmann.
2: Tausende Menschen sind hier heute zusammengekommen, um gegen den Bau weiterer Gaskraftwerke, insbesondere auch in Hamm, und für die Energiewende zu demonstrieren. Die Polizei hat eben von ca. 2600 Menschen gesprochen. Gerüchten zufolge ist auch Aktivistin Greta Thunberg dabei. Die Demo sei auf jeden Fall bisher friedlich verlaufen, hieß es eben von einem Polizeisprecher. Um die Versammlung zu sichern, sind Einsatzkräfte aus ganz NRW vor Ort.
1: Und jetzt weitere Meldungen in der Zusammenfassung. Aufgrund einer Protestaktion bleibt der Brennerpass noch bis zum Abend gesperrt. Tausende Anwohner demonstrieren damit gegen die hohe Verkehrsbelastung auf dem wichtigen Alpenpass. Sie fordern Ruhe im Tal und dass in Bayern der Bau der neuen Bahnanbindung zum Brenner schneller gehen muss. Fast 11 Millionen Autos und 2,5 Millionen Lastwagen haben vergangenes Jahr die Brennerautobahn benutzt. Beim Höhlendrama in Laos sind auch die 4 verbliebenen Goldsucher in Sicherheit. Sie waren 10 Tage lang in der überfluteten Höhle eingeschlossen. Sie hätten es allein geschafft, sich aus dem Berg zu befreien, sagte einer der Höhlentaucher. Nach heftigen Monsunregen hatte Hochwasser und ein Erdrutsch die Goldsucher in der Höhle überrascht. Im Münsterland steht am Nachmittag ein Spektakel mit jungen Hengsten an. Dort werden im Meerfelder Bruch bei Dülmen traditionell Wildpferde gefangen. In dem Naturschutzgebiet leben rund 400 freilebende Pferde. Fängerinnen und Fänger trennen die männlichen Fohlen von der Herde. Der Veranstalter sagt, das sei ein notwendiger Akt des Artenschutzes. Die Bayern wären gerne dabei gewesen, dürfen am Abend aber nur zuschauen beim Champions-League-Finale in Budapest. Stattdessen treffen dort Titelverteidiger Paris Saint-Germain und der FC Arsenal aufeinander. Danny Hoppe hat den Ausblick aufs Spiel.
3: Für den FC Arsenal wäre es ein historischer Titel. Erst einmal stand der Club im Finale der Königsklasse. 2006 gab es gegen Barcelona eine 1:2-Pleite. Das soll heute besser laufen. Einer, der weiß, wie man die Champions League gewinnt, ist Kai Havertz. Vor 5 Jahren hatte der deutsche Nationalspieler schon den FC Chelsea mit seinem Treffer zum Triumph geschossen. Heute will er das am liebsten auch für den FC Arsenal tun. Danach geht's für ihn dann ja auch direkt ins WM-Camp der Nationalelf. Vorher muss im Finale aber erst einmal Titelverteidiger Paris Saint-Germain geschlagen werden. Das wird extrem schwer, denn im Halbfinale gegen die Bayern hat PSG gezeigt, dass es aktuell die wohl beste Mannschaft in Europa ist.
1: Und das waren die Nachrichten mit Daniel Dähling.
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4: 22 bis 27 Grad, viel Sonne, aber es kommt dann auch später ein bisschen Regen dazu und wir müssen mit Gewittern rechnen. Morgen sind dann sogar mal Unwetter dabei. Es wird also sehr, sehr ungemütlich am Sonntag und die Temperaturen gehen etwas runter. 19 bis 25 Grad.
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4: Nach wie vor voll auf den Straßen, hier kommt alles auf 15 Minuten Verzögerung. A1 Dortmund Richtung Köln zwischen Wuppertal-Langerfeld und Wermelskirchen, 7 Kilometer, eine knappe Stunde länger dauert es da. A3 Oberhausen Richtung Köln zwischen dem Kreuz Hilden und dem Dreieck Langenfeld, 5 Kilometer, 28 Minuten plus. A4 Aachen Richtung Köln zwischen den Kreuzen Köln-West und Köln-Süd, 7 Kilometer, 50 Minuten. Die A4 jetzt Olpe Richtung Köln zwischen Reißhofberg-Neustadt mit Bielstein 3 Kilometer, 17 Minuten obendrauf. Die A40 Dortmund Richtung Essen zwischen dem Kreuz Dortmund-West und Dortmund-Lüttgen-Dortmund 2 Kilometer, eine Viertelstunde plus. Und die A46 Wuppertal Richtung Rheinsberg zwischen Düsseldorf-Wersten und Neuss-Ülesheim 2 Kilometer, auch nochmal eine Viertelstunde obendrauf. Da, wo es geht, wünsche ich euch eine gute Fahrt.
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4: Ja, kurz nach 3. Ich weiß, es ist eigentlich jetzt schon Kaffee- und Kuchenzeit. Bevor ihr euch jetzt aber die Sahnetorte reinhaut, trainiert die doch jetzt schon mal ab. Bisschen warm tanzen vielleicht, ne? Sophie and the Giant.

0: Das ist die aktuelle von Malik Harris, Lie to Me. Einen schönen Samstag wünsche ich euch. So, das muss raus. Eine Kreuzfahrt kannst du mir schenken. Ich würde nicht mitfahren. Hätte ich überhaupt keine Lust drauf. Aber ich lasse mich ja auch gerne eines Besseren belehren. Kollege Finn Weiden, Flusskreuzfahrten, Hochseekreuzfahrten, es boomt und boomt und boomt. Und Finn, du arbeitest ja als Kreuzfahrtleiter auch auf Schiffen. Was meinst du, was ist der Reiz? Warum gehen immer noch so viele, auch jüngere Menschen auf Kreuzfahrt?
1: Ja, ich glaube, viele feiern einfach dieses Gesamtpaket, ne? Du wachst halt jeden Morgen woanders auf, musst aber nur einmal den Koffer auspacken. Ist schon Luxus irgendwie. Und du hast mittlerweile echt alles dabei. Wellness, gutes Essen, ne? Hier immer Buffet oder Fünf-Gänge-Menüs. Dann Shows, Bars, Ausflüge. Also egal, ob jung oder älter, da findet eigentlich jeder irgendwas, was ihm Spaß macht. Und ehrlich, dieses Gefühl, abends auf dem Deck zu stehen, Sonnenuntergang, Blick aufs Wasser, so ein bisschen Musik im Hintergrund, das finde ich richtig toll und das catcht auch viele, glaube ich, einfach total an Kreuzfahrten.
0: So, und da passiert ja einiges auf dem Schiff, hast du ja gerade schon erzählt. Und das muss ja auch organisiert werden. Was passiert denn hinter den Kulissen?
1: Boah, extrem viel. Also das läuft wirklich so ab wie in einer Kleinstadt. Während die Gäste schlafen, wird teilweise schon Essen vorbereitet, Ausflüge organisiert oder das komplette Tagesprogramm geplant. Und gerade auf Hochseeschiffen arbeiten da Menschen aus zig verschiedenen Ländern zusammen. Ne? Küche, Technik, Entertainment, Housekeeping, alles verschiedene Bereiche. Das ist schon krass durchgetaktet. Als Gast merkst du davon oft gar nichts, weil alles auch ja möglichst entspannt wirken soll.
0: So, jetzt weiß ich, dass man auf jeden Fall ein Sicherheitstraining machen muss, wenn man auf so einem Schiff arbeiten will. Was muss man denn noch können?
1: Ja, du musst auf jeden Fall Menschen mögen, ne? Das ist ganz wichtig, weil du wirklich den ganzen Tag mit Gästen unterwegs bist. Und das 7 Tage die Woche. Und du musst auch spontan bleiben können. Also Planänderungen passieren ständig. Wetter, Häfen, Technik, irgendwas ist immer. Und dann bist du ja noch auf hoher See, ne? Da darfst du nicht in Panik geraten. Und so ein bisschen Entertainer steckt da auch mit drin. Deshalb ja auch meine Kombi, ne? Radio und Schiff. Mal moderierst du eine Show, mal organisierst du einen Ausflug, mal hilfst du Gästen bei einem Problem. Also kein Tag ist wie der andere und genau das macht's auch eigentlich so spannend.
0: Dankeschön, Finn Weiden, für den Überblick.

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0: Das Wetter.
1: Heute einmal alles. Mal Sonne, mal Regen. Hier und da ist sogar mal ein Gewitter drin. Und das Ganze bei 22 bis 27 Grad. Morgen etwas kühler, 19 bis 25. Und da wird es richtig ungemütlich. Da müssen wir wirklich den ganzen Tag verteilt über immer wieder mit Gewittern rechnen. Und da ist sogar mal ein Unwetter dabei. Die neue Woche startet dann auch ein bisschen frischer und auch recht ungemütlich.
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1: Hier dauert es mindestens eine Viertelstunde länger. A1 Dortmund Richtung Köln zwischen Wuppertal-Langerfeld und Remscheid 7 Kilometer, 58 Minuten plus. A3 Oberhausen Richtung Köln zwischen dem Kreuz Hilden und dem Dreieck Langenfeld 4 Kilometer, 20 Minuten. A4 Aachen Richtung Köln zwischen den Kreuzen Köln-West und Köln-Süd 8 Kilometer plus 48 Minuten. Und die A45 Hagen Richtung Dortmund zwischen dem Kreuz Hagen und Schwerte Ärgste 2 Kilometer, eine Viertelstunde plus. Allen unterwegs eine gute und vor allem sichere Fahrt.
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1: Hallo, ich bin Vera Körber. Schöne Grüße an meine Freundin Eileen mit diesem Song. Ich glaube, in der Schule ist ihr das hart auf die Nerven gegangen manchmal, wenn alle gesungen haben. Mittlerweile steht sie da drüber und freut sich, glaube ich, sogar, wenn sie den Song hört. Hoffe ich doch. Dexys Midnight Runners, come on, Eileen.

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0: Also wenn ich eine Herausforderung brauche, dann nehme ich mal statt im Aufzug die Treppe, ne? So einfach ist das. Ja, aber manche besteigen den größten Berg der Welt. Vor 73 Jahren im Übrigen, also gestern vor 73 Jahren, haben das der Neuseeländer Edmund Hillary und sein nepalesischer Sherpa, ja, keine Ahnung, wie er heißt, Tenzing Norgay, vielleicht wird er so ausgesprochen, zum allerersten Mal gemacht, den Mount Everest bestiegen. Es ist eine krasse Leistung gewesen. Ja, aber wie sieht das heute aus?
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2: Was ist bitte noch bescheuerter, als heutzutage den Mount Everest zu besteigen? Weiß ich nicht, die Big Five in Afrika jagen oder so. Auf dem höchsten Berg der Welt ist ja mehr los als im Disneyland zum Ferienanfang. Freunde, wenn ihr in eurem Urlaub Grenzerfahrung machen wollt, ja, dann nehmt doch einfach mal im Robinson Club ein paar Handtücher von den Liegen. Am besten in der ersten Reihe am Pool. Und dann warten, was passiert. Das ist eine Grenzerfahrung. Oder für Adrenalin-Junkies, macht mal beim Finanzamt Klingelmännchen. Oder wenn ihr mal wirklich körperlich an euer Limit gehen wollt, ja, dann geht einfach mal am Rastplatz aufs Klo. Aber ohne extra Sauerstoff, das hat noch keiner geschafft. Wusstet ihr eigentlich, dass es auf dem Gipfel von Mount Everest Internetempfang gibt? Ey, wenn das geht, wer verkackt's bitte im Sauerland? Und immer dran denken, wie stehen eigentlich eure Haare zum Berge?
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1: Ich bin Ursula Winkler. Ausgerechnet während der Sperre des Brennerpasses kommt es nach einem Feuerwehreinsatz auf der Brenner Bahnlinie zu Verspätungen. Es sei nördlich von Verona zu einem Brand an der Bahnstrecke gekommen, hieß es.
2: Unbekannte hätten absichtlich Feuer gelegt, sagt die Polizei hier. Was genau dahinter steckt, ist noch unklar. Doch Reisende Richtung Norden sind gefrustet. Manche sitzen fest, andere kommen verspätet an. Da bedachten viele vermutlich, heute sind wir mit der Bahn auf der sicheren Seite, weil der Brennerpass ja dicht ist. Statt der üblichen Blechlawinen dort demonstrieren nun Anwohner. Doch das befürchtete Verkehrschaos, das gibt's bisher nicht. Claudia Wächter, Italien.
1: Beim FDP-Bundesparteitag in Berlin kommt es bei der Wahl für den Posten des Parteivorsitzenden überraschend zu einer Kampfkandidatur. Gegen den bisher einzigen Bewerber Wolfgang Kubicki tritt die Europa- und Verteidigungspolitikerin Marie-Agnes Strack-Zimmermann an. Sie wurde auf dem Parteitag von 33 Delegierten vorgeschlagen. Zu viel Zeit vor dem Tablet oder dem Smartphone kann sich negativ auf die Entwicklung von Kindern auswirken. Darauf weisen Experten immer wieder hin. Bundesfamilienministerin Prien bringt nun neue gesetzliche Regelungen bei der Begrenzung der Bildschirmzeit von kleinen Kindern für Eltern ins Spiel. Sie äußerte sich dazu in der Welt am Sonntag.
3: Bunte Figuren, lustige Sounds, kleine Kinder lieben das, sind mit den hektischen Bildern aber schnell überfordert. Nach Meinung von Familienministerin Prien sollten unter Dreijährige überhaupt keinen Kontakt zu digitalen Endgeräten haben. Das müsste eigentlich gesellschaftlicher Standard sein, sagt sie. Der Staat sollte zwar nicht in Kinderzimmer hineinregieren, die Ministerin will aber über eine gesetzliche Regelung zur Begrenzung der Bildschirmzeit nachdenken. Auch andere Pflichten von Eltern seien per Gesetz geregelt, etwa die gewaltfreie Erziehung, so Prien. Katrin Müller, Nachrichtenredaktion.
1: Zum Fußball. Am Abend ist das Champions League-Finale in Budapest zwischen Paris Saint-Germain und dem FC Arsenal. In der Nacht kam es bereits zu Fanschlägereien, über den Tag blieb es dann aber ruhig. Die Polizei sichert das Endspiel mit rund 4000 Einsatzkräften ab. Auch in Frankreich sind 22.000 Polizisten im Einsatz. Verhindert werden sollen Ausschreitungen wie beim Pariser Champions League-Sieg im vergangenen Jahr. Damals gab es 2 Tote, knapp 200 Verletzte und über 500 Festnahmen. Und das waren die Nachrichten mit Ursula Winkler.
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4: Die Temperaturen sehen ganz gut aus, 22 bis 27 Grad. Ganz, ganz viel Sonne. Allerdings müssen wir auch im weiteren Tagesverlauf hier und da mit dem Gewitter und Regen rechnen. Morgen machen wir das Ganze dann im Grunde genommen nochmal so. Da sind dann sogar Unwetter mit dabei und die Temperaturen gehen ein bisschen runter, 19 bis 25 Grad.
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4: Hier kommen mindestens eine Viertelstunde obendrauf. A1 Dortmund Richtung Köln zwischen Wuppertal-Langerfeld und Wermelskirchen 7 Kilometer, 52 Minuten plus. A3 Oberhausen Richtung Köln zwischen dem Kreuz Hilden und dem Dreieck Langenfeld 4 Kilometer und 18 Minuten plus. A4 Aachen Richtung Köln zwischen den Kreuzen Köln-West und Köln-Süd 6 Kilometer plus 46 Minuten. A45 Hagen Richtung Dortmund zwischen dem Kreuz Hagen und Schwerte-Ärgste 2 Kilometer, 17 Minuten. Plus. Und zum Schluss noch die A46 Rheinsberg Richtung Wuppertal zwischen Neuss-Üdesheim und Düsseldorf-Bilk 2 Kilometer und eine Viertelstunde obendrauf. Da wo es geht, gute Fahrt!
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4: Hallo, ich bin Vera Körber. Einen schönen Samstag wünsche ich euch. Das hier ist Post Malone mit Chemical. Ich finde das immer wieder lustig, wenn man hört, wie hart Post Malone ja offensichtlich feiert. Ich finde, wenn man sich seine Songs anhört, kann man sich das nicht so gut vorstellen. Dann klingt

habt ihr alle erkannt. Robin Schulz ist das. Seit über 13 Jahren ist er inzwischen im Showgeschäft unterwegs, hat einen Hit nach dem anderen veröffentlicht und schafft es trotzdem immer wieder frisch zu klingen. So wie in seiner neuen Nummer Better Times. Die hören wir jetzt gleich. Hat er zusammen gemacht mit Barbs. Das ist eine griechisch-amerikanische Künstlerin. Und wie ich schon sagte, wir hören jetzt einfach mal rein. Es klingt ein bisschen retro, finde ich. Aber ziemlich gut. Robin Schulz, Better Times.

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1: Das ist ein bisschen durcheinander alles heute. Wir bekommen zwar auch ganz viel Sonne, aber je später der Tag, desto schlechter das Wetter, muss man ganz klar sagen. Wir müssen mit Gewittern und Regen rechnen. Das Ganze bei 22 bis 27 Grad. Morgen gehen die Temperaturen dann noch ein bisschen runter. 19 bis 25 sind drin, aber ansonsten machen wir wirklich Copy und Paste. Also es sind immer wieder Gewitter und auch Unwetter drin.
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1: Hier kommen mindestens 15 Minuten obendrauf. A1 Dortmund Richtung Köln zwischen Wuppertal, Langerfeld und Remscheid 6 Kilometer 48 Minuten plus. A3 Oberhausen Richtung Köln zwischen dem Kreuz Hilden und dem Dreieck Langenfeld 4 Kilometer plus 17 Minuten. A4 Aachen Richtung Köln zwischen dem Kreuz Köln-West und Köln-Eiffeltor 4 Kilometer 43 Minuten plus. Die A46 Wuppertal Richtung Heinsberg zwischen Düsseldorf-Wersten und Neuss-Üdesheim 1 Kilometer Viertelstunde obendrauf. Und die A57 Krefeld Richtung Köln zwischen dem Dreieck Neuss-Süd und dem Kreuz Köln-Nord 9 Kilometer und 16 Minuten plus. Kommt sicher an.
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1: Hallo, ich bin Vera Körber. Da will ich gerade sagen, jetzt reisen wir zurück in die 80er. Das wäre gelogen gewesen. Ist noch früher. Pink Floyd, Another Brick in the Wall. Nix 80er. Sah ganz knapp 70er aus.

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0: Ich mag das sehr. Das ist die neue von Teddy Swims, Mr. Know-It-All. Am Mittwoch war es wieder soweit. Bosshaus haben das Studio von unserem DAB Plus Sender Radio Mixtape übernommen. Heute Abend um 18 Uhr läuft sie nochmal und wir hören doch jetzt schon mal rein.
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2: The Bosshaus featuring the one and only Arnold Schwarzenegger. Ohne Scheiß, der Song ist nicht gesampled, ne? Wir haben tatsächlich mit Arnold diesen Song aufgenommen. Wir kennen ihn seit vielen Jahren und waren mit ihm im Studio und hat für uns das Ding neu ein, ich sag mal, gesprochen. Wir
3: haben es nicht ganz. Ja, genau.
2: I'll be back. Wow, Leute, Louis XIV, ich glaube, gänzlich unbekannt. Im Tourbus hatten natürlich unsere Playlists und dieser Song war einfach immer dabei und er wurde immer hart und laut gefeiert.

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1: Ich bin Ursula Winkler. Wolfgang Kubicki ist neuer Bundesvorsitzender der FDP. Er setzte sich beim Parteitag in Berlin in einer Kampfabstimmung gegen die Europapolitikerin Strack-Zimmermann durch, die überraschend gegen ihn kandidierte. Kubicki soll nun schaffen, was seinem Vorgänger Dürr seit seiner Wahl vor einem Jahr nicht gelang, die FDP aus der zunehmenden Bedeutungslosigkeit herauszuführen. Der Brennerpass ist wie angekündigt dicht. Am Vormittag wurde er für den Transitverkehr bis zum Abend gesperrt. Die Sperre gilt für die Brenner Autobahn und sämtliche Nebenstrecken. Anders ist eine Protestaktion auf der Autobahn.
2: Im Vorfeld war ziemlich unklar, wie viele Menschen sich dem Protest gegen die Verkehrsflut anschließen würden. Es wurden Tausende. So geriet die Demonstration zu einem durchaus wuchtigen Signal, den Alpentransit neu zu regeln. Das befürchtete Verkehrschaos indes blieb komplett aus. Im Gegenteil waren viel weniger Autos in Richtung Brenner unterwegs als sonst. Für die vom Verkehrslärm geplagten Menschen am Brenner war die Sperre jedenfalls ein besonderes Erlebnis. Sie genossen einen Tag der Ruhe. Aus Matrei am Brenner, Matthias Röder.
1: US-Präsident Trump erfreut sich laut der jährlichen Leibarztuntersuchung einer exzellenten Gesundheit. Er zeige starke Funktionen von Lunge und Herz im neurologischen Bereich und beim körperlichen Allgemeinzustand, heißt es in einer Mitteilung des Weißen Hauses. Sein Herz-Kreislauf-System entspreche dem eines rund 14 Jahre jüngeren Menschen. Trump wird in 2 Wochen 80 Jahre alt. Zum Fußball. Der FC Arsenal mit dem deutschen Nationalspieler Kai Havertz ist nur noch einen Schritt vom größten Erfolg der Vereinsgeschichte entfernt. Im Champions-League-Finale treffen die Londoner in Budapest auf Titelverteidiger Paris Saint-Germain.
3: Im wichtigsten Spiel des Jahres auf Vereinsebene fordert der englische Meister den französischen Meister. Das hört sich eigentlich nach Augenhöhe an, aber Paris Saint-Germain mit seinem Ausnahmefußballer Ousmane Dembélé geht hier schon als Favorit ins Endspiel von Budapest. Wie PSG in diesem epischen Halbfinale die Bayern rausgeworfen hat, das sollte Arsenal eine Warnung sein. Die deutsche Nationalmannschaft guckt heute Abend zusammen in Herzogenaurach und drückt Kai Havertz die Daumen. Die Spieler hoffen, dass Havertz am Dienstag als frisch gebackener Champions-League-Sieger in Chicago zur Mannschaft stößt und positive Energie mitbringt. Uli Reitinger, Sportredaktion.
1: Anpfiff ist um 18 Uhr. Das waren die Nachrichten mit Ursula Winkler.
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4: 22 bis 27 Grad, viel Sonne, aber es kommt dann auch später ein bisschen Regen dazu und wir müssen mit Gewittern rechnen. Morgen sind dann sogar mal Unwetter dabei. Es wird also sehr, sehr ungemütlich am Sonntag und die Temperaturen gehen etwas runter. 19 bis 25 Grad.
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4: Die Straßen leeren sich ein bisschen. Hier braucht ihr mindestens aber noch 10 Minuten länger. A1 Dortmund Richtung Köln zwischen Wuppertal-Langerfeld und Remscheid 5 Kilometer, 43 Minuten plus. A3 Oberhausen Richtung Köln zwischen dem Kreuz Hilden und dem Dreieck Langenfeld 4 Kilometer plus 18 Minuten. A4 Aachen Richtung Köln zwischen dem Kreuz Köln-West und Eiffeltor 4 Kilometer, 41 Minuten plus. Und die A46 Wuppertal Richtung Heinsberg zwischen Düsseldorf-Bilk und Neuss-Güdesheim 1 Kilometer, 10 Minuten obendrauf. Kommt sicher an.
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4: Schönen Samstagnachmittag wünsche ich euch. Ich bin Vera Körber und wir machen weiter mit 30 Seconds to Mars, Walk on Water.

0: ich merke ja ziemlich häufig, dass ich kein Trendsetter bin. Dass ich auch viele Trends nicht verstehe, so wie diesen. Kreuzfahrtenboom aktuell. Ja, ist mir ein absolutes Rätsel, aber es geht ja nicht um mich. Denn jeden Tag einen anderen Ort besuchen kommt offensichtlich auch bei jüngeren Leuten gut an. Wir haben mal Gäste auf einem Kreuzfahrtschiff gefragt, warum sie so gerne auf dem Wasser Urlaub machen.
1: Man wird rundherum verwöhnt den ganzen Tag mit leckerem Essen, leckeren Getränken, hat noch die Möglichkeit, viel von Land und Leuten kennenzulernen. Das ist für mich Urlaub.
2: Ja, man kommt komfortabel an Orte, ohne einen auszuchecken, die man sich dann anschauen kann. Und später nimmt man diese Destination wieder als Reiseziel, wenn es einem gefällt. Das ist ein Riesenvorteil beim Schifffahren.
3: In jedem Hafen kann ich was anderes anziehen, ohne in der Tasche zu wühlen, Ähnliches zu machen. Ich kann schön essen, ich kann ins Bett gehen. Meine Kabine ist immer dabei. Man hat alles immer parat.
4: Also das ist meine 12. Kreuzfahrt. Und ich freue mich besonders auf das Essen an Bord und auf die vielen Ausflüge. Vielleicht fahre ich noch mal.
3: Und dann kann man hoffen, ob das zwischendurch auch mal so ein Schnapsitaxi vorbeikommt, nach dem ganzen Essen.
0: Ja, ich freue mich immer über mein kleines, schnuckliges Apartment, das ich mir irgendwo buche. Aber gut, Kreuzfahrten sind offensichtlich der heiße Scheiß, wie man so schön sagt. Ne? Ich gönne es euch doch auch. Viel Spaß auf euren Kreuzfahrten wünsche ich euch. Herbert Grönemeyer jetzt für euch mit Der Weg.
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1: Heute einmal alles. Mal Sonne, mal Regen. Hier und da ist sogar mal ein Gewitter drin. Und das Ganze bei 22 bis 27 Grad. Morgen etwas kühler, 19 bis 25. Und da wird es richtig ungemütlich. Da müssen wir wirklich den ganzen Tag verteilt über immer wieder mit Gewittern rechnen. Und da ist sogar mal ein Unwetter dabei. Die neue Woche startet dann auch ein bisschen frischer und auch recht ungemütlich.
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1: Hier dauert es mindestens 10 Minuten länger. A1 Dortmund Richtung Köln zwischen Wuppertal-Langerfeld und Wermelskirchen 5 Kilometer 40 Minuten plus. A3 Oberhausen Richtung Köln zwischen dem Kreuz Hilden und dem Dreieck Langenfeld 4 Kilometer 20 Minuten obendrauf. Die A4 Aachen Richtung Köln zwischen dem Kreuz Köln West und dem Kreuz Köln Süd 5 Kilometer plus 42 Minuten. Und die A46 Wuppertal Richtung Heinsberg zwischen Düsseldorf-Wersten und Neuss-Üdesheim 1 Kilometer 10 Minuten plus. Allen unterwegs eine gute Fahrt.
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1: Hallo, jetzt gibt's Alex Warren für euch mit Ordinary. Ich bin Vera Körber, habt einen schönen Samstagnachmittag.

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0: Michael Sambello mit Maniac. Schönen Samstag euch. Erinnert ihr euch noch hier dran?
1: Fotze, ist den Typen fast umgefahren.
2: Hast du gerade Fotze zu mir gesagt?
3: Das war sein Tourette, du Idiot.
1: Nee, das habe ich schon so gemeint.
0: Wir erinnern uns, Florian David Fitz als Typ mit Tourette-Syndrom im Kino-Hit Vincent Willmeer, eine Rolle für die Fitz mit dem Deutschen Filmpreis ausgezeichnet wurde. Jetzt gibt es einen Film, der kommt aus Großbritannien. Da geht es auch um einen Mann mit Tics im Film Verflucht nochmal, der diese Woche bei uns in den Kinos gestartet ist. Filmexperte Jörg Albrecht stellt ihn vor.
4: Ladies and Gentlemen, ich darf Sie nun bitten, die Grand Hall aufzusuchen.
5: Stell dir vor, du bekommst einen Orden von der Queen überreicht. 2019 soll der Schotte John Davidson die Auszeichnung Member of the Order of the British Empire erhalten, für seinen jahrelangen Einsatz, über das Tourette-Syndrom aufzuklären. John allerdings ist mehr als nervös, denn er hat selbst Tourette und einer seiner Ticks ist das unkontrollierte Ausrufen von Schimpfwörtern.
6: Ich kann das nicht, Dottie. Können wir nicht irgendwann anders abholen? Oder die schicken ihn mir.
7: John...
6: Ich werde mich blamieren, Dottie. Ich werde was Schlimmes sagen.
7: Glaub mir, du kannst nicht sagen, was sie nicht schon mal gehört hat.
5: Und schlimmste Befürchtungen werden eintreffen. Während der Ordensverleihung haut er das hier raus.
8: Fuck the Queen!
5: Was aussieht wie eine Szene, die sich ein Drehbuchautor ausgedacht hat, ist wirklich so passiert. Die Ticks sorgen also zwangsläufig, obwohl wir es mit einer psychiatrischen Erkrankung zu tun haben, für große Lacher. Aber Verflucht normal ist deshalb keine Komödie. Der Film nimmt Tourette ernst und zeigt Johns Leidensweg. John ist 10 Jahre alt, als er merkt, dass mit ihm irgendetwas nicht stimmt.
7: Ich bin Dottie.
6: Du wirst an Krebs sterben.
7: Tja, freut mich auch sehr.
5: Da vor 30, 40 Jahren noch kaum jemand weiß, was Tourette ist, wird John zum Außenseiter abgestempelt. Wiederholt bringen ihn seine Bemerkungen in Schwierigkeiten.
7: Es läuft nicht optimal. Er hat Arsch zum Richter gesagt.
9: Das ist nicht gut.
7: Nein.
5: Was aber gut ist, das ist dieser Film. Richtig gut sogar. Verflucht normal ist das, was das britische Kino perfekt beherrscht. Geschichten, selbst wenn sie im Kern traurig sind, mit Humor und Herz zu erzählen. Und Robert R. Romeo, der John spielt, hat völlig zu Recht beim britischen Filmpreis Leonardo DiCaprio und Timothée Chalamet den Preis als beste Hauptdarsteller weggeschnappt.
9: Ich verstoße, glaube ich, gegen keine Schweigepflicht, wenn ich sage, dass das hier der beste Tee bisher ist.
6: Ich habe Wichse statt Milch rein.
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1: Ich bin Ursula Winkler. Wolfgang Kubicki ist neuer Bundesvorsitzender der FDP. Der 74-Jährige setzte sich beim Parteitag in Berlin in einer Kampfabstimmung gegen die Europapolitikerin Strack-Zimmermann durch. Sie war überraschend gegen ihn angetreten.
2: Wer die FDP künftig führt, war vielen Wählern vielleicht schon fast egal. So sehr ist die Partei nach ihrer Bundestagswahl schlappe in der Versenkung verschwunden. Nun war die Wahl des neuen Chefs aber überraschend spannend, weil Marie-Agnes Strack-Zimmermann, das zweite wohl noch recht bekannte Gesicht der FDP, überraschend antrat. In ihrer kämpferischen Rede griff sie unter anderem Kubickis Politikstil an. Laut zu sein, Empörung, Populismus und scharfe Pointen, das reiche allein nicht. Am Ende reicht es aber doch für Kubicki, vielleicht auch, weil es bei den FDP-Delegierten durchaus Kritik gab, dass Strack-Zimmermann so kurzfristig antrat. Ronny Tochau, Berlin.
1: Auf der dänischen Insel Anholt wurde der Kadaver des Buckelwals Timmy nun an Land gebracht. In einem Livestream war zu sehen, wie ein Fahrzeug den Wal mit einem Seil aus dem flachen Wasser langsam an den Strand zog. Kommende Woche soll der Kadaver dann direkt am Strand untersucht werden.
3: Es war eine mühsame Aktion, denn die Arbeiter am Strand hatten vor allem ein Ziel, dass der Wal heile bleibt. Gar nicht so einfach bei einem so riesigen Tier mitten im Verwesungsprozess. Aber es gelang, unter den Augen von so einigen Schaulustigen. Eine Absperrung soll verhindern, dass sie dem Wal zu nahe kommen. Nun liegt das streng riechende Tier in der Sonne am Strand. Und das Warten auf die Obduktion hat begonnen. Aus Skandinavien, Julia Weschenbach.
1: Für mehr Transparenz bei Gehältern von Frauen und Männern sollen in Deutschland im nächsten Jahr neue Regeln in Kraft treten. Die Bundesregierung will eine entsprechende EU-Richtlinie bis Anfang 2027 in deutsches Recht umsetzen. Später als vorgesehen. Die Frist zur Umsetzung Anfang Juni könne nicht eingehalten werden, teilte das Familienministerium mit. Die EU-Richtlinie soll unter anderem dazu führen, dass die Verdienstlücke zwischen Frauen und Männern schrumpft. Proteste statt Stau. Mehrere tausend Menschen haben am Brennerpass in Österreich gegen die hohe Verkehrsbelastung an der wichtigen Transitstrecke demonstriert. Wegen des Protests ist die Route bis zum Abend für Fahrten gesperrt. Viele Demonstranten kamen mit Zügen und Fahrrädern. Die Strecke ist die verkehrsreichste Nord-Süd-Verbindung der Alpen.
4: Das waren die Nachrichten mit Ursula Winkler.
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5: Gerade ist noch viel Sonne drin und es ist schön sommerlich. Maximal 27 Grad haben wir. Regen ist gerade auch noch nicht dabei. Am späten Abend zieht es dann aber zu und es wird nass. Da sind auch einige Gewitter drin. Morgen ist es insgesamt dann eher durchwachsen. Es kann immer wieder regnen. Über den frühen Nachmittag blitzt und donnert es auch an einigen Stellen. Das Ganze bei bis 25 Grad.
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5: Auf den Straßen ist einiges los. Das hier sind die längsten Staus für euch ab 6 Minuten Zeitverlust. Wir starten auf der A1 Dortmund Richtung Köln zwischen Wuppertal-Ronsdorf und Remscheid. Da sind aktuell 4 Kilometer Stau. Eine halbe Stunde dauert es länger. Dann gehen wir auf die A3 Oberhausen Richtung Köln zwischen dem Kreuz Hilden und dem Dreieck Langenfeld. 3 Kilometer, 16 Minuten plus. Die A4 Aachen Richtung Köln zwischen dem Kreuz Köln-West und dem Kreuz Köln-Süd. 5 Kilometer, 36 Minuten länger. Die A40 Duisburg Richtung Essen zwischen dem Kreuz Duisburg und dem Kreuz Kaiserberg. 1 Kilometer, 8 Minuten plus. Die A46 Heinsberg Richtung Wuppertal zwischen Neuss-Üdesheim und Düsseldorf-Bilk. 1 Kilometer, 6 Minuten plus. Dann gehen wir in die Gegenrichtung auf der A46 Wuppertal Richtung Heinsberg zwischen Düsseldorf-Wersten und Neuss-Üdesheim. 1 Kilometer, 11 Minuten länger. Und die A57 Krefeld Richtung Köln zwischen dem Dreieck Neuss-Süd und dem Kreuz Köln-Nord. 6 Kilometer, 10 Minuten plus. Allen unterwegs eine gute Fahrt.
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5: Hallo zusammen, Sarah Heinz ist hier am Samstagabend. Ich hoffe, ihr gönnt euch ja noch schön das ein oder andere Kaltgetränk bei dem Wetter da draußen. Vielleicht habt ihr ja auch noch den Grill an, bevor es morgen dann so viel regnet. Habt auf jeden Fall einen entspannten Abend. Wir springen rein mit Musik von Mark Forster.
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0: Bald ist wieder Urlaubszeit und ich gehöre ja zu denen, die wirklich am liebsten ja immer was Neues erkunden. Dabei kann es tatsächlich erholsamer und gesünder sein, immer wieder so in dieselbe Ecke zu fahren. Das hat uns Psychologe Dr. Michael Odenthal erklärt. Es geht schon los beim Buchen und Planen.
1: Ich kann mir die bekannten Unterkünfte buchen. Ich habe vielleicht auch die Reiseroute, die ich immer wieder verwende. Und deswegen kann ich mich mehr oder minder ein Stück weit ins gemachte Nest setzen.
0: Ja, und auch im Urlaub selbst zeigt die Gewohnheit einen positiven Effekt.
1: Wir können uns das vorstellen, wenn ich eine Zeit lang immer wieder denselben Urlaubsort besuche, dass ich hier auch gewisse Strukturen entdecke, dass ich für mich vielleicht sehr beliebte Plätze finde oder Orte, an denen ich mich gerne aufhalte. Und wenn ich dann noch merke, dass dieser Urlaubsort für mich positiv und erholsam ist, dass ich mich hier wohlfühle, dann kann ich mich nach dem letzten Urlaub schon darauf freuen, dass ich im nächsten Jahr wieder hier sein werde.
0: Ja, so sieht's aus. Bei all der Routine aber nicht vergessen, ne? Auch Abwechslung ist wichtig, sonst nutzt sich dieser Urlaubsort irgendwann ab und das wollen wir ja nicht. Also zwischendurch auch mal wieder woanders hin oder den Lieblingsort auch mal aus einem anderen Winkel erkunden. Das kann sich auch direkt ganz frisch anfühlen.
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1: Im Moment ist es noch schön warm und sonnig. Das Ganze aktuell bei Werten bis 27 Grad. Später am Abend wird es dann was grauer und es ist Regen dabei. Örtlich wird es teilweise auch richtig nass. Dazu kann es gewittern. Morgen geht es dann mit ein paar Wolken in den Sonntag und es kann über den Tag immer wieder regnen. Vor allem am Nachmittag. Da sind dann auch wieder einige Gewitter dabei bei maximal 25 Grad.
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1: Und wir werfen mal einen Blick raus auf die Straßen. Das hier sind die längsten Staus für euch ab 5 Minuten Zeitverlust. Es geht los auf der A1 Euskirchen Richtung Dortmund zwischen Köln-Bocklemünd und Köln-Niehl. 4 Kilometer, 8 Minuten länger. Die A1 Dortmund Richtung Köln zwischen Wuppertal-Ronsdorf und Wermelskirchen. 4 Kilometer, 24 Minuten plus. Die A3 Oberhausen Richtung Köln zwischen dem Kreuz Hilden und dem Dreieck Langenfeld. 3 Kilometer, 13 Minuten kommen da oben drauf. Die A4 Aachen Richtung Köln zwischen dem Kreuz Köln-West und dem Kreuz Köln-Süd. 6 Kilometer, 43 Minuten länger. Dann gehen wir einmal in die Gegenrichtung. A4 Köln Richtung Aachen zwischen Köln-Poll und dem Kreuz Köln-Süd. 1 Kilometer, 6 Minuten länger. Die A46 Heinsberg Richtung Wuppertal zwischen Neuss-Üdesheim und Düsseldorf-Bilk. Da ist 1 Kilometer Stau, 5 Minuten kommen oben drauf. Und in der Gegenrichtung Wuppertal Richtung Heinsberg zwischen Düsseldorf-Bilk und Neuss-Üdesheim. 1 Kilometer, 9 Minuten länger. Allen unterwegs eine gute Fahrt.
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1: Der Samstag ist hier um 6:30. Ja, ein bisschen Sonne können wir noch tanken und gute Musik gibt's direkt noch oben drauf. Sarah Heinz ist hier und das sind jetzt Linkin Park für euch. Übrigens schon mal ja, ganz viel Spaß an alle, die ein Ticket für Rock am Ring ergattern konnten. Da stehen die Guten ja auch auf der Bühne und ich muss sagen, ich bin ein bisschen neidisch auf alle, die das live erleben dürfen. Habt einen schönen Abend.
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0: Musik von Genesis am Samstagabend. Ja, Sommer, Sonne, Urlaub, einfach mal ein paar Tage raus und abschalten. Da bleibt nur die Frage, wer kümmert sich eigentlich um alles, ja, was zu Hause bleibt, zum Beispiel um den Sauerteig. Der muss ja gehegt und gepflegt werden, habe ich gehört. In einer Bäckerei in Kiel gibt es deswegen jetzt tatsächlich ein Sauerteig-Hotel. Kollegin Kimberly Klages, gibt es da denn auch ja, Cocktailbar und Pool für den Teig?
1: Naja, fast. Im Hotel The Grand Doe ist Platz für 15 Gläser Sauerteig. Die werden dort alle 2 bis 3 Tage gefüttert. Und während die Besitzer dann entspannt Urlaub machen, kann der Sauerteig quasi auch mal abschalten und ist nach dem Urlaub direkt wieder startklar zum Backen.
0: Ja, ist wahrscheinlich sogar auch günstiger als ein echter Sommerurlaub, ne?
1: Definitiv. Eine Woche kostet 20 Euro, jede weitere dann nochmal 10. Das ist echt ein Schnapper. Dafür wird der Sauerteig dann auch gut versorgt und bekommt genau das, was er braucht. Also regelmäßig Mehl und Wasser, dazu die richtigen Temperaturen und genug Zeit zum Reifen.
0: Ja, für viele ist das ja auch nicht einfach irgendein Teig, sondern fast schon ein Familienmitglied.
1: Ja, total. Sauerteigbrot selber backen ist ja gerade wieder voll im Trend. Mhm. Eigentlich ist das auch gar nicht so kompliziert, aber gerade am Anfang muss man sich echt gut darum kümmern. Und manche Sauerteige sind sogar inzwischen so 50 oder 60 Jahre alt. Die sollen natürlich auch während eines längeren Urlaubs dann gut versorgt werden.
0: Ja, wie gut, dass es jetzt also das erste Sauerteighotel in Deutschland gibt. Vielleicht gibt es ja demnächst auch eins für Pflanzen, in dem man dann seine ganzen Zimmerpflanzen abgeben kann. Finde ich auch mal eine gute Idee.
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1: Ich bin Ursula Winkler. Wolfgang Kubicki ist neuer Bundesvorsitzender der FDP. Der 74-Jährige setzte sich beim Parteitag in Berlin in einer Kampfabstimmung gegen die Europapolitikerin Strack-Zimmermann durch, die überraschend gegen ihn angetreten war.
2: Auf Wolfgang Kubicki entfielen 390 Stimmen und auf Marie-Agnes Strack-Zimmermann 259. Der Kandidat Wolfgang Kubicki hat mit 59,27% im ersten Wahlgang die erforderliche Mehrheit erreicht.
3: Ich nehme die Wahl an und ich spüre die Bürde der Erwartungen. Und ich will versuchen, mit euch allen, mit Ihnen allen, dieser Bürde gerecht zu werden. Die erste Herausforderung ist Sachsen-Anhalt.
1: Wolfgang Kubicki nach seiner Wahl zum FDP-Chef. Im September sind in Sachsen-Anhalt Landtagswahlen. Kein Staatsbesuch, keine Termine im Kanzleramt. Und trotzdem war am Himmel über Berlin heute ständig der weiße Hubschrauber der Flugbereitschaft des Verteidigungsministeriums zu sehen. Grund dafür war eine Bundeswehrübung, bei dem das Wachbataillon unter anderem die Evakuierung von Regierungsangehörigen und deren Transport an einen sicheren Ort trainiert. Der Schutz der Bevölkerung sei im Verteidigungsfall dagegen Auftrag des Heimatschutzes, hieß es. US-Präsident Trump erfreut sich laut der jährlichen Leibarztuntersuchung einer exzellenten Gesundheit. Trump zeige starke Funktionen von Lunge und Herz im neurologischen Bereich und beim körperlichen Allgemeinzustand, teilte das Weiße Haus mit.
4: Trumps Herz-Kreislauf-System entspreche dem eines rund 14 Jahre jüngeren Menschen, attestierte der Leibarzt dem Präsidenten. In den vergangenen Monaten wurden immer wieder Bedenken um den Gesundheitszustand des Präsidenten laut. Ein Grund waren dunkle Flecken an seinen Händen. Auch dafür findet sich in dem Bericht eine Erklärung, nämlich, dass viele Hände schütteln. Weil der Präsident Aspirin als Blutverdünner nehme, komme es eben schneller zu Blutergüssen. Trump wird dieses Jahr 80 Jahre alt. Bei seinem zweiten Amtsantritt war er der älteste Präsident der US-Geschichte, gemessen am Alter der Amtseinführung. Aus New York, Anne Pollmann.
1: Proteste statt Stau. Mehrere tausend Menschen haben am Brennerpass in Österreich gegen die hohe Verkehrsbelastung demonstriert. Wegen des Protests war die Route für Fahrten gesperrt. Die Strecke ist die verkehrsreichste Nord-Süd-Verbindung der Alpen.
5: Das waren die Nachrichten mit Ursula Winkler.
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6: Auch jetzt am Abend ist noch gut Sonne dabei. Der Himmel ist größtenteils klar, das Ganze gerade bei maximal 27 Grad. Dazu ist es trocken, zumindest die nächsten Stunden noch. Dann zieht es zu, örtliches Starkregen drin und auch ein paar Gewitter. Morgen geht es dann einen Ticken kühler in den Tag. Wir bekommen maximal 25 Grad. Dazu einige Wolken und vor allem über Mittag, Nachmittag viel, viel Regen und auch wieder Gewitter.
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6: Es ist immer noch ein bisschen was los. Das sind die längsten Staus für euch ab 4 Minuten Zeitverlust. Es geht los auf der A1 Euskirchen Richtung Dortmund zwischen Köln-Bocklemünd und Köln-Niehl. 1 Kilometer, 4 Minuten länger. Dann die A1 Münster Richtung Osnabrück zwischen Ladbergen und Lengerich. 1 Kilometer, 6 Minuten plus. Die A1 Dortmund Richtung Köln zwischen Wuppertal-Ronsdorf und Wermelskirchen. 3 Kilometer, 24 Minuten dauert es länger. Die A3 Oberhausen Richtung Köln zwischen dem Kreuz Hilden und dem Dreieck Langenfeld, 3 Kilometer, 12 Minuten plus. Die A4 Aachen Richtung Köln zwischen dem Kreuz Köln West und dem Kreuz Köln Süd, 6 Kilometer, 37 Minuten plus. Dann gehen wir auf der A4 in die Gegenrichtung, Köln Richtung Aachen zwischen dem Kreuz Köln-Gremberg und dem Kreuz Köln Süd, 3 Kilometer, 13 Minuten plus. Die A46 Heinsberg Richtung Wuppertal zwischen Neuss-Üdesheim und Düsseldorf-Bilk, das ist aktuell 1 Kilometer Stau, 4 Minuten dauert es länger. Und in der Gegenrichtung A46 Wuppertal Richtung Heinsberg zwischen Düsseldorf-Bilk und Neuss-Üdesheim, ebenfalls 1 Kilometer, 9 Minuten dauert es länger. Allen unterwegs eine gute und vor allem sichere Fahrt.
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6: Hi zusammen, ihr hört den Samstagabend jetzt mit einer fetten Ladung Musik für euch. Da haben wir einmal ja so in die Genre-Kiste reingegriffen. Alle Farben ist gleich am Start, Stefanie Heinzmann. Und los geht's jetzt mit den Pet Shop Boys. Sarah Heinz ist hier, habt einen schönen Abend.
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0: Gute Laune von Stefanie Heinzmann am Samstagabend. Myself hieß der Song. Ja, und Atze Schröder, der hat in seiner Jobbeschreibung ja stehen, mach uns lachen. Aber wenn man Atzes Podcast Watt ne Woche hört, dann lernt man auch immer noch mal was fürs Leben.
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2: Ja, nee, ist klar. So, kaum war ich die Woche in Hamburg mit dem Auto unterwegs und hatte geparkt, kam auch schon so eine männliche Politesse, um die Falschparker über den Löffel zu barbieren, wie man so schön sagt. Was ist eigentlich der richtige Ausdruck für männliche Politesse, fällt mir gerade ein. Politasse? Polizecke? Nee, jetzt mal ernsthaft. Männliche Politesse, wie ist es denn richtig? Polomat, Polohorst, Polonaise, Holy Poly, Politur? Warte mal, ich guck mal eben. Ich frage mal eben die Kollegen von ChatGPT. Wie geil ist das denn? Hier steht's. Die männliche Form der Politesse nennt man offiziell Politeur. Das steht hier wirklich. Wie geil ist das denn? Dem Politeur ist nichts zu schwören. Politeur. Ja, siehst du, jetzt sind wir alle wieder etwas schlauer. Willkommen hier bei Ihrem Wissenspodcast. Man wird nicht blöder mit Atze Schröder.
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1: Gemütlich draußen sitzen, das geht gerade noch echt gut. Höchstwerte bis 27 Grad sind im Moment drin. Dazu ist es trocken und ruhig. Am späten Abend zieht es dann aber immer mehr zu. Es sind einige Gewitter dabei, örtlich auch mal was stärkerer Wind und Starkregen. Morgen ist die Lage dann eher durchwachsen. Ein paar Tropfen sind immer wieder über den Tag dabei. Am frühen Nachmittag kommt auch mal gut was runter, an vielen Stellen mit Blitz und Donner. Der Regen zieht sich dann auch noch bis in die Nacht rein.
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1: So langsam werden die Straßen ein bisschen leerer. Ein paar kleine Staus habe ich aber noch für euch. Es geht los auf der A1 Münster Richtung Osnabrück zwischen Ladbergen und Lengerich. Da sind 2 Kilometer Stau, eine Viertelstunde kommt oben drauf. Dann die A1 Dortmund Richtung Köln zwischen Wuppertal-Ronsdorf und Remscheid. 2 Kilometer, 17 Minuten länger. Die A3 Oberhausen Richtung Köln zwischen dem Kreuz Hilden und dem Dreieck Langenfeld. 2 Kilometer, 6 Minuten plus. Die A4 Aachen Richtung Köln zwischen dem Kreuz Köln-West und dem Kreuz Köln-Süd. 4 Kilometer, 25 Minuten länger. Und wir gehen noch einmal in die Gegenrichtung auf der A4 Köln Richtung Aachen zwischen dem Kreuz Köln-Gremberg und dem Kreuz Köln-Süd. 2 Kilometer, 10 Minuten kommen obendrauf. Allen unterwegs eine gute Fahrt.
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1: Also ich liebe den Sommer ja, aber ich muss schon sagen, die Abkühlung, die ist heute Nacht echt nötig. Ich war gestern mit einer Freundin unterwegs und ja, es war schön und sonnig und so, aber irgendwann sind wir echt eingegangen, sag ich euch. Also ich glaube, ich stelle mich nach meiner Sendung heute einfach mal raus und hoffe einfach, dass ich vom Blitz nicht erschlagen werde. Sarah Heinz ist hier und das ist Red Eyes jetzt für euch von Loy.
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0: Samstagabend. Ja, und wie oft die uns schon den Tag gerettet haben. Ne? Du hast kein Öl zum Kochen oder brauchst Hilfe beim Schleppen. Kein Problem, einmal klingeln und schon ist Hilfe da. Nachbarn können schon was Tolles sein. Also zumindest meistens, Kollege Sascha Fassbender.
1: Ja, also wenn sie nicht zu laut sind. Nachts und nackt. Das Amtsgericht Warendorf musste sich um einen Fall kümmern, bei denen Nachbarn offenbar oft und laut Sex hatten. Es soll sogar zu Yippie-Rufen gekommen sein. Das Gericht hat dann entschieden, die beiden dürfen nur noch in Zimmerlautstärke Sex haben.
0: Yippie habe ich in dem Zusammenhang auch noch nicht gehört. Das finde ich schon wild. Was ist denn mit anderen Geräuschen? Also zum Beispiel von Tieren. Das ist bei Nachbarschaftsstreits ja auch gerne mal ein Thema, ne?
1: Absolut. Wobei er hier hat es hoffentlich nur nett gemeint. In Bayern hat eine Familie ihre Katzen immer wieder draußen laufen lassen. Machen ja viele, ne? Der Nachbar soll die Tiere aber angelockt und immer wieder gefüttert haben. Die Folge, die Katzen wurden fett und litten unter Übergewicht. Dann eine Strafe für den Nachbarn, 250.000 Euro.
0: Boah, also die Katzen tun mir da schon leid, aber so viel Geld wegen Katzenfüttern finde ich schon krass.
1: Ja, ja, er hörte aber trotz der Strafe nicht auf. Nee, das Füttern ging weiter. Erst ein Artikel in der Lokalzeitung und Handyvideos von ihm sorgten für eine Einigung unter den Nachbarn.
0: Also ich glaube, da braucht jemand ganz dringend ein neues Hobby.
1: Aber bitte nicht Fußball. In Sachsen-Anhalt wohnte jemand neben einem Bolzplatz. Immer wieder landeten Bälle auf seinem Grundstück. Klar, der Mann verklagte dann den Fußballverein und bekam recht. Es musste ein 6 Meter hoher Zaun her und Achtung, es durfte nur noch einmal pro Woche ein Ball auf dem Grundstück landen.
0: Ja, da kommt jetzt aber nicht so WM-Vorfreude auf. Aber wer weiß, ne? Vielleicht laden euch eure Nachbarn demnächst ja auch zum Public Viewing ein.
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1: Ich bin Ursula Winkler. Wolfgang Kubicki ist neuer Bundesvorsitzender der FDP. Er setzte sich beim Parteitag in Berlin in einer Kampfabstimmung gegen die Europapolitikerin Strack-Zimmermann durch, die überraschend gegen ihn kandidierte. Kubicki soll nun schaffen, was seinem Vorgänger Dürr seit seiner Wahl vor einem Jahr nicht gelang, die FDP aus der zunehmenden Bedeutungslosigkeit herauszuführen. CSU-Vize Weber hat Bundeskanzler Merz wegen der Spekulationen um einen Kanzlerwechsel den Rücken gestärkt. Auf europäischer Ebene habe Merz eine starke Stellung, sagte er der Funke Mediengruppe. Merz' Führungskraft sei jetzt wichtig.
2: Auch wegen der vielen internationalen Krisen ruft Weber, der auch Partei- und Fraktionschef der Europäischen Volkspartei ist, zum Zusammenhalt auf. Er ist auch überzeugt, dass die schwarz-rote Koalition trotz der Streitereien 4 Jahre durchhält, mit Merz als Kanzler. Dass es manchmal knirsche, gehöre zur Politik dazu, sagt er. Angesichts der schwierigen Lage und schlechter Umfragewerte gab es Gerüchte über Gedankenspiele in der Union, Merz als Kanzler zum Beispiel gegen NRW-Regierungschef Wüst auszutauschen. Der hat die Spekulationen aber inzwischen als Quatsch zurückgewiesen. Katrin Müller, Nachrichtenredaktion.
1: Auf der dänischen Insel Anholt wurde der Kadaver des Buckelwals Timmy an Land gebracht. In einem Livestream war zu sehen, wie ihn ein Fahrzeug mit einem Seil aus dem flachen Wasser auf den Strand zog. Dort soll das Tier kommende Woche untersucht werden.
3: Es war eine mühsame Aktion, denn die Arbeiter am Strand hatten vor allem ein Ziel, dass der Wal heile bleibt. Gar nicht so einfach bei einem so riesigen Tier mitten im Verwesungsprozess. Aber es gelang, unter den Augen von so einigen Schaulustigen. Eine Absperrung soll verhindern, dass sie dem Wal zu nahe kommen. Nun liegt das streng riechende Tier in der Sonne am Strand und das Warten auf die Obduktion hat begonnen. Aus Skandinavien, Julia Weschenbach.
1: Für mehr Transparenz bei Gehältern von Frauen und Männern sollen in Deutschland im nächsten Jahr neue Regeln in Kraft treten. Die Bundesregierung will eine entsprechende EU-Richtlinie bis Anfang 2027 in deutsches Recht umsetzen. Später als vorgesehen. Die Frist zur Umsetzung Anfang Juni könne nicht eingehalten werden, teilte das Familienministerium mit. Die EU-Richtlinie soll unter anderem dazu führen, dass die Verdienstlücke zwischen Frauen und Männern schrumpft.
4: Das waren die Nachrichten mit Ursula Winkler.
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5: So richtig nach Unwetter sieht es gerade noch nicht aus. Im Moment ist die Lage noch schön ruhig und warm. Bis 26 Grad sind drin. Am späten Abend geht es dann aber los mit dem Regen. Da blitzt und donnert es örtlich auch mal. Über Nacht kühlt sich alles dann ein bisschen ab. Wir kommen morgen über den Tag auf maximal 25 Grad. Dazu viel Regen, über den Nachmittag auch mal einige Gewitter.
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5: Ein paar Meldungen habe ich noch für euch. Wir starten auf der A1 Münster Richtung Osnabrück zwischen Ladbergen und Lengerich. 1 Kilometer, eine Viertelstunde kommt obendrauf. Dann die A1 Dortmund Richtung Köln zwischen Wuppertal-Rundsdorf und Remscheid. 2 Kilometer, 12 Minuten plus. Die A2 Oberhausen Richtung Dortmund zwischen Recklinghausen Süd und Henrichenburg läuft nach einem Unfall ein Feuerwehreinsatz. Deswegen ist da aktuell dichter Verkehr. 10 Minuten müsst ihr mehr einberechnen. Dann die A3 Oberhausen Richtung Köln zwischen dem Kreuz Hilden und dem Dreieck Langenfeld. 1 Kilometer, 5 Minuten länger. Die A4 Aachen Richtung Köln zwischen dem Kreuz Köln-West und Köln-Eifeltor. 2 Kilometer, 17 Minuten plus. Dann gehen wir auf der A4 in die Gegenrichtung, Köln Richtung Aachen, zwischen Köln-Poll und dem Kreuz Köln-Süd. 1 Kilometer, 8 Minuten länger. Und die A46 habe ich noch für euch, Wuppertal Richtung Heinsberg, zwischen Düsseldorf-Bilk und Neuss-Üdesheim. 1 Kilometer, 5 Minuten länger. Allen unterwegs eine gute Fahrt.
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7: Hallo und herzlich willkommen zu einer neuen Folge Köln reist mit Laura
8: und Hendrik.
7: Wir sind wieder hier für euch aus unserem Studio in Köln-Ehrenfeld. Und ihr wisst ja, wir reisen in dieser Sendung immer in ein Land oder in eine Stadt. Und wie immer gibt auch die erste Musik den Hinweis, wo es heute hingehen kann.

0: die Sprache hat's schon leicht angedeutet. Die Expertinnen unter uns haben vielleicht Mandarin rausgehört. Hendrik, bei Köln reist, reisen wir immer in ein bestimmtes Land, in eine bestimmte Stadt. Wo geht's heute hin?
1: Ja, heute geht es nach China, deswegen auch Musik auf Mandarin. Und zwar genau nach Chongqing. Das ist eine sehr, sehr große Stadt in Zentralchina. Je nach Definition tatsächlich die größte Stadt der Welt. Aber ich glaube, viele haben vielleicht noch nie davon gehört oder nur mal den Namen gehört. Ich kann mir aber vorstellen, wenn wir jetzt gleich ein wenig über Chongqing sprechen, dass die eine oder der andere schon mal einige Elemente, über die wir sprechen, irgendwo vielleicht auf Social Media gesehen hat.
0: Ja, genau, weil als du mir erzählt hast, dass du da hinfährst für eine Woche, habe ich mir gedacht so, was machst du da? Aber dann, ich will jetzt nicht zu viel spoilern vorab, hast du ja Licht ins Dunkle gebracht und als du ein paar Sachen erzählt hast, dachte ich so, ah ja, klar, habe ich schon mal gehört. Genau, da kommen wir dann später noch drauf. Und wir starten ja am Anfang immer ein bisschen mit diesen Basics. Also erstmal, China haben wir jetzt schon etabliert. China ist aber ein sehr großes Land. Wo ungefähr liegt denn, ich kann es ja mal abkürzen mit CQ, also Chongqing?
1: Chongqing liegt in Zentralchina, ist eigentlich eine eigene Provinz. Also nicht wie die meisten chinesischen Städte liegt Chongqing nicht in einer bestimmten Provinz, sondern ist sozusagen direkt als Verwaltungseinheit dem Staat China unterstellt. Das ist eine Besonderheit, die für einige wenige Städte in China gilt. Geografisch ist es, ich würde sagen, schon Zentralchina, etwas mehr Richtung Südosten, also schon in einer Region, wo sehr, sehr viele Menschen leben. Wenn man sich China als Ganzes anschaut, leben ja sehr, sehr viele Menschen im östlichen Teil Chinas und eher wenige Leute im Westen und im Norden. Allerdings hat Chongqing dort, wo es liegt, eine gewisse Dominanz. Also es gibt keine anderen riesigen Städte in der Nähe.
0: Wie ist es denn China? Also ich war dort noch nie. Braucht man denn da irgendwie ein Visum? Wie komme ich da am besten rein in das Land?
1: Ja, normalerweise braucht man schon ein Visum, das man früher noch bei der Botschaft, später online beantragen konnte. Aktuell ist es so, dass man mit einem deutschen Pass und auch mit einem Pass der meisten EU-Länder und der meisten westlichen Länder aktuell ohne Visum einreisen kann. Man muss nur vorher oder spätestens am Flughafen, wenn man angekommen ist, eine sogenannte Einreisekarte ausfüllen, entweder online, das geht sehr einfach, oder auch noch auf Papier gibt es nach wie vor, die man dann beim Einreiseschalter vorzeigen muss.
0: Ja, das ist auf jeden Fall sehr bequem. Die Anreise stelle ich mir ein bisschen unbequemer vor. Wie lang fliegt man da hin und von Köln aus, wie komme ich da denn hin? Gibt es da einen Direktflug? Wahrscheinlich nicht, oder?
1: Nee, von Köln aus gibt es ja leider nicht so wirklich viele Direktflüge, die außerhalb Europas gehen. Man kann von Brüssel aus direkt fliegen mit Hainan Air. Das ist einer der größten chinesischen Airlines. Das dauert so 9 bis 10 Stunden, je nach Verbindung. Es gibt auch Verbindungen, die über Hongkong gehen. Das ist dann ein bisschen ein Umweg.
0: Und ganz kurz, wie ist es denn da mit der Währung vor Ort? Also ein Euro haben sie ja nicht. Und wie ist das Preisniveau? Also ist es günstiger als bei uns oder teurer oder ähnliches Niveau?
1: Ja, die Währung ist der Yuan oder Renminbi-Yuan. Die Bezahlung läuft anders, als wir es kennen. Das heißt, die gängigen Kreditkarten, die wir benutzen, also eine Visa oder eine Mastercard oder auch eine American Express, wird in der Regel in China nicht akzeptiert, wenn dann nur in großen Hotelketten. Chinesinnen und Chinesen zahlen eigentlich ausschließlich über Alipay oder WeChat Pay. Das sind kleine Apps, die mittlerweile aber auch von Europäern oder Leuten, die halt nicht in China wohnen, genutzt werden können. Das war früher ein bisschen schwieriger. Als ich das erste Mal in China war, 2019, mussten wir uns immer noch Bargeld abheben und damit bezahlen. Mittlerweile kann man über Alipay seine Kreditkarte verknüpfen. Das heißt, man zeigt beim Bezahlen einen Code vor, der dann gescannt wird und dadurch bezahlt man. Das Preisniveau ist auf jeden Fall geringer als hier, vor allem in Chongqing. Es gibt andere Städte in China wie Peking, Shanghai oder auch Sonderverwaltungszonen wie Hongkong, die teurer sind. Hier würde ich sagen, zahlt man etwa 1/5 bis 1/4 der üblichen Preise, die wir hier aus Köln kennen.
0: Ja, genau. Mandarin ist ja eine schwierige, komplizierte Sprache. Kann man denn da mit Englisch auch gut durchkommen?
1: Nee, wirklich nicht. Also fast gar nicht. Es ist enorm selten, dass Leute auch nur einzelne Worte Englisch sprechen. Das heißt, man ist darauf angewiesen, dass man entweder mit jemandem reist, die oder der Mandarin spricht, oder aber man nutzt digitale Lösungen wie Übersetzungsprogramme. Die sind tatsächlich relativ verbreitet. In Chongqing ist es so, dass man uns EuropäerInnen relativ schnell ansieht, dass wir vermutlich nicht aus China stammen. Das heißt, sobald man irgendwo reinkommt und es gibt offensichtlich ein Verständigungsproblem, dann ist es schnell so, dass die Leute ihr Handy zücken und eine Übersetzungs-App öffnen, wo man dann auch reinsprechen kann, und das funktioniert tatsächlich relativ gut.
0: Das klingt sehr praktisch mit den Apps. Guter Hinweis. Und dann wollen wir gleich mal richtig reinschauen.
1: Das ist relativ gut.
0: Das klingt sehr

0: auch wieder ein Lied auf Mandarin. Wir sind heute bei Köln reist in China unterwegs. Genauer gesagt in Chongqing. Und Hendrik, du warst dort eine Woche im Urlaub. Du hast gesagt, es gilt ungefähr so als die größte Stadt der Welt. Also bevor wir jetzt mal nochmal richtig in die Reise reinstarten, also wie groß ist denn da wirklich alles? Also würdest du sagen, das stimmt, dass es so die größte Stadt der Welt ist?
1: Ja, das ist eine Definitionsfrage. Also es gibt ja immer wieder, wenn man fragt, was ist die größte Stadt der Welt, hört man ja so Städte wie Mexico City oder auch Tokio, weil in ihrer Agglomeration einfach sehr, sehr viele Menschen leben. Tatsächlich ist es so, dass in Chongqing 32 Millionen Menschen offiziell leben in der Verwaltungseinheit.
0: Das ist
1: echt viel, ja. Das ist das meiste, also auch mehr als in Mexico City oder in Tokio. Mhm. Allerdings ist es so, dass in der Stadt selbst, also in der Innenstadt, wenn man das so sagen kann, nur in Anführungszeichen 7 Millionen Menschen leben, was ja auch schon 7-mal so viel ist wie Köln.
0: Genau, ja.
1: Aber es gibt halt sehr, sehr viele Trabantenstädte drumherum. Also vielleicht kann man es ein bisschen mit Paris vergleichen, wo man halt Paris als Stadt an sich hat und dann auch einige Städte wie Saint-Denis oder so, die drumherum sind. In China ist es aber so, dass es halt dann keine eigenen Städte sind, sondern wie Vororte, die halt auch zur Stadt zählen. Deswegen größte Stadt der Welt.
0: Du hattest ja vorhin angedeutet, also Chongqing, das kennen viele, den Namen überhaupt nicht, aber man sieht da viel auf TikTok oder auf Instagram in den sozialen Medien viele Videos von der Stadt. Und in den Videos sagt man auch, dass diese Stadt irgendwie eine 8D-Stadt ist, also statt 3 oder 4D direkt mal 8D ist schon next level. Was bedeutet das? Also warum ist diese Stadt in den sozialen Medien auf einmal so bekannt?
1: Die Stadt wird als 8D-Stadt bezeichnet, weil sie tatsächlich in sehr, sehr vielen verschiedenen Dimensionen gebaut ist. Sie ist auf mehreren Ebenen gebaut, das hängt mit der Topologie zusammen, dass die Stadt quasi eine Stufenform hat. Und das, was die vielen Leute auf Social Media sehen, ist, dass man dauernd Aufzüge, Rolltreppen sieht. Also es kann sein, dass man eine Straßenebene hat und dann fährt man mit dem Aufzug auf eine andere Ebene, meinetwegen 100 Meter hoch, dann hat man wieder eine andere Ebene, wo Marktplätze sind, Straßen, und dann fährt man wieder weiter. Und das ist, glaube ich, das, was die Leute auf Social Media sehen. Da gibt es dann diese Videos, wo Leute auf einem Marktplatz sind und dann runterfilmen und es gibt eine Schlucht und 100 Meter weiter unten ist halt ein anderer Marktplatz oder eine Kreuzung. Und das ist eben, glaube ich, recht begeisternd. Das ist auch der Grund, warum ich mir das mal anschauen wollte, weil ich es auf Social Media so spannend fand. Und man gewöhnt sich irgendwann daran, dass man die ganze Zeit Aufzug fährt oder Rolltreppen nutzt, um halt auf die verschiedenen Ebenen der Stadt zu kommen.
0: Ist auf jeden Fall gutes Training für die Beinmuskulatur, wenn man alles wirklich da laufen würde.
1: Das stimmt.
0: Ist es denn so, dass, ich habe da auch mal so Videos gesehen von Zügen, die da durch ein Gebäude durchfahren. Sieht man das da echt häufig?
1: Häufig nicht, aber es gibt eine Station, in der das so ist, die Liebe

0: Mainzer Metrostation. Das ist wirklich so, dass dort die U-Bahn, um genau zu sein, in ein Wohn- und Bürogebäude hineinfährt und man dann auch wirklich durch quasi das Treppenhaus dieses Gebäudes runtergeht, um an die Straße zu kommen, weil die Station im höchsten oder zweithöchsten Stock dieses Büro- und Wohngebäudes untergebracht ist. Das ist ungewöhnlich, aber und sicher auch eine der Hauptattraktionen für TouristInnen, passt aber auch irgendwie in die Stadt, weil man sie durch diese sehr herausfordernde Topografie eben auf diese verschiedenen Ebenen gebaut hat. Und dann ist es fast schon normal, dass auch die U-Bahn nicht immer im Untergrund fährt, sondern teilweise eben auch sehr weit oben und durch Gebäude durch.
1: Das klingt jetzt alles irgendwie echt crazy und abgefahren. Also irgendwie kann ich mir das ganz schwer vorstellen. Also klar, ich habe Videos gesehen, aber wie es dann so im Real Life ist, wie man so schön sagt, ist ja schon immer noch mal was anderes. Hattest du so einen Moment, also wo du echt dachtest so, boah, was geht da ab? Also weißt du, wo du an einem Ort warst und echt mega überwältigt warst?
0: Ja, ich glaube, es ist, wenn du das erste Mal diese verschiedenen Ebenen begreifst und hoch und auch wieder runterfährst. Also wir sind unten aus dem Hotel rausgekommen, am Fluss entlang gegangen, haben einen Aufzug genommen auf eine Brücke, sind die Brücke entlang gegangen, haben noch einen Aufzug genommen und waren wieder auf einer Ebene, wo wiederum die Erdgeschosse von weiteren Hochhäusern waren, obwohl wir quasi schon 100 Höhenmeter überwältigt hatten. Und das passiert halt die ganze Zeit, dass man enorm viel hoch und runter fährt und trotzdem das Gefühl hat, man ist wieder auf der nullten Ebene. Weil wenn wir jetzt zum Beispiel in ein Hochhaus gehen, nach oben fahren, dann sind wir an einem sehr, sehr hohen Ort und können halt runterblicken auf die Stadt. Aber hier kann es halt sein, dass du nochmal auf einer neuen Ebene bist, eben durch diese stufenförmige Topografie. Und irgendwann gewöhnt man sich dran tatsächlich, aber wenn man dann mal wieder an der Brüstung runterschaut an einem Marktplatz und das geht 200 Meter in die Tiefe oder der Fluss ist gefühlt einen Kilometer entfernt, obwohl man gerade noch daneben stand, dann merkt man, boah, das ist schon crazy.
1: Ja, vielleicht nicht unbedingt was für Leute mit Höhenangst.
0: Ist schwierig.

0: Ihr hört noch Köln reist. Und wie immer sind wir in einem Land bzw. einer Stadt unterwegs. Heute ist es Chongqing in Zentralchina und die Musik ist auch, wie ihr das kennt, immer von Künstlerinnen und Künstlern aus der Region, in die wir reisen. Hendrik, du warst vor kurzem ungefähr eine Woche dort, hast schon erzählt, dass es richtig krass ist, weil man die Stadt ja aus Social Media kennt, weil die auf sehr vielen Ebenen ist. Man fährt viel Aufzug, viel Rolltreppen. Ich habe mir gerade nur gedacht, wenn die Reparaturzeit von Rolltreppen da so lang wäre wie bei uns in Köln, hätten die Leute da wahrscheinlich ein Problem.
1: Ja.
0: Dann würde man da gar nicht wirklich vorwärts kommen. Aber jetzt wollen wir mal eintauchen, was kann man denn dort in Chongqing genau machen? Also was sind denn so Hauptsehenswürdigkeiten, die man sich da angucken kann?
1: Also man kann vor allem sehr viele Sachen angucken tatsächlich. Es ist sehr, sehr viel zu sehen und ich glaube, die Hauptattraktion ist wirklich die Stadt an sich, die wir eben schon ein bisschen beschrieben haben, aber ich kann ja mal auf ein paar Spots eingehen, die vielleicht am bekanntesten oder auch am beeindruckendsten sind. Also das Zentrum schlechthin, der zentralste Ort von Chongqing ist Jiefang Bay. Ja, das ist im Grunde das Stadtzentrum mit den größten Plätzen, mit der Einkaufsstraße und so weiter. In Jiefang Bay steht der Uhrenturm, das Befreiungsdenkmal, der bereits vor einigen Jahrzehnten gebaut wurde. Das ist eine Erinnerung an den chinesischen Sieg im chinesisch-japanischen Krieg. 28 Meter hoch. Damals war das eines der höchsten Gebäude der ganzen Stadt. Aber rund um diesen Jiefang Bay Uhrenturm, also den Jiefang Bay Clock Tower, das Liberation Monument, wie es heißt, reihen sich eben die Hauptgeschäftsstraßen von Chongqing.
0: Ich könnte mir auch gut vorstellen, dass es da wahrscheinlich auch solche Gebäudebrücken gibt bei diesen vielen Hochhäusern, also Sky Bridges.
1: Auf jeden Fall, es gibt tatsächlich einen sehr beeindruckenden Gebäudekomplex, das ist die Raffles City, weil es so ein bisschen aussieht wie Raffles, also wie so Gitter. Insgesamt 8 Gebäude sind es und 2 Gebäude sind tatsächlich mit einer Skybridge verknüpft, der zweithöchsten der Welt, die heißt The Crystal. Dieser Komplex ist von chinesischen Segelschiffen inspiriert und das soll eine Hommage sein an die historische Vergangenheit für Chongqing. Ich habe ja gesagt, sie liegt am Delta zweier Flüsse und früher war das ein wichtiges maritimes Handelszentrum. Das sind Bürogebäude, da sind Restaurants drin, da ist auch so ein Indoor-Garten in dieser Skybridge eingebaut. Man kann da hochfahren, ist aber für meinen Geschmack überteuert. Also ich glaube, umgerechnet wären es 30 Euro gewesen, um da hochzufahren, was wahrscheinlich, ich sag mal, böse amerikanische TouristInnen bezahlen würden, damit sie mal hochfahren können. Wir haben es nicht gemacht, weil ich dachte mir, das ist preislich ein bisschen übertrieben, damit man da hochfährt, weil es gibt ja viele kostenlose Aufzüge in der Stadt, die man dauernd fährt. Aber es ist auf jeden Fall beeindruckend, auch von der anderen Uferseite aus, weil die nachts auch beleuchtet werden. Und ich meine, so Hochhäuser bei Nacht sehen halt spannend aus.
0: Ja, aber wie ist es denn? Also du hast ja sehr viel jetzt von Hochhäusern erzählt. Also es hört sich alles sehr neu und modern an. Gibt es noch irgendwie noch so eine historische Seite, die man, also ich meine, bei China denken viele auch an Tee oder so?
1: Es gibt auf jeden Fall auch eine historische Seite. Also einerseits gibt es Hongyadong, das ist ein bekannter Fotospot. Das war früher ein Anlegeplatz für Schiffe und das ist mittlerweile ein 11-stückiger Gebäudekomplex, aber es sind Häuser auf Stelzen, die auch mittlerweile modernisiert wurden und sehr touristisch ausgeschlachtet wurden. Das waren früher Wohnhäuser und kleine Geschäfte. Mittlerweile, ja, es ist wirklich sehr, sehr touristisch. Also in diesen kleinen Geschäften, wo früher dann lokale Waren verkauft wurden, gibt es mittlerweile ja touristische Teehäuser oder auch Essensstände und so weiter. Und man kann aber von Hongyadong gute Fotos schießen von der anderen Flussseite, gerade nachts, wenn die angeleuchtet werden. Es gibt aber tatsächlich auch eine Altstadt, und zwar Xichikou. Das ist wirklich die historischste Seite von Chongqing. Das bedeutet auf Deutsch Porzellanhafen und war früher eine eigene Handelsstadt am Jialing-Fluss und war dafür bekannt, dass man eben dort Porzellan gehandelt hat. Hat eine Geschichte, die sich über 1000 Jahre nachverfolgen lässt. Mittlerweile auch ein bisschen touristisch ausgeschlachtet, muss ich sagen, aber es bleiben noch ursprüngliche Elemente, vor allem kleine Teeläden, wie du angesprochen hast, und auch kleine Tempel. Und ist auf jeden Fall, wenn man es jetzt mit Jiefang Bay, was sehr, sehr modern und touristisch ist, vergleicht, schon noch recht ursprünglich geblieben.
0: Das hört sich doch gut an, also zumindest ein bisschen was Ursprüngliches, was Neues. Also die Stadt scheint wirklich sehr viel zu bieten zu haben, aber sie ist natürlich auch sehr groß. Dann wollen wir gleich weiter mal sprechen, was man noch so in der Stadt machen kann, was vielleicht auch ein bisschen mehr, ich sag jetzt mal, mit Natur und Genuss zu tun hat.

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1: Ich bin Laura.
2: Ich bin Hendrik.
1: Und in dieser Sendung reisen wir immer an einen Ort, also in ein Land, in eine Region oder in eine Stadt. Heute ist es Chongqing in Zentralchina. Hendrik, du warst dort für ungefähr eine Woche Urlaub machen. Und ja, wir machen gleich weiter. Die Musik stammt natürlich wie immer von Künstlerinnen und Künstlern aus der Region.

0: Willkommen zurück bei Köln reist. Wir sind in Chongqing unterwegs in Zentralchina. Hendrik war dort vor kurzem im Urlaub. Und den Punkt, den wir jetzt gleich ansprechen, den kann man gar nicht so richtig glauben, weil man kennt ja Chongqing sehr so als so Instagram-TikTok-Stadt mit den ganz vielen Ebenen, Aufzügen, Rolltreppen, wo man so das Gefühl hat, die Stadt erstreckt sich mehr in die Höhe als in die Breite. Und ich habe mich gefragt, was heißt Chongqing? Was heißt das, Hendrik?
1: Ja, wenn man es wortwörtlich übersetzt, heißt es so viel wie doppelte Feier oder doppelt gefeiert.
0: Genau, weil worauf ich jetzt hinaus will, was du uns jetzt erzählen wirst, ist, dass es ja heiße Quellen und Thermalbäder dort gibt. Und ich finde das interessant, weil, also ich war schon viel in Südamerika unterwegs und viele Städte, die so Thermalquellen und heiße Quellen haben, heißen Aguas Calientes, also der Name ist Programm heißes Wasser, ist jetzt hier bei Chongqing nicht der Fall. Und irgendwie aber auch ungewöhnlich, Hendrik. Also wie kann ich mir das vorstellen? Sind da heiße Quellen in der Stadt oder wie ist das?
1: Also es ist jetzt nicht so, dass man heiße Quellen überall in der Stadt sieht und denkt, ah, guck mal, so wie man irgendwie in Island in der Natur rumläuft und plötzlich eine heiße Quelle aus dem Boden quellen sieht. So ist es nicht, weil die Stadt auch sehr zugebaut ist. Aber tatsächlich gibt es 225 bekannte Austritte von heißen Quellen, wovon auch über 100 wirklich im zentralen Stadtgebiet sind. Und es gibt auch sehr viele Thermalbäder, die halt dann darum gebaut worden sind. Chongqing bezeichnet sich selbst als World Hot Spring Capital. Und wurde 2012 auch von der sogenannten World Federation of Hydrotherapy and Climatotherapy zur World Hot Spring Capital ernannt. Mhm. Und man weiß mittlerweile, dass etwa ein Achtel der Stadtfläche mit Thermalressourcen verbunden ist, weswegen es eben auch diese vielen Anlagen gibt.
0: Das heißt also, wenn man jetzt da ins Thermalbad geht, kann man sich das irgendwie so vorstellen, wie wenn man jetzt hier in Köln einfach in eine Therme geht und da auch mit saunieren? Oder wie ist das dort?
1: Tatsächlich schon. Also es ist nicht ganz so wie hier in Deutschland. Ich würde sagen, in Köln, wenn man jetzt ins Neptunbad oder die Claudius-Therme geht, dann ist es ja so, man geht irgendwie rein, hat dann eine Auswahl an einer Sauna, die hat 90 Grad, einer, die hat 70 Grad, einer, die hat 100 Grad und dann gibt es noch irgendwie ein kaltes Becken und manchmal noch Whirlpools und so. In Chongqing ist es eher so, dass man dann vielleicht eine Sauna und ein Dampfbad hat und dann sehr, sehr viele verschiedene Becken, die unterschiedliche Temperaturen haben. Teilweise haben die nur 25 Grad, was ja eher kühl ist, wenn man jetzt so an Thermalbaden denkt und teilweise aber auch über 40 Grad. Und die haben fast alle dann verschiedene ätherische Öle oder Kräuter in sich drin. Also das hängt mit dem Glauben zusammen, dass diese verschiedenen Kräuter und Öle auch eine bestimmte Funktion haben. Und häufig ist es so, dass sie einen körperlichen und einen geistigen Vorzug versprechen. Mhm. Also zum Beispiel gab es ein Lavendelbad und da wurde versprochen, dass das Lavendelbad, wenn man sich darin aufhält, für bessere Sicht, also einen körperlichen Vorzug und einen klaren Geist, also einen geistigen Vorzug spricht. Und dann kann man da so zwischen wechseln und das sind auch echt angenehme Düfte. Ich meine, das gibt es jetzt auch hier jetzt nicht ungewöhnlich, dass man Badeöle oder so Düfte in der Badewanne selbst verwendet. Und in dem Thermalbad, das wir besucht haben, gab es wirklich, ich glaube, 42 verschiedene Becken. Also man hat wirklich eine große Auswahl.
0: Das ist echt krass, ja.
1: Ich hatte mir vorher, weil ich immer sehr kompetitiv bin, überlegt, ich will jedes Becken einmal besuchen, aber da reicht die Zeit nicht, weil man ja auch nicht von Becken zu Becken rushen will, sondern sich da die Zeit nehmen will. Aber einige waren echt gut und die Servicekultur ist ja auch sehr gut. Das heißt, es kommen auch immer wieder Leute vorbei, die dann einem ein Glas Wasser reichen, dass man dann zwischendurch auch genug trinkt. Das ist ja ganz wichtig, wenn man diese Thermalbäder aufsucht.
0: Das klingt auf jeden Fall echt richtig cool. Also das heißt, wenn man jetzt Bock hat auf einen City-Trip mit ein bisschen Wellness und Entspannung, kann man da auf jeden Fall auch nach Chongqing fahren.
1: Gerade nach so einem anstrengenden Tag, wenn man durch die ganze Stadt läuft, ist es auf jeden Fall eine Wohltat.
0: Da würde ich mich auf jeden Fall auch sehen. Und wo ich mich auch sehe, aber dich sehe ich da auch jedes Mal, ist unsere Lieblingsrubrik kurz vor Ende, Essen und Trinken, also was man so Gutes dort bekommt. Da wollen wir dann gleich drüber sprechen.

0: sind bei Köln reist in Chongqing in China unterwegs und auch bei unserer Lieblingskategorie angekommen, Hendrik. Das ist
1: Essen und Trinken.
0: Genau. Also, was mich als allererstes interessiert, ich meine, Richtung Asien, wenn man da reist, kann es ja auch, ich denke jetzt mal ganz klassisch an Indien, sehr, sehr scharf werden. Wie ist das in China oder Chongqing? Also, wie hast du die Schärfe da wahrgenommen?
1: Es ist auf jeden Fall scharf. Ich bin jemand, ich mag Schärfe, wenn sie dezent eingesetzt ist, also wenn sie für das Gericht Sinn ergibt, aber ich bin sehr empfindlich, wenn es schnell zu scharf wird. Und ja, es ist auf jeden Fall scharf. Es gibt in Chongqing, wo Essen wirklich eine sehr, sehr große Rolle spielt, eine zentrale Geschmacksidee, die sich durch fast alle Gerichte zieht und die heißt Ma La. Also Ma bedeutet betäubend und La bedeutet scharf.
0: Oh.
1: Also zwei Adjektive in der Kombination, die schwierig sind. Das hängt mit Sichuan-Pfeffer, der aus der benachbarten Provinz Sichuan stammt, zusammen. Den kennt man vielleicht, das ist der so ein bisschen auf der Zunge prickelt und so ein betäubendes Gefühl verursacht. Der ist da sehr beliebt und der wird eingesetzt in dem Gericht aus Chongqing schlechthin, nämlich Hotpot. Hotpot stammt ursprünglich aus Chongqing, wissen wahrscheinlich auch die wenigsten, wusste ich ehrlicherweise vorher auch nicht. Ist ja weltweit bekannt, stammt ursprünglich aber aus der Gegend von Chongqing.
0: Und Hotpot, also ich meine, es gibt ja ganz viele Sachen, Dumpling, Handpulled Noodles, die aus China kommen. Ist ja cool, wenn man jetzt mal ein Gericht etabliert hat, was von dort kommt. Was kommt denn in so einen Hotpot rein?
1: Tatsächlich alles Mögliche. Also man kann da Rindfleisch, Lamm, Lotuswurzel, Pilze, Tofu, Kartoffelscheiben, Gemüse, Nudeln, Fischbällchen, Wachteleier, Rinderpansen, Entendarm. Also ganz viele verschiedene Dinge kann man da reinmachen. Der Ursprung kommt daher, dass früher die Hafenarbeiter und Bootsleute erst sehr spät auf die Märkte und Garküchen gehen konnten, weswegen es dann dort nur noch Reste vom Fleisch gab, also irgendwelche Innereien und weniger wertige Fleischstücke. Und damit, weil das selbst dann nicht so gut geschmeckt hat, damit es besser schmeckt, haben sie es halt mit dieser betäubenden Soße und eben einer heißen Brühe vermengt, wodurch dann der Hotpot entstanden ist.
0: Um einen kleinen Schritt zurückzugehen, Hotpot, also ich habe einmal in meinem Leben erst Hotpot gegessen, das war lustigerweise in Äthiopien. Und ich frage mich jetzt, ob ich das richtig gegessen habe, weil, also wir saßen um einen runden Tisch mit vielen Leuten, in der Mitte war ein riesiger Topf, in den immer Brühe gekippt wurde. Und dann hatten wir eben um uns rum einfach Schälchen mit diesen Inhaltssachen, die du beschrieben hast, also Fleisch, Gemüse, Fisch, was weiß ich. Und dann konnte man das einfach reinkippen und dann mit ein bisschen Soßen auch verfeinern und sich dann mit so einem Schöpflöffel das aufschöpfen in eine Suppenschüssel. Ist das Hotpot?
1: Das klingt schon relativ authentisch. Es gibt auch verschiedene Varianten. Also manchmal ist auch dieser große Topf in der Mitte getrennt durch eine Wand in der Mitte oder auch mehrere Wände, dass es quasi Dritteltöpfe gibt, je nachdem, welche Brühe man hat, weil manche vielleicht eine schärfere mögen als andere. Aber die Idee ist schon, dass man die Sachen frisch bekommt, dann da reinziehen lässt und dann, wenn sie fertig gezogen sind, also quasi gekocht oder gegart sind, dann rausnimmt und isst. Aber es werden in der Regel jetzt keine Soßen mehr hinzugefügt, sondern die Idee ist, dass halt die Brühe den Geschmack macht und das, was man reintut, nur der Geschmacksträger ist.
0: Also es war auf jeden Fall sehr lecker. Ich muss mal gucken, ob es in Köln ein Hotpot-Restaurant gibt.
1: Auf jeden Fall. Können wir mal besuchen.
0: Ja, das müssen wir mal austesten. Jetzt habe ich mich auch mal gefragt, in China, was isst man da zum Frühstück?
1: Tatsächlich Nudeln. Also in Chongqing sind Nudeln recht verbreitet. Man kann natürlich auch Reis essen, wie es in vielen anderen Orten in China und auch in anderen Ländern in Asien sehr, sehr üblich ist. Es gibt aber ein sehr bekanntes Gericht und das ist Xiaomian. Das sind sehr feine Nudeln, die man in einer sehr scharfen Soße aus Chiliöl und mit Sichuan-Pfeffer auch isst. Dazu kommt noch Sojasauce, bisschen Essig. Oft kann man auch Frühlingszwiebeln reinschnibbeln und eingelegtes Gemüse. Das ist per se erstmal vegan, was ungewöhnlich ist in China. Es ist sehr, sehr schwer, vegane Küche zu finden. Viele fügen aber auch noch ein Ei oder auch Hackfleisch hinzu, das dann natürlich nicht mehr vegan macht. Das ist ein sehr gängiges Essen zum Frühstück, haben wir auch am ersten Tag vormittags mal probiert und ist auch sehr, sehr günstig. Also selbst für das Preisniveau in Chongqing und angepasst an das Lohnniveau der Leute vor Ort ist es ein Gericht, was man sich gut leisten kann.
0: Klingt gut. Und zum Trinken, also wir hatten ja schon über Tee gesprochen, dass es natürlich China so ein bisschen das Teeland ist und die Leute es da gerne trinken. Wie sieht's denn mit Alkohol aus?
1: Also Alkohol ist natürlich auch verbreitet. China ist mittlerweile, also gerade die großen Städte, ja auch schon etwas westlich geworden. Also man findet auch ordentliche Auswahl an westlichen Bieren. Tatsächlich ist Heineken relativ beliebt, witzigerweise, und auch Carlsberg. Es gibt auch ein Standardbier in Chongqing, das heißt einfach Chongqing Beer von der Chongqing Brewery. Also wirklich kreativ war man da nicht beim Namen. Ist ein Chinese-Type-Lager, für die ExpertInnen sind in der Braukultur. Hat 3,3% Alkohol, also ein relativ schwaches Bier und schmeckt nicht besonders. Also es schmeckt jetzt nicht per se schlecht, aber es ist einfach ein leichtes Lager, nichts Besonderes.
0: Okay, jetzt hast du mir auf jeden Fall Lust auf Hotpot gemacht, vielleicht noch mit einem grünen Tee dazu. Und ja, immer meine Lieblingskategorie, das Essen und Trinken. Wir wollen jetzt am Ende gleich noch über die Kuriositäten sprechen. Natürlich war schon vieles kurios, aber wir wollen das nochmal für euch zusammenfassen.

0: erstes Mal Hallo bei Köln reist. Wir sind ganz am Ende unserer Reise nach China, genauer gesagt nach Chongqing in Zentralchina. Eine Stadt, die viele von Instagram und TikTok kennen, weil die Stadt auf sehr vielen Ebenen ist. Es gibt sehr viele Rolltreppen, sehr viele Aufzüge. Und da sind wir schon mitten im Thema Kurios. Das ist ja immer so am Ende unserer Sendung die letzte Kategorie. Hendrik, also du hast ja schon viel Kurioses erzählt, zumindest für uns Almans, die sowas gar nicht gewohnt sind. Was ist denn für dich auch was besonders Kurioses gewesen? Also so auch vielleicht, wenn man es auch an Social Media denkt, so vielleicht auch virale Videos, die man da viel auf TikTok sieht.
1: Ich glaube, ich würde mich dann wirklich für die Liziba Station, also die U-Bahn-Station, bei der die U-Bahn durch das Wohn- und Bürogebäude fährt, entscheiden. Das ist mittlerweile auch ein sehr beliebter Fotospot geworden. Das heißt, auf der gegenüberliegenden Straßenseite mit Blick auf diese Hochtrasse sieht man sehr, sehr viele TouristInnen, die dann Fotos und Videos aufnehmen. Die Bahn kommt auch alle 3 bis 4 Minuten, deshalb muss man sich gar nicht lange aufhalten. Aber es sieht trotzdem, also wir sind einmal selbst durchgefahren und haben es natürlich auch von draußen einmal gefilmt und fotografiert. Sieht schon kurios aus. Es ist ein bisschen so, als würde die 18 vom Neumarkt aus spontan durchs dritte Obergeschoss der Mayerschen Buchhandlung fahren und dann wieder in den Tunnel gehen. Also es ist schon ganz, ganz verrückt und ich kann nachvollziehen, warum Leute da zumindest einmal kurz anhalten und ein Foto machen wollen.
0: Klingt echt krass. Was ich mich noch gefragt habe, so weltrekordmäßig, weil es ja sehr viele Rolltreppen gibt, sehr viele Aufzüge, gibt es da irgendwie sowas wie den Weltrekord für die längste Rolltreppe oder so?
1: Tatsächlich, sehr gutes Timing. Seit Anfang April gibt es etwas außerhalb der Innenstadt von Chongqing den Wushan Goddess Escalator, also den Göttinnen-Rolltreppe. Das ist mittlerweile das größte System dieser Art weltweit. Es ist ein System aus Rolltreppen und Aufzügen, was insgesamt fast 1 Kilometer lang ist, um einen Höhenunterschied von 240 Metern, muss man sich mal überlegen, von 240 Metern zurückzulegen. Also wirklich, es gibt, weiß gar nicht, ob es ein Gebäude in Köln gibt, was so hoch ist, aber das wird dann halt zurückgelegt. Aber eben nicht mit einem Aufzug, sondern eben, weil es halt die Topografie so nur möglich macht, mit ganz vielen Rolltreppen und einzelnen Aufzügen. Insgesamt braucht man, was denkst du, vom nullten Stock, vom Anfang bis man ganz oben ist, wie lange braucht man, um oben zu sein?
0: Viertelstunde vielleicht?
1: Ja, ein bisschen mehr. 21 Minuten Fahrzeit hat man insgesamt. Dann hat man es geschafft, weil man halt immer wieder aus der Rolltreppe rausgeht, Förderband nimmt, Aufzug nimmt, wie auch immer. Das ist auf jeden Fall mittlerweile das weltweit größte Rolltreppen- und Aufzugssystem der Welt.
0: Das klingt echt wirklich irgendwie, kann man sich gar nicht so vorstellen. Muss man, glaube ich, wirklich mal hinfahren, um das sich reinziehen zu können oder mal Fotos angucken. Jetzt habe ich mich gefragt, gerade so in Italien ist es ja oft so, dass die U-Bahn-Stationen sehr tief sind in Rom, gerade weil man halt da sehr viel Archäologie hat und dann nicht immer damit sich befassen möchte, wenn man den Boden aufmacht. Und durch die vielen Höhenunterschiede könnte ich mir vorstellen, dass es sehr tiefe Stationen gibt in der Metro, oder?
1: Das stimmt. Also es gibt sogar eine der tiefsten Metrostationen der Welt in Chongqing. In Köln ist ja, habe ich nochmal recherchiert, die Station am Heumarkt, ne, dieses neue riesige Ding, was irgendwie niemand so richtig nutzt.
0: Wo die 5 unten abfährt.
1: Genau, wo unten die 5 abfährt. Die tiefste Station mit knapp 40 Metern unterm Grund, also auch schon krass tief. In Chongqing ist es Hongtodi, die liegt auf 95 Metern unterm Boden. Also eine der tiefsten, muss man auch weit runterfahren. Das ist quasi so, wie wenn man einen Wolkenkratzer nach unten bauen würde und das ist dann der minus 31. Stock, um sich das mal so vorzustellen. Also sehr, sehr tief, das passt aber in die Stadt dieser Superlative.
0: Ja, da hast du es eigentlich ganz gut zusammengefasst.
1: Ich habe noch eine kleine Frage an dich zum Abschluss, weil es eine Kuriosität zum Schmunzeln ist. Ich habe auch mal, weil ich das immer mache, geschaut, welche Partnerstädte Chongqing so hat. Hat einige weltweit, aber nur eine in Deutschland. Was glaubst du, was ist die Partnerstadt von Chongqing in Deutschland?
0: Ist es eher im Westen oder im Osten?
1: Ah, ist schon im Westen.
0: Ist es Süden oder Norden?
1: Nordwesten.
0: Ich sage Paderborn.
1: Ist nicht Paderborn, ist es Düsseldorf.
0: Ah, okay.
1: Da musste ich kurz auflachen, weil wir natürlich als Kölnerinnen und Kölner eine ganz, ganz besondere Beziehung zu Düsseldorf haben. Fand ich witzig, wusste ich nicht, bevor ich da war, sonst wäre ich vielleicht nicht hingefahren.
0: Aber ich finde, es hat sich auf jeden Fall gelohnt, dass du dort warst, weil ich fand, das hat mir jetzt richtig Lust gemacht und ich hoffe euch natürlich auch, weil es einfach für mich irgendwie sehr kurios ist. Also ich kann mir das gar nicht so richtig vorstellen. Ich glaube, ich muss da nachher mein Hirn noch mal ein bisschen auf TikTok frittieren und ein paar Videos angucken,
1: Mach
0: weil ich
1: das
0: echt sehr beeindruckend finde. Aber China steht ja auch schon auf meiner Bucketlist. Vielleicht komme ich da irgendwann mal hin. Genau, wir bedanken uns fürs Zuhören und hoffen, ihr seid beim nächsten Mal wieder dabei, wenn es heißt Köln reist. Tschüssi!

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1: Ich bin Ursula Winkler. Wolfgang Kubicki ist neuer Bundesvorsitzender der FDP. Er setzte sich beim Parteitag in Berlin in einer Kampfabstimmung gegen die Europapolitikerin Strack-Zimmermann durch, die überraschend gegen ihn angetreten war.
2: Auf Wolfgang Kubicki entfielen 390 Stimmen und auf Marie-Agnes Strack-Zimmermann 259. Der Kandidat Wolfgang Kubicki hat mit 59,27% im ersten Wahlgang die erforderliche Mehrheit erreicht.
3: Ich nehme die Wahl an und ich spüre die Bürde der Erwartungen. Und ich will versuchen, mit euch allen, mit Ihnen allen, dieser Bürde gerecht zu werden. Die erste Herausforderung ist Sachsen-Anhalt.
1: Wolfgang Kubicki nach seiner Wahl zum FDP-Chef. Im September sind in Sachsen-Anhalt Landtagswahlen. Die Sperre der Brenner-Autobahn im österreichischen Bundesland Tirol ist nach einer Demonstration aufgehoben worden. Der Brennerpass an der Grenze zwischen Österreich und Italien war seit dem Vormittag wegen eines Protests gegen die hohe Verkehrsbelastung blockiert. Die Brennerroute ist die wichtigste Straßenverbindung über die Alpen. Staus in Tirol und auf alternativen Strecken blieben aber trotz der Sperre vorerst aus. Experten zufolge kann sich zu viel Zeit vor dem Tablet oder Smartphone negativ auf die Entwicklung von Kindern auswirken. Familienministerin Prien brachte nun bei der Welt am Sonntag gesetzliche Regelungen bei der Begrenzung der Bildschirmzeit von kleinen Kindern ins Spiel.
4: Bunte Figuren, lustige Sounds, kleine Kinder lieben das, sind mit den hektischen Bildern aber schnell überfordert. Nach Meinung von Familienministerin Prien sollten unter Dreijährige überhaupt keinen Kontakt zu digitalen Endgeräten haben. Das müsste eigentlich gesellschaftlicher Standard sein, sagt sie. Der Staat sollte zwar nicht in Kinderzimmer hineinregieren, die Ministerin will aber über eine gesetzliche Regelung zur Begrenzung der Bildschirmzeit nachdenken. Auch andere Pflichten von Eltern seien per Gesetz geregelt, etwa die gewaltfreie Erziehung, so Prien. Katrin Müller, Nachrichtenredaktion.
1: Buckelwal Timmy soll am kommenden Donnerstag auf der dänischen Insel Anholt untersucht werden. Die Obduktion werde etwa 6 Stunden dauern, hieß es aus dem dänischen Amt für Naturverwaltung. Heute hatte ein Fahrzeug das Tier mit einem Seil aus dem flachen Wasser auf den Strand gezogen. Das waren die Nachrichten mit Ursula Winkler.
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5: So langsam geht's mit den Temperaturen runter. Maximal 24 Grad sind gerade noch drin. Dazu ist es trocken. Jetzt im Laufe des Abends kommt von Westen her aber eine dicke Regenfront auf uns zu. Da kommt dann einiges runter, örtlich auch Blitz und Donner. Morgen wird's insgesamt dann eher ungemütlich. Über den Tag kann's immer wieder regnen, vor allem so um die späte Mittagszeit rum. Da sind auch Starkregen und einige Gewitter dabei. Der Regen zieht sich da dann auch in die Nacht rein.
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5: Es ist fast nichts mehr los. Ich habe noch 2 Meldungen für euch von den Straßen. Einmal die A1, Dortmund Richtung Köln zwischen Remscheid-Lennep und Remscheid. Da ist 1 Kilometer Stau, 6 Minuten kommen oben drauf. Und die A4, Aachen Richtung Köln, habe ich noch für euch zwischen dem Kreuz Köln-West und Köln-Eiffeltor. 2 Kilometer, 14 Minuten plus. Sonst ist alles frei. Habt eine gute Fahrt.
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5: Sarah Heinz ist hier am Samstagabend mit unserer Party-Rotation. Da gibt es jetzt auch wieder 3 Songs am Stück für euch. Stereo, MCs sind dabei, Kevin Little mit Turn Me On, ein richtiger Sommersong, finde ich. Und Ray, das ist Where's My Husband.

0: Sound aus den frühen 2000ern von Kevin Little, der hier im Studio übrigens auch übernehmen könnte. Er hat nämlich eine Zeit lang mal als Radiomoderator gearbeitet. Hör mal, dann könnte er nach seiner eigenen Musik dann auch direkt die Nummer hier anmoderieren. I Like the Way You Kiss Me von Artemis ist das für euch.
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1: Gerade ist es noch trocken und entspannt bei bis 24 Grad. Eine dicke Regenfront ist aber schon auf dem Weg zu uns. Die lässt die nächsten Stunden dann auch gut was runter. Auch Gewitter sind da dabei. Morgen ist es insgesamt dann eher bewölkt. Es regnet über den ganzen Tag immer wieder mal. Vor allem am frühen Nachmittag kommt viel runter. An einigen Stellen kann es auch donnern und blitzen bei bis 25 Grad.
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1: Ein paar Meldungen habe ich noch für euch. Es geht los auf der A1 Dortmund Richtung Köln zwischen Remscheid-Lennep und Remscheid. Da ist aktuell ein Kilometer Stau, 7 Minuten kommen obendrauf. Dann gehen wir auf die A3 Oberhausen Richtung Köln zwischen dem Kreuz Hilden und dem Dreieck Langenfeld. 1 Kilometer, 3 Minuten plus. Und die A4 Aachen Richtung Köln zwischen dem Kreuz Köln-West und Köln-Eiffeltor. 2 Kilometer, eine Viertelstunde länger. Allen unterwegs eine gute Fahrt.
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1: Knapp 9:30 am Samstagabend in unserer Partysendung und ich liebe diese Songs hier ja immer so. Ne? Ich finde, die machen nicht nur gute Laune, sondern die werfen einen teilweise auch so richtig zurück in eine andere Zeit. Vielleicht geht's euch bei der Nummer von Will Smith ja auch genauso. Habt einen schönen Abend.
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0: Ready to Go von Republica war das für euch. Ihr hört unsere Partysendung und da gehört der nächste Song auch ganz fest mit rein, vor allem jetzt im Sommer. Danza Kuduro. Also ich glaube, mir fällt auch kein anderer Song ein, bei dem der Text so oft falsch verstanden wurde. Bock machte aber so oder so.
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1: Ich bin Diana Kramer. Wolfgang Kubicki ist neuer Bundesvorsitzender der FDP. Der 74-Jährige setzte sich beim Parteitag in Berlin in einer Kampfabstimmung gegen die Europapolitikerin Marie-Agnes Strack-Zimmermann durch. Diese hatte überraschend gegen ihn kandidiert.
2: Wer die FDP künftig führt, war vielen Wählern vielleicht schon fast egal. So sehr ist die Partei nach ihrer Bundestagswahl schlappe in der Versenkung verschwunden. Nun war die Wahl des neuen Chefs aber überraschend spannend, weil Marie-Agnes Strack-Zimmermann, das zweite wohl noch recht bekannte Gesicht der FDP, überraschend antrat. In ihrer kämpferischen Rede griff sie unter anderem Kubickis Politikstil an. Laut zu sein, Empörung, Populismus und scharfe Pointen, das reiche allein nicht. Am Ende reicht es aber doch für Kubicki, vielleicht auch, weil es bei den FDP-Delegierten durchaus Kritik gab, dass Strack-Zimmermann so kurzfristig antrat. Ronny Tochau, Berlin.
1: Die Sperre der Brenner-Autobahn im österreichischen Bundesland Tirol ist nach einer Demonstration am Abend wieder aufgehoben worden. Alle Spuren sind wieder geöffnet, nachdem 8 Stunden lang dort kein Auto rollte.
3: Auch nach der Öffnung des Brenner-Korridors blieb der Verkehr auf dem Alpenpass überschaubar. Offenbar hatten viele Autofahrer die Warnungen vor einem Verkehrschaos ernst genommen und umgeplant. So stand der Protest von rund 5000 Anwohnern und Bürgern im Mittelpunkt, die die Verkehrsflut am Brenner nicht mehr einfach hinnehmen wollen. Sie forderten zumindest mehr Lärmschutzwände, denn der Protesttag mit seinem äußerst geringen Verkehr bewies überdeutlich, mehr Ruhe ist einfach großartig. Aus Matrei am Brenner, Matthias Röder.
1: Großer Protesttag auch in Hamm. Als Zeichen für eine Energiewende ohne Erdgas haben Klimaaktivisten in der westfälischen Stadt ein symbolisches Windrad dargestellt. Rund 2000 Menschen waren daran beteiligt. Unter dem Motto Zukunft statt Gas, Energiewende verteidigen, hatten sie zuvor gegen den von der Bundesregierung geplanten Bau neuer Gaskraftwerke zur Absicherung nach dem Abschalten der Kohlekraftwerke demonstriert. Zum Fußball. Paris Saint-Germain hat das Finale der Champions League gewonnen. PSG bezwang in Budapest den FC Arsenal mit 4:3 im Elfmeterschießen. Für Paris ist es der 2. Titel in der Königsklasse. Schon im vergangenen Jahr hatte der Club das Finale gewonnen. Neben dem Titel sicherten sich die Franzosen die UEFA-Prämie in Höhe von 25 Millionen Euro. Das waren die Nachrichten mit Diana Kramer.
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4: Ich hoffe, ihr konntet den sonnigen Abend gut genießen heute. Gleich geht's an einigen Stellen mit den Schauern los. Örtlich sind auch ein paar Gewitter dabei. Aktuell kommen wir auf maximal 21 Grad. Morgen ist es dann ziemlich durchwachsen. Einige Wolken sind bei uns, die lassen immer wieder mal was Regen runter. Am Nachmittag auch mal was mehr. An einigen Stellen gewittert's dann auch. Das Ganze bei Höchstwerten bis 25 Grad.
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4: Und wir schauen auf die Straßen, ein bisschen was ist da noch los. Wir legen los auf der A1, Dortmund Richtung Köln, zwischen Remscheid-Lennep und Remscheid. Da ist 1 Kilometer Stau, 7 Minuten dauert es länger. Dann die A3, Oberhausen Richtung Köln, zwischen dem Kreuz Hilden und Solingen, 2 Kilometer, 4 Minuten plus. Es geht weiter auf der A3, Köln Richtung Frankfurt, zwischen dem Kreuz Bonn-Siegburg und dem Siebengebirge, 2 Kilometer, 6 Minuten länger. Und die A4, Aachen Richtung Köln, zwischen dem Kreuz Köln-West und Köln-Eiffeltor. Auch da sind 2 Kilometer Stau, eine knappe Viertelstunde kommt obendrauf. Allen unterwegs eine gute Fahrt.
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4: Einen entspannten Abend wünsche ich euch. Sarah Heinz ist hier mit unserer Partysendung. Bis 2 Uhr morgens gibt es hier noch die Crème de la Crème der Partymusik. Unsere wundervolle Musikredaktion hat uns hier was richtig, richtig Tolles zusammengebaut. Grüße und ganz viel Liebe gehen raus. Das sind jetzt Run-DMC, gemixt von Jason Nevins. It's like that.
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0: Das Wetter.
1: Die ersten Tropfen kommen gerade örtlich schon runter. Die nächsten Stunden ist an einigen Stellen dann mehr Regen drin. Auch Gewitter sind dabei. Im Moment sind maximal 21 Grad drin. Morgen dann viele Wolken und es kann immer wieder regnen. Am Nachmittag sind dann auch wieder Gewitter drin und Starkregen bei bis 25 Grad. Nass bleibt es dann auch bis in die Nacht rein.
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1: Ein paar Meldungen habe ich noch für euch. Es geht auf die A1 Dortmund Richtung Köln zwischen Remscheid-Lennep und Wermelskirchen. Da sind 2 Kilometer Stau, 10 Minuten plus. Dann gehen wir auf die A3 Oberhausen Richtung Köln zwischen dem Kreuz Hilden und dem Dreieck Langenfeld. 2 Kilometer, 4 Minuten länger. Die A3 Köln Richtung Frankfurt zwischen dem Kreuz Bonn-Siegburg und dem Siebengebirge. Da sind im Kreuz Bonn-Siegburg die Verbindungen zur A560 gesperrt. Der Verkehr wird umgeleitet über die U40. Deswegen dauert es da gerade ein bisschen länger. 2 Kilometer, 24 Minuten plus. Und die A4 Aachen Richtung Köln zwischen dem Kreuz Köln-West und Köln-Eiffeltor. 2 Kilometer, 11 Minuten länger. Allen unterwegs eine gute Fahrt.
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1: Ihr hört den Samstagabend mit unserer Partyrotation und ja, da drehen wir jetzt nochmal gut Tempo und Power nach oben. Es geht weiter mit Musik aus den 90ern von Captain Jack. Ich bin Sarah Heinz. Hallo!

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Bei dem Song muss ich ja immer an Madagaskar denken, diesen Animationsfilm mit den ganzen Tieren, wie die da abgefeiert haben zu dem Song. Ich hab's geliebt. Wir machen direkt weiter mit der nächsten Nummer. Die kommt von Milky und David Guetta. Knallt nicht ganz so rein wie der Song gerade, aber ist super entspannt und passt auch super zum Sommer, finde ich. Auch wenn es hier ja gleich teilweise schüttet, wir halten uns die Stimmung einfach schön hier. 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
1: Ich bin Diana Kramer. Zuletzt nahezu in die Bedeutungslosigkeit abgerutscht, will die FDP unter neuer Führung wieder durchstarten. Der bisherige Vizechef der Liberalen, Wolfgang Kubicki, wurde auf einem Parteitag in Berlin zum neuen Parteichef gewählt. Der 74-Jährige nahm die Wahl an.
2: Ich spüre die Bürde der Erwartungen und ich will versuchen, mit euch allen, mit Ihnen allen, dieser Bürde gerecht zu werden. Die erste Herausforderung ist Sachsen-Anhalt. Und ich werde alles tun, dass diese Wahl für die Freien Demokraten erfolgreich sind, weil wir Deutschland damit beweisen können, die Freien Demokraten sind wieder da.
1: Bis kurz vor der Wahl war Kubicki der einzige Kandidat. Überraschend trat dann die FDP-Europa- und Verteidigungspolitikerin Marie-Agnes Strack-Zimmermann an. Kubicki gewann mit 59%, Strack-Zimmermann kam auf 39%. Der ukrainische Präsident Selenskyj hat die Warnung vor einem neuen massiven russischen Luftangriff wiederholt. Diese Warnung habe Bestand und sie bleibe aktuell, sagte Selenskyj am Abend. Er forderte die Menschen in der Ukraine auf, Luftalarme nicht zu ignorieren. Die Flugabwehr sei zwar in Bereitschaft, Selenskyj räumte allerdings Probleme beim westlichen Nachschub für die Abwehr von ballistischen Raketen und Marschflugkörpern ein. Selten sorgte eine Sperrung einer Autobahn für so viel Aufsehen. Die Brenner-Autobahn im österreichischen Bundesland Tirol war wegen einer Demonstration am Samstag 8 Stunden lang dicht für Autofahrer. Das große Verkehrschaos blieb aber aus. Viele Reisende hatten umgeplant. Mit der Demonstration hatten Anwohner gegen die hohe Verkehrsbelastung auf der Alpenstrecke protestiert. Zum Fußball. Paris Saint-Germain hat die Champions League gewonnen. PSG bezwang im Finale in Budapest den FC Arsenal mit 4:3 im Elfmeterschießen.
3: Der Traum von Kai Havertz und dem FC Arsenal ist geplatzt. Und das, obwohl die Londoner im Finale einen Traumstart erwischten. Schon nach 6 Minuten traf der Nationalspieler zur Führung und Arsenal kontrollierte die Partie über weite Strecken. Nach einer Stunde der Ausgleich für Paris durch einen Strafstoß von Dembélé. Die Entscheidung fiel erst im Elfmeterschießen. Arsenals Eze schoss den Ball weit neben das Tor. Torwart Raya hielt einen Schuss des Parisers Nuno Mendes, aber dann schoss Arsenals Gabriel den Ball an die Latte. Die Entscheidung. Aus London, Philipp Detlefs.
1: Für Paris ist es nach dem letzten Jahr der 2. Titel in der Königsklasse. Das waren die Nachrichten mit Diana Kramer.
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4: Örtlich sind gerade einige Schauer und Gewitter drin. An den Stellen kühlt es dann auch schon was ab. Insgesamt kommen wir gerade maximal auf 20 Grad. Morgen ist es insgesamt dann ein Ticken kühler. 25 Grad sind in der Spitze drin. Dazu noch mal mehr Gewitter als heute mit vielen Wolken und Gutregen, vor allem um die Tagesmitte rum.
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4: Hallo an alle Autofahrer, wir schauen einmal auf die Straßen. Ein paar Meldungen habe ich hier noch für euch. Auf der A1 Dortmund Richtung Köln zwischen Remscheid-Lennep und Remscheid, da ist 1 Kilometer Stau, 8 Minuten kommen obendrauf. Dann die A3 Köln Richtung Frankfurt zwischen dem Kreuz Bonn-Siegburg und dem Siebengebirge. Da sind im Kreuz Bonn-Siegburg die Verbindungen zur A560 gesperrt. Eine Umleitung führt über die U40. Deswegen staut es sich da aktuell für 2 Kilometer. 24 Minuten kommen obendrauf. Dann gehen wir auf die A4 Aachen Richtung Köln zwischen dem Kreuz Köln-West und Köln-Eifeltor. 2 Kilometer, 9 Minuten plus. Die A46 Heinsberg Richtung Wuppertal zwischen Neuss-Üdesheim und Düsseldorf-Bilk. Da ist dichter Verkehr, 5 Minuten kommen obendrauf. Und die A448 Dortmund-Witten Richtung Bochum-West zwischen Bochum-Miemelshausen und Bochum-Eppendorf. Auch hier ist dichter Verkehr, 5 Minuten plus. Außerdem Entwarnung auf der A57 Köln-Ehrenfeld Richtung Innere Kanalstraße. Da bestand eine Meldung über einen Falschfahrer, der ist inzwischen nicht mehr da. Allen unterwegs eine gute und vor allem sichere Fahrt.
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4: Kurz nach 11, Sarah Heinz ist hier in der Samstagnacht und hier gibt's wieder die besten Songs für eure Party bis 2 Uhr morgens noch. Und ja, und wir springen direkt wieder rein in die Musik mit Glockenbach und Ella Henderson jetzt. Das ist Lifeline. Schön, dass ihr am Start seid.

0: Maroon 5 und Christina Aguilera waren das für euch in unserer Party-Rotation. Ja, und für die nächste Nummer hier hat sich Felix Jähn die Sängerin Cascada geschnappt und einen richtig erfolgreichen Track aus den 80ern nochmal frisch aufgelegt von Diana Ross damals. Klingt jetzt ein Müh weniger funky, dafür aber mehr nach Club. Boy, You Turn Me ist das.
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0: Funky, dafür aber mehr nach Club. Boy, You Turn Me ist das.

0: Nächten kommen dicke, dunkle Wolken auf uns zu. Die haben vor allem viel Regen dabei. Der kommt örtlich gerade auch schon runter. Dazu auch mal Blitz und Donner, aktuell bei Werten bis 19 Grad. Morgen bleibt es dann eher ungemütlich. Über den Tag kommt immer wieder was Regen runter, am Nachmittag auch noch mal was mehr. Da sind dann auch wieder einige Gewitter drin bei bis 25 Grad.
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0: Und wir werfen einen Blick auf die Straßen. Auf der A1 Dortmund Richtung Köln habe ich eine Meldung. Zwischen Remscheid, Lennep und Remscheid, da ist 1 Kilometer Stau, 7 Minuten dauert es länger. Da gehen wir auf die A3, Köln Richtung Frankfurt, zwischen dem Kreuz Bonn-Siegburg und dem Siebengebirge, 2 Kilometer, 16 Minuten plus. Die A4 Aachen Richtung Köln, zwischen dem Kreuz Köln-West und Köln-Eiffeltor, 1 Kilometer, 5 Minuten länger. Die A55 Brilon Richtung Bielefeld, zwischen Paderborn-Schloss Neuhaus und Paderborn-Sennelager, 1 Kilometer, 4 Minuten länger. Und die A448 Bochum-West Richtung Dortmund-Witten, zwischen Bochum-Eppendorf und Bochum-Süd, da ist aktuell dichter Verkehr, 3 Minuten kommen obendrauf. Allen unterwegs eine gute Fahrt.
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0: Die Samstagnacht ist hier, wie jede Woche, mit dem besten Mix für eure Party. Ich habe gleich für euch Gold Digger von Kanye West und Jamie Foxx, Learn to Fly von den Foo Fighters und Musik von Prince, When Doves Cry. Der macht hier jetzt auch den Start. Ich bin Sarah Heinz, hallo.
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0: Die Foo Fighters, habt ihr gehört, da hat sich eine Freundin von mir gerade erst Tickets für die kommende Tour ergattert. Auch wieder Wahnsinnspreise, aber ich bin mir sicher, dass sich das lohnt. Sarah Heinz ist hier und ich bin jetzt gleich hier raus. Ab 12 übernimmt mein Kollege Andreas Grunwald hier das Steuer. Vorher gibt's aber noch ganz viel Musik, jetzt von Robin Schulz und Wes.
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2: Ich bin Diana Kramer. Wolfgang Kubicki ist neuer Bundesvorsitzender der FDP. Der 74-Jährige setzte sich beim Parteitag in Berlin in einer Kampfabstimmung gegen die Europapolitikerin Marie-Agnes Strack-Zimmermann durch. Diese hatte überraschend gegen ihn kandidiert. Kubicki erhielt von den Delegierten 390 Stimmen, Strack-Zimmermann 259. Kubicki soll nun schaffen, was dem bisherigen Vorsitzenden Christian Dürr seit seiner Wahl vor einem Jahr nicht gelang, die FDP aus der zunehmenden Bedeutungslosigkeit herauszuführen. Auf der dänischen Insel Anholt wurde der Kadaver des verendeten Buckelwals an Land gebracht. Ein Fahrzeug zog ihn mit einem Seil aus dem flachen Wasser auf den Strand. Kommende Woche soll der Kadaver direkt vor Ort untersucht werden.
3: Es war eine mühsame Aktion, denn die Arbeiter am Strand hatten vor allem ein Ziel, dass der Wal heile bleibt. Gar nicht so einfach bei einem so riesigen Tier mitten im Verwesungsprozess. Aber es gelang, unter den Augen von so einigen Schaulustigen. Eine Absperrung soll verhindern, dass sie dem Wal zu nahe kommen. Nun liegt das streng riechende Tier in der Sonne am Strand und das Warten auf die Obduktion hat begonnen. Aus Skandinavien, Julia Weschenbach.
2: US-Präsident Donald Trump erfreut sich laut der jährlichen Leibarztuntersuchung weiterhin einer exzellenten Gesundheit. Bei Lunge und Herz, im neurologischen Bereich und beim körperlichen Allgemeinzustand zeige Trump starke Funktionen, heißt es in der Zusammenfassung des Medizinchecks, den das Weiße Haus auf der Plattform X veröffentlicht hat.
4: Trumps Herz-Kreislauf-System entspreche dem eines rund 14 Jahre jüngeren Menschen, attestierte der Leibarzt dem Präsidenten. Trump wird dieses Jahr 80 Jahre alt. In den vergangenen Monaten wurden immer wieder Bedenken um den Gesundheitszustand des Präsidenten laut. Ein Grund waren dunkle Flecken an seinen Händen. Auch dafür findet sich in dem Bericht eine Erklärung, nämlich, dass viele Hände schütteln. Weil der Präsident Aspirin als Blutverdünner nehme, komme es eben schneller zu Blutergüssen. Aus New York, Anne Pollmann.
2: Zum Fußball. Paris Saint-Germain hat das Finale der Champions League gewonnen. Die Franzosen besiegten in Budapest den FC Arsenal um Nationalspieler Kai Havertz mit 4:3 im Elfmeterschießen. Für Paris ist es nach dem vergangenen Jahr der zweite Titel in der Königsklasse.
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5: Jetzt in der Nacht kommen in der Südhälfte noch mal so ein paar Schauer runter. Das kann auch noch mal krachen, also Gewitter auch nicht ausgeschlossen. Es kühlt sich noch mal ab auf 17 bis 15 Grad. Im Osten geht's runter bis auf 11 Grad. Heute im Tagesverlauf dann überall stark bewölkt mit Schauern und örtlichen Gewittern. Kann auch mal Unwetterformen annehmen mit Starkregen. Heute dazu dann 22 bis 26 Grad.
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6: A3 Köln-Frankfurt zwischen Kreuz Bonn, Siegburg und Siebengebirge. 2 Kilometer Stau, 5 Minuten Zeitverlust. Und A4 Aachen-Köln zwischen Kreuz Köln-West und Köln-Eiffeltor. 1 Kilometer stockender Verkehr. Wir wünschen allen unterwegs gute Fahrt.
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5: Ja, und wir drehen die Partybrause mal weiter auf, jetzt mit The Urban Cookie Collective und The Key, The Secret. Ich bin Andreas Grunwald, angenehme Nacht zusammen.

0: Die Toten Hosen und 10 kleine Jägermeister. Und ihr habt's gemerkt, wir sind in der etwas lauteren, ruppigeren Partyhalle unterwegs. Und so geht's dann jetzt auch weiter. Jetzt aus dem Jahr 2004 mit den Killers und Somebody Told Me.
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0: Das Wetter.
1: Und dann geht es noch trocken durch die Nacht. Nur im Süden des Landes können noch mal einzelne Schauer und Gewitter mit dabei sein. Das kühlt sich ab auf 17 bis 15 Grad. Im Osten geht es runter auf 11 Grad. Am Sonntag ist es dann oft wolkig und nass, auch teils stark bewölkt mit Schauern und örtlichen Gewittern. Das alles bei 22 bis 25 Grad. Lokal ist auch unwetterartiger Starkregen nicht ausgeschlossen.
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2: Zurzeit liegen uns keine Meldungen vor. Wir wünschen allen unterwegs gute Fahrt.
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1: Und wir machen direkt weiter. Ganz großen 90er habe ich jetzt für euch von De La Soul. Das Ding hier haben sie 1991 herausgebracht. Ring, Ring, Ring. Ich bin Andreas Grunwald. Angenehme Nacht zusammen.

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0: Eddie Grant, Gimme Hope, Joanna. So, wo bleibt die neue Musik? In dieser Nacht haben wir natürlich auch mit dabei. Frisch von UJL, jetzt Move to the Sun und danach dann wieder rein in die 80er mit New Order und Blue Monday.
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1: Ich bin Diana Kramer. Wolfgang Kubicki ist neuer Bundesvorsitzender der FDP. Der 74-Jährige setzte sich beim Parteitag in Berlin in einer Kampfabstimmung gegen die Europapolitikerin Marie-Agnes Strack-Zimmermann durch. Diese war überraschend angetreten.
2: Wer die FDP künftig führt, war vielen Wählern vielleicht schon fast egal. So sehr ist die Partei nach ihrer Bundestagswahl schlappe in der Versenkung verschwunden. Nun war die Wahl des neuen Chefs aber überraschend spannend, weil Marie-Agnes Strack-Zimmermann, das zweite wohl noch recht bekannte Gesicht der FDP, überraschend antrat. In ihrer kämpferischen Rede griff sie unter anderem Kubickis Politikstil an. Laut zu sein, Empörung, Populismus und scharfe Pointen, das reiche allein nicht. Am Ende reicht es aber doch für Kubicki, vielleicht auch, weil es bei den FDP-Delegierten durchaus Kritik gab, dass Strack-Zimmermann so kurzfristig antrat. Ronny Tochau, Berlin.
1: Die Sperre der Brennerautobahn im österreichischen Bundesland Tirol ist nach einer großen Demonstration am Abend wieder aufgehoben worden. 8 Stunden lang rollte zuvor kein Auto über den Alpenpass.
3: Auch nach der Öffnung blieb der Verkehr auf dem Alpenpass überschaubar. Offenbar hatten viele Autofahrer die Warnungen vor einem Verkehrschaos ernst genommen und umgeplant. So stand der Protest von rund 5000 Anwohnern und Bürgern im Mittelpunkt, die die Verkehrsflut am Brenner nicht mehr einfach hinnehmen wollen. Sie forderten zumindest mehr Lärmschutzwände, denn der Protesttag mit seinem äußerst geringen Verkehr bewies überdeutlich, mehr Ruhe ist einfach großartig. Aus Matrei am Brenner, Matthias Röder.
1: Großer Protesttag auch in Hamm. Als Zeichen für eine Energiewende ohne Erdgas haben Klimaaktivisten in der westfälischen Stadt ein symbolisches Windrad dargestellt. Rund 2000 Menschen waren beteiligt. Unter dem Motto Zukunft statt Gas, Energiewende verteidigen, hatten sie zuvor gegen den geplanten Bau neuer Gaskraftwerke demonstriert. Diese plant die Bundesregierung als Absicherung nach dem Abschalten der Kohlekraftwerke für sogenannte Dunkelflauten. Zum Fußball. Paris Saint-Germain hat das Finale der Champions League gewonnen. PSG bezwang in Budapest den FC Arsenal mit 4:3 im Elfmeterschießen. Für Paris ist es der 2. Titel in der Königsklasse. Schon im vergangenen Jahr hatte der Club das Finale gewonnen. Neben dem Titel sicherten sich die Franzosen auch die UEFA-Prämie in Höhe von 25 Millionen Euro.
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4: Jetzt in der Nacht im Süden noch etwas Regen oder mal ein Gewitter mit dabei, sonst trocken bei 17 bis 15 Grad. Der Sonntag macht dann meist stark bewölkt weiter, da sind Unwetter möglich, also von Starkregen bis Gewitter alles mit dabei. Werte gehen auch etwas zurück, morgen noch 22 bis 25 Grad und die neue Woche pendelt sich dann bei 20 bis 22 Grad ein.
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5: Zurzeit liegen uns keine Meldungen vor. Wir wünschen allen unterwegs gute Fahrt.
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4: Ja, und das mit Andreas Grunwald. Hallo zusammen, angenehme Nacht. Hab noch eine komplette Stunde Partymusik für euch dabei. Hier ist der Beweis.

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1: Jetzt in der Nacht kommen in der Südhälfte noch mal so ein paar Schauer runter. Das kann auch noch mal krachen, also Gewitter auch nicht ausgeschlossen. Es kühlt sich noch mal ab auf 17 bis 15 Grad. Im Osten geht es runter bis auf 11 Grad. Heute im Tagesverlauf dann überall stark bewölkt mit Schauern und örtlichen Gewittern. Kann auch mal Unwetterformen annehmen mit Starkregen. Heute dazu dann 22 bis 26 Grad.
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2: Zurzeit liegen uns keine Meldungen vor. Wir wünschen allen unterwegs gute Fahrt.
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1: Und ich bin Andreas Grunwald. Hallo zusammen.

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1: Ich bin Diana Kramer. Wer mehr als 100.000 Euro im Jahr verdient, muss sich an der Unterbringung seiner Eltern im Pflegeheim beteiligen. Nach Ansicht des stellvertretenden Vorsitzenden der Unionsfraktion Albert Stegemann sollte diese Einkommensgrenze abgesenkt werden und erwachsene Kinder entsprechend früher mitzahlen müssen. Das sagte Stegemann der Neuen Osnabrücker Zeitung.
2: Für einen Heimplatz müssen Senioren immer mehr aus eigener Tasche zahlen. Reichen Einkommen und Vermögen nicht aus, springt das Sozialamt ein. Kinder von Pflegebedürftigen müssen sich ab einem Jahresbruttoeinkommen von mehr als 100.000 Euro beteiligen. CDU-Politiker Stegemann spricht von Willkür und will auch Menschen, die weniger verdienen, zur Kasse bitten. Zuvor hatte er schon mit der Forderung für Wirbel gesorgt, Heimbewohner sollten gegebenenfalls